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0: Okay. Bitte beruhigen Sie sich. Alles in Ordnung. Es ist alles normal, okay? Ja.
1: Ja. Alles normal.

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0: Nö, aber so ist in Ordnung. Auch dieses ganze, wie nennt man das, die Events, die ist ein bisschen mehr geworden. Die Halberstädter nutzen das auch ganz dolle. Ich genieße es doch schon, dass ein bisschen mehr da ist für die Bevölkerung, was vorher nicht war.
1: Das Einzige, was ich nicht so gut finde, sind die Mietpreise. Für uns Rentner nicht so gut. Ne? Die Mieten gehen immer höher, immer höher, immer höher.
0: Wir würden auch gerne umziehen, aber wenn wir dann so die Miete vergleichen, was wir jetzt haben, der Komfort ist im Prinzip der gleiche und dann eine neue Wohnung mieten für 200 bis 300 Euro mehr, nein.
1: Sie bauen viel aus, modernisieren viel, stimmt, ist auch alles gut und schön. Aber das muss man sich auch leisten können. Also das ist das, was mir nicht so gefällt, ne? Dass das immer höher wird. Also wir können uns keine neue Wohnung mehr leisten in dem Sinne.
0: Wir bleiben in der Wohnung seit fast 25 Jahren.
2: Also ich bin ja in Halberstadt geboren. Also das Lebensgefühl war zu DDR-Zeiten besser als heute. Ja, und es ist so viel mit, es passiert immer was, denn Tote und alles hier, das passt mir alles nicht, weil ich immer sage, man hat ja schon Angst rauszugehen. Also die haben ja schon auf unserem Weg, wo wir da vorne wohnen, schon geschossen und alles. Das kann doch nicht sein. Da hat man Angst, wenn ich schon mal 18 Uhr, wenn Winter ist, gehe ich nirgendwo hin, noch nicht mal hier rüber zur Apotheke oder sonst irgendwo hin, weil man Angst hat. Einfach Angst. Hier ist es nur Ärmel, Arme hoch und ich bin der Beste. Und ich kann nur. Und die anderen werden nichts mehr, die rutschen alle durch. Ja. Und das gefällt mir überhaupt nicht. Ich habe ein schönes, gutes Arbeiten gehabt. Und meine Arbeit, aber unsere auch, die Kollegen, wir haben uns alle verstanden. Da gab es das nicht so mit Ellbogen, ich bin ja größer oder so. Das war alles nicht. Ja. Und dadurch, ja, so war Halberstadt, ja, jetzt ist es, da sieht es natürlich schöner aus. Aber zu DDR-Zeiten hatten wir ja nichts gehabt, was wir aufbauen können oder irgendwas, gab ja nichts. Ja. Es gab ja nur alles unter der Hand, wenn man was haben mit Beziehungen. Es sind die vielen Ausländer, die hier sind. Und können froh sein, dass sie hier leben, dass sie nicht im Krieg da sind. Aber ich weiß nicht, irgendwie sind die nicht, ich will keine Dankbarkeit, aber irgendwie mal auf einen zukommen oder so, in diese Richtung, wo man sagt, also, wir haben hier bei uns, wo ich wohne, das ist eine ganz liebe, ist eine Ukrainerin, die ist so lieb, die freut sich immer, wenn ich ihr was gebe und so. Und die Kleine, die geht ja in den Kindergarten und die lernt schon Deutsch. Und die kann schon gut Deutsch sprechen. Da habe ich gesagt, das gibt's gar nicht. Da habe ich gesagt, so Mutti, nun reiß dich mal zusammen. Ja, ja. Ich kann auch, aber nicht so gut wie meine Tochter.
0: Montagsdemo, wo ich sage, das ist von jemand anders geführt als eigentlich von der eigentlichen Bevölkerung.
3: Ja, das stimmt.
0: Das
1: die
0: mögen
1: wir
0: nicht.
1: Die gehen Fenster vorbei, wissen Sie? Und dann frage ich mich immer. Die machen mehr, sind ganz wenig Leute, machen aber Krach für 1000. Ne? Weil
0: man sagt immer, ich muss dazu sagen, das wird vom Hintergrund geführt.
3: Ja, denke ich auch.
0: Das sind nicht die Leute, die wollen eigentlich was anderes, die das hier angefangen haben, aber sie werden anschließend jetzt von jemand anders geführt.
2: Wenn ich dran denke, mein Enkel geht zur Schule, der geht in der 6. Klasse, ja. Was denken Sie, was da für Mobbing ist unter den Schülern? Ganz schlimm. Das ist traurig. Mein Enkel ist so, der ist so ruhig und der hatte auch Angst, sich irgendwo gegen aufzunehmen oder irgendwas. Der sagt lieber gar nichts und geht nach Hause. Ja, manchmal weint er auch, dann tut mir das so leid. Schule ist hier Horror, muss ich ganz ehrlich sagen. Nur Schlägerei, ich weiß gar nicht. Die Kinder, wenn eine Lehrerin da vorne ist, die akzeptieren sie gar nicht. Die machen nur Blödsinn, ja. Die kommt gar nicht, die hat schon einen Nervenzusammenbruch, ja, weil sie denkt, sie ist keine Lehrerin mehr, eine Ausgebildete, weil die akzeptieren die gar nicht. Ja, dann machen sie lieber Blödsinn, ja. Mangel an der Schule ist ganz schlimm. Es gibt auch Lehrer, die sind laufend krank. Mein Enkel hat Mathe. Er hat in der 5. Klasse Mathe gehabt, da haben die ein halbes Jahr keine Mathe gehabt, weil sie keine Lehrerin gefunden haben oder Lehrer. Ist das nicht schlimm? Ist das nicht traurig? Und meine Tochter setzt sich zu Hause hin und bringt ihnen Englisch bei, weil sie Englisch hatte. Sie bringt Mathe bei, da ist eine Krone. Und lernt ihren Sohn, damit er schlauer wird. Ist das nicht schlimm? Muss auch den ganzen Tag arbeiten. Und das ist das, wo ich sage, das ist, verstehe das nicht.
4: Und jetzt haben Sie ja Bildung schon angesprochen. Wie würden Sie denn sagen, so, also die Versorgungslage in Halberstadt, wie ist die? Also so, was Bildung angeht, was Gesundheit angeht.
2: Also ich kann mich nicht beklagen. Ich habe einen guten Hausarzt, denn der, wenn ich was habe, kann ich mit ihm reden, ein Gespräch führen und der versteht das auch alles. Und da sage ich, Ärzte, wo ich jetzt bin noch, da sage ich, super. Auch hier im Krankenhaus nicht, muss ich ganz ehrlich sagen. Also das ist katastrophal. Die akzeptieren die Patienten gar nicht, die machen, was sie wollen. Und wenn du mal ein Anliegen hast, dass du vielleicht ein bisschen ängstlich bist und so, gibt gar kein Gespräch. Ja, Ellbogen, sag ich mal, das Ellbogen gesetzt. Was anderes ist es hier nicht.
5: Krankenhaus katastrophal.
2: Ach,
4: ja, das wünscht man sich anders.
2: Ja, richtig, aber das ist traurig hier. Also Halberstadt, Krankenmehl, das kann man alles vergessen. Es gibt gute Ärzte, aber es sind auch Ärzte, die eben, ich habe immer das Gefühl, ja, du bist so ein Stück und dann wirst du untersucht. Na, wenn du nicht willst, dann geht's in.
4: Noch eine Frage, wenn Sie eine Sache verändern könnten in Halberstadt, was würden Sie verändern?
2: Ach, was soll ich verändern hier? An für sich die Leute verändern. Also früher war es nicht so. Wir haben uns alle verstanden, wir haben uns alle gekannt und wir haben immer erzählt, und hier hast du Angst, dass du irgendwann anderer dich anspricht. Oh, was will denn der schon wieder von mir, ja? Das ist ängstlich, ja. Ach, das kann man jetzt nicht so sagen, weil ich muss ehrlich sagen, ich habe ganz tolle Schwierigkeiten, weil mein Mann ist ganz dolle krank. Und da muss ich jetzt erstmal da rein das holen, ja.
4: Ja. Und Sie haben ja vorhin schon gesagt, also Halberstadt, mich würde interessieren, wie Halberstadt sich verändert hat.
0: Also gesichtsmäßig super toll. Wenn man die Altstadt angeguckt hat, Sie vielleicht auch, kann sein, muss ich sagen, super. Ich kenne Sie von 78 her an. Ich bin kein direkter Halberstädter, aber jetzt ja schon. Also mich haben früher die Löcher angeguckt, die alten Fachwerkhäuser. Ja. Es war gruselig. Das war 98, 99, muss ich sagen, in Zeitz, kennen Sie Zeitz unten? War das auch immer noch so. Da gab es auch noch viele große Löcher. Aber die sind ja mittlerweile fast alle verschwunden. Ja, wenn Sie jetzt Westendorf zum Beispiel, die Straße Westendorf wieder hier lang gehen, ist schon wieder ein Haus, was wieder endlich renoviert wird. Zum Glück.
6: Ja, also, aber die Gelder müssen ja auch erstmal da sein. Nein, aber es wird.
0: Das sind die Privatinvestoren, die wir hier in Halberstadt haben, die wirklich den Mut haben, endlich mal was zu unternehmen, die finanziell was auf die Beine zu stellen. Stadt und wie nennt sich das hier? Denkmalpflege tun auch was ein bisschen dafür, aber der größte Teil bleibt an den Privatinvestoren hängen. Und ich finde das toll.
4: Wenn Sie eine Sache verändern könnten in Halberstadt, was wäre das?
6: Ich sag mal, mehr Kneipen wieder, also normale Kneipen für. Nicht nur für ganz junge Leute, sondern auch für, was weiß ich, 40, 50,
0: 60.
6: Ne? Dass die sich auch mal wieder einen schönen Abend machen können. Davon haben wir hier fast gar nichts.
0: Oder
6: ne?
0: Mal ein vernünftiger Mittagstisch, das kriegt man hier gar nicht mehr so richtig. Das sind
6: zum größten Teil
0: vielleicht noch unsere Chinesen und Vietnamesen, die vielleicht noch mittags offen haben. Aber ansonsten gibt es hier, wie die Griechen, nur noch ab 17 Uhr oder
6: ja, und so ist halt, dass die Gaststätten und auch deutsche Gaststätten mal wieder mittags aufhaben.
0: Nicht?
6: Weil viele Leute wollen, wenn die jetzt im Urlaub sind oder so, mittags essen gehen. Und nicht erst 17 Uhr auch, natürlich.
0: Ja.
6: Aber das fehlt halt, ne, dass sich da wieder ein paar Gaststätten finden, die dann auch mal wieder mittags aufmachen. Ne?
4: Da frage ich mich auch, also was gibt's denn für Orte, wo man so zusammenkommen kann in Halberstadt?
0: Keine. Keine großen, nur für großartig. Die Senioren, jetzt von den zwei großen Wohnungswirtschaften, die es hier gibt, gibt es dann diese extra Cafés und Gaststätten.
6: Ja, Seniorentreffs, aber jetzt so, dass man, wo wir jetzt besucht. Zum Beispiel hingehen könnten und abends mal uns einen schönen Abend machen können, ein Glas Wein oder mal ein Glas Bier trinken können. Gar nicht, außer eben in der Stadt, der Pub oder die Musikkneipe, Spooky ist ja immer noch, aber sonst...
0: Ist
6: groß,
0: nicht mehr, ist gar nicht mehr. Da. Ja? Die Jugend hängt ja auch teilweise auch hier abends nur rum.
6: Ja, in Parks oder hier.
0: Weiß ich nicht, oder? Die gehen, da gibt es eine bestimmte Gaststätte um, wie heißt die Straße? Spiegelstraße. Déjà-vu. Aber das sollte man nicht jedem empfehlen.
6: Naja,
0: das ist ein bisschen nicht ganz koscher.
6: Wir haben eben die Studentenkneipe noch, aber wie gesagt, ansonsten...
0: Die ist hier runterwärts.
6: Ja, das fehlt eben, wo wir jetzt
0: vielleicht
6: so...
0: schon mal gehört, die Studentenkneipe, wenn sie hier so Richtung Aschach geht.
4: Ja,
6: ja.
4: Bedeuten,
6: aber ansonsten für mittleres Alter, unser Alter, kann man vergessen.
0: Wenn mal richtig Party ist, dann ist das hier in der Hochschule, wie gestern Nacht. Gut, bis um 3 war ein bisschen nervig, muss ich ganz ehrlich sagen. Aber bis um 3, aber man hat es wahrscheinlich sehr gut besucht, sonst würde es nicht bis um 3 gehen. Wir sind Partygänger gewesen, ja. Vorgeglüht, wie es so schön heißt, kennen Sie vielleicht auch. Und dann bis morgens, wenn es hell wird und die Vögel wieder anfangen zu zwitschern, haben wir auch gemacht.
6: Ja, aber wir waren friedlich und nicht so wie heute, wenn man, ne? Nee. Man, ehrlich gesagt, wenn jetzt auch so von meinen Geschwistern, die sagen auch, man traut sich abends ja gar nicht mehr rauszugehen, zu feiern, weil man immer Angst hat, dass unterwegs was passiert. Weil die Generation jetzt halt so ist. Die streiten sich, kommen gleich, bauschen sich gleich hoch. Muss nicht sein, haben wir
0: es
6: auch
0: nicht gemacht.
6: Es wird
0: nicht mehr diskutiert, die hauen gleich zu. Wir können in den Park reingucken,
6: nicht
0: es wird
6: alle,
0: gleich zugeschlagen.
6: Aber viele. Und das ist nicht schön.
0: Und die jungen Mädchen zum Beispiel, die sind da ohne Furcht und Tadel. Die hauen gleich zu, egal.
6: Ja, manche.
0: Und die Jungs stehen daneben und lassen sich verprügeln. Wo ich denke, hallo?
6: Ja, also sowas fehlt in Halberstadt. So Kneipen, wo man ab 40 aufwärts hingehen kann.
0: Und auch für die Jugend vielleicht sowas Bezahlbares, wo sie wirklich mal sagen können, wie, ich sag mal lapidar, für einen kleinen Preis Tischtennis spielen können oder irgendeine Arbeitsgemeinschaft. Sowas fehlt. Hatten wir alles, muss dazu sagen, aus DDR-Zeiten. Die waren alle untergebracht. Es gab keinen Stress.
6: Heute kann man auch Billard spielen oder so.
7: Es hat so ein bisschen Dorfgefühl manchmal.
8: Wie ist so das Lebensgefühl in Halberstadt? Es ist tatsächlich sehr entspannt. Schon manchmal so ein bisschen familiär, weil man immer Leute sieht, die man halt kennt. Das ist so der Klassiker, wenn man einfach durch die Stadt läuft, sieht man immer Leute, die man halt kennt. Und es ist alles sehr nah erreichbar. Also gerade wenn man halt so in der Innenstadt wohnt, ist eigentlich irgendwie alles relativ nah dran. Das heißt, man hat so einen relativ kleinen Lebenszyklus, sage ich jetzt, weil man muss keine großen Strecken hinterher hinlegen. Das ist schon ganz praktisch, ja.
7: Wie gesagt, ich komme aus einer Großstadt. Ich kenne das komplette Gegenteil. Ziemlich angenehm, was Mieten angeht. Auch mit den Vermietungen hier habe ich bisher nicht viele Probleme gehabt.
8: Meine beste Freundin hat in der Zeit in Hamburg gewohnt. Die hat quasi das, wofür ich hier eine 43 Quadratmeter Zwei-Zimmer-Wohnung bekommen habe, hatte die dann 12 Quadratmeter WG-Zimmer gehabt in Hamburg. Für den gleichen Preis ist es halt natürlich schon ein massiver Unterschied. Das muss man wirklich sagen, ja.
7: Spontan fällt mir ein, vielleicht ein bisschen mehr Angebote für jüngere Leute. Also gerade so in unserem Alter, so Anfang, Mitte 20. Vielleicht auch noch Jugendliche, weil viel ist hier nicht. Also man hat Fußballverein 1-2. Und sonst, bespaßt man sich hier, so wie ich das mitkriege, größtenteils mit Alkohol und Drogen. Größtenteils gibt es so ein paar Parks, wo man theoretisch hin könnte. Gut, wir haben hier die Berge, die Spiegelsberge. Da weiß ich, ist relativ oft was los. Ist auch relativ schön dort, aber sonst gibt es halt nicht wirklich viel, glaube ich, außer halt den Bars, den 2-3, zu denen wir auch gehören. Und ja, meistens treffen sich Leute hier, so wie wir das mitkriegen.

0: Willkommen bei Radio Korax. Wir sind heute live aus Halberstadt. Sehr gut gemacht. Eigentlich reden wir heute nicht nur über Halberstadt, sondern auch über den Harz. Aber bevor wir mit unserem Stundenprogramm anfangen, wollen wir uns erklären, was wir überhaupt in Halberstadt heute machen.
1: Wir sitzen hier ganz schön im Hof der Zora, ein soziokulturelles Zentrum hier in Halberstadt. Vor uns tut sich der Garten auf mit schönen großen Lindenbäumen. Es riecht auch ganz intensiv nach Linde. Und wir haben auch ein kleines Publikum hier, die sich in Zora-Liegestühlen es bequem gemacht haben. Und mit uns auf der Bühne sitzen Ole und Robert. Robert ist der Leiter der Zora und macht hier auch Jugendarbeit. Und Ole ist Musiker, tritt heute hier noch auf und ist in Halberstadt aufgewachsen und bestimmt auch oft hier gewesen. Und wir sitzen heute in der Zora, weil wir uns dachten, es wäre gut, mal raus aus Halle zu kommen und zu gucken, was gibt's eigentlich für andere Projekte in Sachsen-Anhalt, die politische Arbeit machen, die kulturelle Orte schaffen. Dazu gehört auch noch, im September ist Landtagswahl und das hat uns beschäftigt bei Radio Korax und wir haben uns gefragt, wie sieht's im Rest von Sachsen-Anhalt aus, weil ich denke, es wird uns alle gleichermaßen betreffen. Wir sind in Halle oft, da kann man auch ganz gut unter sich leben, kriegt nicht so richtig mit, was außerhalb läuft und wir dachten, es wäre gut, wenn sich das ändert. Deswegen gibt es das Projekt Ein Platz der Republik. Wir machen Radio in verschiedenen Städten in Sachsen-Anhalt. Und einer der Orte, an denen wir mit dem Projekt gekommen sind und kommen wollten, ist Halberstadt. Und das war jetzt die lange Vorrede, aber vielleicht als Hintergrund, warum sind wir hier?
0: Wir haben heute Robert und Ole da und also ich glaube, ihr seid die bessere Person hier um den Tisch heute Abend, um uns zu sagen, wie ihr Halberstadt beschreiben könntet. Als geborene Halberstädtern.
2: Ich bin hier nicht geboren, ich bin in Magdeburg geboren.
0: Okay,
2: aber
0: stopp, Anneliese, sorry.
2: Es ist aber überhaupt nicht schlimm. Ich habe trotzdem als ich ein Baby war, sind meine Eltern dann hierher gezogen, einfach weil sie eine größere Wohnung bekommen haben, 1986. Ich bin dann hier aufgewachsen, wie das leider so typisch ist für junge Menschen und Jugendliche, dann nach meinem Schulabschluss, in dem Fall Abitur, dann hier weggegangen. Ich glaube, bei Ole war das auch so. Das ist so eine typische Biografie. Junge Menschen machen dann hier noch ihre Ausbildung, ihre Schule zu Ende und gehen dann in die nächstgrößere Großstadt. In meinem Fall war das Magdeburg. Da lebe ich auch seit 2005, also seit meinem Abi. Und bin dann jetzt aber quasi wieder zurückgekommen vor ein paar Jahren hier in die Zora, weil ich gefragt wurde, ob ich mir vorstellen könnte, hier als Geschäftsführer anzufangen. Ich war der Zora in meiner Jugend schon sehr, sehr verbunden, weil die Zora einfach schon in der Jugend, die geprägt war von ja Auseinandersetzungen mit Neonazis, von Straßengewalt, von Überfällen, war die Zora immer schon einer der wichtigsten Orte und Anlaufpunkte für ja junge Menschen, die einfach nicht recht sein wollten, die da nicht mitmachen wollten bei dieser Subkultur Neonazismus. Genau, seitdem bin ich wieder hier. Was gibt's über Halberstadt zu sagen? Halberstadt ist Kreishauptstadt hier im Harz, nennt sich selbst das Tor zum Harz. Was auch so ein bisschen mit der Stadtsilhouette zu tun hat, wenn man aus Richtung Magdeburg kommt, dann gibt's da so Punkte, da sieht man dann zwischen den Kirchtürmen von der Martinikirche oder vom Dom, sieht man dann den Brocken ganz hinten und sozusagen hier im Harzvorland gelegen. Halberstadt hatte mal direkt nach der Wende 50.000 EinwohnerInnen und ist aber von den gleichen demografischen Faktoren und Effekten betroffen wie eigentlich fast alle Regionen in Ostdeutschland. Viel Abwanderung von jungen Menschen, vor allem von jungen Frauen, von gut ausgebildeten Menschen. Und deswegen ist die Bevölkerung ja innerhalb der letzten Jahrzehnte geschrumpft auf knapp unter 40.000 EinwohnerInnen, die jetzt hier noch leben. Und die Zora befindet sich hier mitten in der Altstadt, im ehemaligen jüdischen Viertel, in einem mittelalterlichen Gebäude, in einem denkmalgeschützten Gebäude mit dicken mittelalterlichen Mauern, mit Fachwerk, mit einem riesengroßen Hof, einem großen Areal und ja, bildet hier natürlich auch einen ganz, ganz wichtigen Gegenpol zur doch immer ja hegemonieller werdenden extremen Rechten, die sich dann auch ausdrückt in Wahlumfragen, mit denen wir gerade alle zu kämpfen haben, 40% AfD und so weiter.
0: Und also zu der Zora kommen wir gleich wieder zurück. Aber Ole, das Interessante ist, dass du nicht die gleiche Generation wie Robert bist. Du bist die Generation danach und es ist halt auch interessant für uns zu wissen, wie du das erlebt hast. Es ist ein klein bisschen anders für dich, ne?
3: Ich habe das Aufwachsen in Halberstadt sehr harmonisch erlebt tatsächlich und hab mich immer sehr wohl gefühlt. Ich hatte eine ziemliche Bilderbuchkindheit, weil ich auch nochmal so ein bisschen in der Vorstadt gelebt habe, also so in der Halberstädter Siedlung, also der Sagstädter Siedlung. Das ist so ein bisschen abgespalten, hat fast so was Dörfliches und bin dann halt auch auf einem Gymnasium gewesen, ne, und irgendwie in so einer sehr, weiß ich nicht, so einer Bildungsbürgerwelt vielleicht, die es dann ja auch gibt. Also es ist ja nicht so, dass jetzt hier nur Faschos und ein paar Linke leben, sondern eben, das ist schon eine breite Gesellschaft aus ganz verschiedenen Klientels. Es gab für mich tatsächlich mit Rechten das erste Mal einen Kontaktpunkt, als dann irgendwie so diese Dresden-Demos waren, so von dieser, ich glaube, Deutscher Befragungstag, wo dieses Dresden zerbombt wurde, ne? Da gab es irgendwie so alle Jahre wieder, machen sie da, 13. Februar, genau, da machen die alle Jahre wieder mal in Halberstadt auch eine große Demo zu, und das war mein erster Berührungspunkt mit Neonazis. Und damals weiß ich aber noch, dass wir da mehr waren auf diesen Demos. Also es waren enorm viele Nazis, die dann auch hergependelt sind, ne? So aus ganz Deutschland treffen die sich dann hier. Und ich weiß aber, dass wir da echt, das war ein riesen buntes Bündnis. Und das ist eigentlich meine Erinnerung an Halberstadt, dass das eine sehr funktionierende Zivilgesellschaft war, so wie auch meine Schule, das Martineum, damals, heute glaube ich Gymnasium Halberstadt heißen sie, glaube ich. Ich hatte eine sehr schöne Erfahrung damit, und die Zora war dann für mich dann nochmal dazu ein Anlaufpunkt in meiner dann irgendwie anfangenden Politisierung.
1: Jetzt habt ihr gerade erzählt über das Aufwachsen in Halberstadt. Wie nehmt ihr Halberstadt heute wahr? Also hat sich das verändert zu der Welt, mit der du jetzt aufgewachsen bist, oder zum Beispiel, du bist ja auch weggezogen und oder lebst gerade woanders.
3: Genau.
1: Wie nimmst du Halberstadt jetzt so aus, also von außen wahr?
3: Also ich bin ja jetzt in den Westen gezogen als Ösi. Das ist ja sowieso schon so eine Sache, dass es ein anderes Gefühl ist auf einmal. Ja, habe tatsächlich, das will ich vielleicht noch kurz sagen, das erste Mal gemerkt, dass ich Ossi bin, als ich im Westen war. Und vorher war das für mich nie ein Thema. Ich dachte mir immer so, ja, ich bin halt Ole, geboren in Deutschland. Für mich war ja Wende ganz weit weg. So, ich bin 99er. Und dann irgendwie ging das auf einmal los, dass mir das erste Mal klar wurde, für Menschen ist das noch ein Thema. Ne? Und ich glaube, ich hatte, nachdem ich weggezogen bin, schon eine lange Zeit, wo ich das hier total kacke fand. Also wo ich auch wirklich gemerkt habe, ich möchte hier nicht sein. Ich möchte in diesen Blöcken nicht mehr sein, die es ja hier noch aus der Sowjetzeit gibt. Ich möchte nicht mehr an Orten sein, wo irgendwie 1161 an die Wand gesprüht wird und das keiner wegmacht oder Zecken jagen oder sowas. Das sind jetzt erst in den letzten Jahren, ehrlicherweise, in den letzten 1-2 Jahren ist es, glaube ich, so viel geworden mit diesen Graffitis. Aber habe gemerkt, dass da schon so eine Abspaltung war, ne? Aus der Provinz auch raus. Ich wollte irgendwie in die große, größere Stadt, wollte irgendwie studieren und irgendwie zu diesen, ja, in dieses Klientel auch rein, und habe dann, glaube ich, jetzt erst wieder so meinen Frieden geschlossen. Und immer wenn ich jetzt bei meinen Eltern bin, merke ich wieder, wie schön ich das eigentlich hier auch finde und wie gut es tut, mal aus diesem ganzen Trubel rauszukommen und in diese doch schöne Stadt zu kommen. Als ich meiner Freundin diese Stadt gezeigt habe, hat sie gesagt, du hast ja immer gesagt, das ist so hässlich hier. Das stimmt doch gar nicht. Das ist gar nicht alles grau. Das ist doch total schön. Spiegelsberge, ganz schöne Parks. So, ne? Also es hat alles seine Ecken hier, und die Zora ist eine davon.
0: Und bei dir, Robert?
2: Ja, ich würde da auch nochmal anknüpfen, so an das Gefühl von damals hier weggezogen zu sein in den 2000ern. Jetzt sagt man ja Baseballschlägerjahre. So als Begriff für diese eskalierende rechte Gewalt. Und für mich, und ich habe das erst sehr viel später reflektiert, haben diese ganzen Überfälle, denen wir unterworfen waren, also Menschen in der Zora oder auch wir SchülerInnen, die einfach vor der Keko, also vor dem Käthe-Kollwitz-Gymnasium saßen, um da zu chillen und dann überfallen worden sind, regelrechte Traumatisierungserfahrungen ausgelöst, so dass es sich zum Teil immer noch sehr, sehr unwohl anfühlt, durch bestimmte, also im Dunkeln durch bestimmte Ecken zu laufen. Und das hat alles damit zu tun, was damals passiert ist. Jetzt ist es natürlich eine andere Zeit, die davon geprägt ist, dass die Straßengewalt zwar nicht mehr so offensichtlich ist. Es ist nicht mehr so, dass auf jedem Platz irgendwie eine Faschogruppe rumhängt und dich jederzeit zusammenschlagen könnte. Dafür haben wir aber halt eine starke faschistische Partei, die in Umfragen bei 40% liegt und möglicherweise die Macht eine Alleinregierung übernehmen könnte. Dazu fehlt ja nicht mehr viel, dazu fehlen nicht viele Parlamentssitze bei der aktuellen Umfragesituation. Und dennoch muss ich sagen, fühlt sich das eigentlich gut an, hier zu sein. Also nicht nur wegen der Zora, die ich absolut liebe, als einen der besten Orte, den es gibt. Für mich einer der wichtigsten Orte auf dieser Welt, einer der schönsten, besten Orte. Was einfach daran liegt, dass hier sich so viele tolle Menschen engagieren, diesen Ort überhaupt zu erhalten und lebenswert zu erhalten und auch als Safe Space sozusagen durchhalten zu lassen in dieser Zeit. Sondern das hat auch zu tun mit so einer Stimmung hier in dieser kleinen Stadt, dass hier einfach sehr viele Dinge sehr einfach möglich sind. Also hier gibt es so eine Kultur zum Beispiel in der Verwaltung oder innerhalb von Netzwerken, dass man hier relativ schnell Dinge umsetzen kann, weil halt so wenig los ist. Also wenn wir irgendwelche Ideen haben, auf die Stadtverwaltung zugehen, dann wird uns das in aller Regel ermöglicht. Und das Zusammenarbeiten mit anderen Netzwerkpartnern ist hier einfach total einfach, weil man sich schon von früher kennt. Es ist klein, es ist überschaubar. Alle kennen sich irgendwie und das ist ein ganz, ganz anderes politisches und soziales Arbeiten als beispielsweise in Magdeburg. Und da war ich auch schon lange aktiv in anderen Zusammenhängen. Und mir gefällt es hier sozusagen auch wesentlich besser. Und ich finde es auch tatsächlich, wenn wir blicken auf die Gesamtaufgabe, den Faschismus zurückzudrängen und aufzuhalten, also jetzt erstmal bei der Landtagswahl zu stoppen und dann sein Zulaufpotenzial abzugraben, finde ich es absolut entscheidend, in solchen Regionen wie dem Harz und in solchen Mittelstädten wie Halberstadt das Ruder rumzureißen und die Gesellschaft oder Demokratie zu verteidigen in diesen Orten. Und das sagen ForscherInnen, dass genau dort die Wahlen gewonnen oder verloren werden. Genau hier müssen wir am vehementesten gegenhalten gegen die AfD. Und die Zora ist da ein ganz wichtiger Baustein. Und deswegen macht das ja eigentlich sehr, sehr viel Spaß zu arbeiten.
1: Das kann ich mir gut vorstellen. Also als ich gestern hier reingelaufen bin, war ich ganz begeistert von diesem Ort hier und auch von den Leuten, die ich hier getroffen habe. Und auch die letzten 2 Tage hatte ich das Gefühl, dass ich einer großen Offenheit begegnet bin bei den Leuten, mit denen wir gesprochen haben.
0: Also du hast gerade über die Arbeit hier mit den Leuten vor Ort und die Institutionen vor Ort, aber wie habt ihr den Eindruck, hier bei der Zora oder auch wenn man mit anderen Akteurinnen redet, dass eure Arbeit außerhalb von unser Kreis verstanden ist oder wahrgenommen ist, weil du immer noch in Magdeburg bist und da tätig bist. Und wie hast du den Eindruck, dass es ankommt, was du machst hier?
2: Was wir machen, das ist ja sozusagen hier immer die Leistung von ganz, ganz vielen Menschen, die sich engagieren. Wir haben wirklich viele im Ehrenamt, die ganz, ganz viele wichtige Sachen machen. Also im Moment bekommt die Zora, glaube ich, relativ viel Aufmerksamkeit, was einfach mit der Landtagswahl zu tun hat. Jetzt ist Sachsen-Anhalt entdeckt worden, mal wieder von der bundesweiten Öffentlichkeit als schockierendes Bundesland, in dem sich düstere Sachen abspielen oder passieren könnten, was ja leider stimmt. Und deswegen bekommen jetzt auch endlich natürlich zivilgesellschaftliche Akteure und die Zora zählt da seit vielen Jahrzehnten dazu die Aufmerksamkeit, die sie schon lange eingefordert haben. Gestern ist zum Beispiel die 5. Folge vom sehr, sehr empfehlenswerten, tollen Podcast Kipppunkt Ost veröffentlicht worden von Heike Kleffner unter anderem. Und da haben sie die Zora, also haben wir auch ein kurzes Interview geführt und haben sie die Zora so ganz nett anmoderiert als eines der ältesten soziokulturellen Zentren in Ostdeutschland. Und das hat man hier immer manchmal gar nicht mehr so auf dem Schirm, wenn man hier einfach im Alltag ist und arbeitet. Aber das stimmt ja. Also die Zora gibt es seit 1990 und sie hat immer durchgehalten. Sie hat fast jedes Jahr um ihre Existenz gekämpft. Es ging immer darum, genug Geld ranzuschaffen, um hier zu überleben, um die hohen Betriebskosten zu zahlen. Wir haben hier laufende Kosten, die sind wirklich utopisch und es ist natürlich alles nicht ausfinanziert. Die Förderung vom Landkreis reicht bei weitem nicht aus und so weiter. Also ich glaube, dass die Aufmerksamkeit von außerhalb gerade sehr, sehr groß ist. Wir kriegen sehr viel Unterstützung von Organisationen wie Campact oder Polylux oder Amadeo Antonio Stiftung. Zum Teil melden sich internationale Presseteams, weil sie von der Zora gehört haben. Das ist alles schön, das ist alles toll. Aber im Kontrast dazu könnte es, glaube ich, in Halberstadt selbst noch ein bisschen besser aussehen. Also wenn wir beispielsweise mal wieder zu tun haben mit Attacken von Rechtsextremen, mit Schmierereien, Hakenkreuzschmierereien an unseren Mauern oder so, und dann würden wir uns schon mal häufiger wünschen, dass sich die Stadtverwaltung dann auch mal proaktiv selbst meldet und ihre Solidarität bekundet oder das auch untersetzt durch irgendwelche konkrete Hilfsangebote. Mhm. Und aus der Bevölkerung, so zur Frage, wie das hier wahrgenommen wird, das ist ja wirklich im Alltag oder so im Tagesbetrieb so ein Ein- und Ausgehen. Wir haben unsere zahlreichen Wochenangebote, die halt jede Woche stattfinden für verschiedenste Zielgruppen, für Jugendliche, für Geflüchtete und MigrantInnen. Wir haben unsere Werkstätten und die werden halt von bestimmten Menschen genutzt. Dann kommen einfach täglich völlig spontan Leute vorbei und haben irgendein Anliegen und wir versuchen zu helfen. Und ich glaube, die Zora ist halt vor allem deswegen stark, weil sie im Gegensatz zu anderen, also die Zora ist, brauchen wir uns ja nichts vormachen, natürlich ein linkes Zentrum, ist klar, oder ein Zentrum mit linken Werten und Idealen, das können wir auch offensiv so vertreten, aber im Gegensatz zu anderen linken Zentren ist die Zora eben nicht so in Anführungszeichen Zähneschuppen, ich meine das auch gar nicht despektierlich, sondern sie ist sehr offen. Also wir haben hier keine Geschlossenheit, sondern man kann immer kommen, alle Angebote sind offen und deswegen gibt's auch viel Begegnung auch mit Menschen, die eben auch nicht links sind, auch niemals sein werden, aber trotzdem der Zora einiges Positives, Gutes abgewinnen können, weil sie merken, es hat einen Gebrauchswert für sie, zum Beispiel indem sie die Fahrradwerkstatt nutzen können, ein Fahrrad gegen Spende bekommen oder indem sie eine Beratung bekommen, Alltagshilfe bei sozialen Schieflagen oder sowas oder indem sie einfach günstig, viel günstiger als anderswo Bier trinken können an der Bar. Ja, bei uns kann man Sterne für 2 Euro trinken. Das ist natürlich anderswo nicht so einfach möglich.
0: Es gibt mittlerweile im Harz nicht mehr.
2: Ganz, ganz viel, was die Zora leistet für verschiedenste Menschen, auch vor allem für arme Menschen, die eben nicht so viel Kohle haben, was total wichtig ist für ganz viele. Und ich glaube, das ist was sehr Besonderes, das verteidigt werden sollte.
1: Mich würde interessieren, Ole, nochmal die Außenperspektive. Göttingen ist ja nicht so weit weg eigentlich von Halberstadt. Hast du das Gefühl, dass in Göttingen, also die Zora zum Beispiel, wahrgenommen wird oder dass es überhaupt sowas wie die Zora gibt?
3: Ich weiß nicht, wir haben ja 2 Göttinger da. Glaubt ihr, es gibt, hättet ihr das gedacht von so einem Ort hier, dass es sowas gibt?
1: Publikumsfrage, hier wird der Kopf geschüttelt.
3: Ich glaube, das ist schon generell Osten. Wird ja oft einfach so gesehen, ne, so, okay, da kommst du her, okay. Ne, und dann kriegst du erstmal so einen Blick, und, daher wirklich. Ja, so, und dann, kein Hitlergruß im Anmarsch, alles gut, so. Ich bin auch kein Verschwörungstheoretiker. Das ist dann immer so ein bisschen das Klischee, aber ich finde gerade so in Göttingen, in so Grenzregionen ist das nochmal ein bisschen entspannter. Ne? Wenn ich glaube, wenn du jetzt tiefer gehst in den Westen, dann ist das vielleicht nochmal mehr Thema.
1: Wir könnten noch ein bisschen weiter über die Zora reden und über die Geschichte.
0: Ja, wie das auch gekommen ist, dass die Zora überhaupt existiert.
1: 35 Jahre wird nächste Woche gefeiert.
0: Ja, fast 10 Jahre mehr als Radio Korax. Wer hätte das geglaubt?
1: Ich nicht.
2: Genau, also erstmal kurzer Werbeblock nehme ich den Ball gerne auf. Nächste Woche feiern wir ein mehrtägiges 35 Jahre Jubiläumsfestival. Eigentlich geht's schon los am Mittwoch mit einer Lesung, Tanz auf dem Vulkan. Da geht's um widerständige Punk-Subkultur von Frauen in der DDR. Dann am Donnerstag eröffnen wir feierlich eine komplett neue Fotoausstellung über 35 Jahre Zora. Bin selbst sehr gespannt, was da für Fotos zu sehen sein werden. Habe es selbst noch nicht gesehen. Freitag gibt es dann eine Podiumsdiskussion mit Leuten auch aus der Besetzungszeit. Also das ist schon mal so ein erster Fakt, der sehr wichtig ist. Die Zora ist aus einer Besetzung hervorgegangen. Ja, mit Leuten aus allen Generationen, die sozusagen einen Überblick bieten können, was hat sich hier eigentlich abgespielt. Es geht dann auch um die Frage, warum sind solche Orte wie die Zora so wichtig und gelten auch als demokratische Kerne. Und dann gibt's abends schon mal das Auftaktkonzert mit einer Band aus Argentinien und mit einer Schülerband. Und am Samstag gibt's dann 5 Konzerte, unter anderem mit Rantanplan. Und Sonntag gibt's dann Chill-Out, Techno. Und es gibt ganz neuen Zora-Merch, der gerade auch erst
0: gedruckt wurde,
2: genau.
1: Ich habe schon heute beim Drucken kurz in die Werkstatt geschaut. Ja. Es sah richtig gut aus.
0: Ja, und es gibt auch mehrere Möglichkeiten. Also Leute, kommt nächste Woche und kauft euch T-Shirts und alles Mögliche.
2: Genau.
0: Der Merch ist mega.
2: Ja, wir haben eine eigene Siebdruckwerkstatt. Ja, auch nochmal so eine ganz, ganz wichtige Institution fast schon. Und zur Geschichte. Also, wie gesagt, die Zora ist aus einer Besetzung hervorgegangen. 1990 von Jugendlichen besetzt worden. Hier in den Wirren der Nachwendezeit. Letztens habe ich auch gerade erst erfahren, dass diese Besetzung eigentlich auch nur einen Tag gedauert haben soll. Und dann danach gab es sofort eine Einigung mit der Stadt, dass das Zentrum hier bespielt werden darf und soll. Dann ist der Verein daraus entstanden, 1991 offiziell gegründet worden. Deswegen haben wir ja 35-jähriges Jubiläum jetzt erst 2026. Dann ist sozusagen der Verein immer noch der gleiche, der damals 1991 gegründet worden ist und das Haus betreibt als Träger. Wir machen hier offene Kinder- und Jugendarbeit. Wir sind anerkannte Einrichtung, auch in der Jugendhilfeplanung, also Teil der Jugendhilfeplanung des Landkreises Harz als Jugendzentrum und werden dementsprechend auch über die Jugendförderrichtlinie gefördert. Das ist einer der Zwecke und der andere Zweck ist als soziokulturelles Zentrum und ja, das vielleicht zur Geschichte und zur Geschichte des Hauses. Das, was mir bekannt ist oder das, was wir wissen, ist, dass das Haus aus dem 17. Jahrhundert stammt, ein ehemaliges Wirtschaftsgebäude des ehemaligen Johanneskloster ist, mit ja zum Teil hier noch historischen Mauern. Ja, das Gebäude steht unter Denkmalschutz, das heißt, wir müssen auch ein bisschen auf einige Sachen achten. Trotzdem sind die ganzen Sachen, die Zora auszeichnen, zum Beispiel unser super tolles Konzertgewölbe. Die sind dann hier damals in der Anfangszeit freigeräumt worden von denen, die sich hier angefangen haben zu engagieren. Also das, so habe ich mir das erzählen lassen. Ich war selbst natürlich nicht dabei. Doch, ich war dabei. Als Vierjähriger hat mir meine Mutter letztens erzählt, waren wir hier schon, als das hier angefangen hat mit der Besetzung, mit meinem kleinen Bruder zusammen, sind wir hier schon 1990 oder so rumgelaufen, als das hier angefangen hat, bespielt zu werden. Ja, und das ist halt so unfassbar bedeutungsvoll, dass so viele Generationen von Menschen, die sich hier in den letzten Jahrzehnten engagiert haben, mit dazu beigetragen haben, dass es immer noch gibt. Und man kann die alle gar nicht aufzählen, so viele sind das. Und man kann auch ja, nicht in Worte fassen, wie wichtig diese Arbeit war, dass das überhaupt noch gibt. Weil die Bedingungen, diese Arbeit zu leisten, waren immer schon beschissen hart. Mit diesem ausgewachsenen Neonazismus, mit brutalen Angriffen auf Veranstaltungsgäste, auf MusikerInnen und so weiter. Heute wird nichts passieren. Es ist alles safe, aber...
3: Ist gut. Ich bin Fan.
2: Genau, aber genau, das vielleicht noch das nochmal... Als Appell.
1: Also du hast schon gesagt, Leute haben sich engagiert. Das heißt, hier ist auch viel ehrenamtliches Engagement wahrscheinlich passiert. Also wenn man jetzt hier ist, kann man sehen, dass das ein Gebäude aus dem 17. Jahrhundert ist, aber alles ist sehr gut in Schuss. Es ist innen und außen modernisiert und nirgends bröckelt der Putz. Was spielt Ehrenamt für eine Rolle? Und was hat das vielleicht auch für eine Wirkung in die Stadt raus und aus der Stadt hier rein?
2: Ja, das Ehrenamt spielt eine absolut tragende Rolle. Ich weiß natürlich nicht, weil ich jetzt erst seit 23 hier als Mitarbeiter mit dabei bin, wie es über all die Jahre war. Da können andere viel mehr zu erzählen. Aber ich glaube, das Ehrenamt hat die Arbeit der Zora immer maßgeblich getragen. Also jetzt mal, um das mal so ein bisschen plastisch zu schildern, wie das hier zum Teil dann abläuft. Wir haben zum Beispiel letztens Besuch bekommen von einem älteren Pärchen, die Zora kennenlernen wollten, sich das mal angucken wollten, das Gelände sofort auch schön fanden und direkt vorgeschlagen haben, hey, wir wollen uns engagieren. Dann haben wir überlegt, was können die machen? Und dann haben sie sich dafür begeistern können, hier Gartenarbeit zu machen, weil sie sowieso gerne Gartenarbeit machen. Und jetzt machen sie hier auf eigenen Antrieb unseren Garten schön, den man jetzt hier sehen kann da hinten, und pflanzen Bepflanzungen an, Blumen an und so weiter. Und dann natürlich unsere ehrenamtlichen Vereinsmitglieder. Wir haben aktuell 17 Vereinsmitglieder, die sich in verschiedenster Art und Weise engagieren. Die meisten haben quasi ihre angestammten Bereiche und kümmern sich um die Bar, kümmern sich um Catering, Essen zubereiten, um Technik und so weiter. Und Karaoke haben eigene Veranstaltungsbereiche, sodass das hier eigentlich sehr eingespielt ist und gleichzeitig es immer noch genug Raum gibt für Neues und man eigentlich auch immer sicher sein kann, dass hier auch spontan Probleme gelöst werden können. Wenn wir beispielsweise bei größeren Veranstaltungen werden einfach noch mehr Leute gebraucht, dann fragen wir in unserem doch recht großen Umfeld nach und es findet sich irgendwie immer eine Lösung. Vieles ist vielleicht auch so ein bisschen chaotisch, aber das macht auch die Zora irgendwie aus, weil doch am Ende alles immer funktioniert. Und das ist eine absolut tolle Teamleistung, tolles Arbeiten, was nur möglich ist aufgrund dieses engagierten Ehrenamts. Genau. Und passiert auch sehr, sehr oft, das möchte ich auch nochmal hervorheben, weil das ja auch eine wichtige Perspektive ist. Wir haben hier in Halberstadt die ZAST, also die Landeserstaufnahmeeinrichtung für asylsuchende Menschen in Sachsen-Anhalt, auch seit 1990. Und diese Zusammenarbeit mit den SozialarbeiterInnen aus der ZAST war immer sehr, sehr eng. Die Zora war schon immer ein wichtiger Ort. Und es sind halt auch wirklich viele Geflüchtete, die dann einfach vorbeikommen und mithelfen. Heute waren auch welche da, gestern auch, die einfach dann mitmachen.
0: Und das ist eigentlich halt so richtig cool, weil es gibt in Halberstadt und im Kreis Harz komischerweise nicht nur Leute, die da geboren sind, sondern auch Leute, die dazukommen.
1: Darüber wollten wir auch sprechen. Wir waren gestern schon hier und haben im Begegnungscafé von Rosa mit Leuten geredet und da wurde sehr häufig gesagt, dass die Zora für sie eigentlich so der Ort ist, an den sie kommen können in Halberstadt und an dem sie sich wohlfühlen. Wir haben dann auch gefragt, was für Menschen ihnen in Deutschland begegnet sind, die für sie wichtig waren oder die sie so als, wir haben so nach Local Heroes gefragt. Und da kam eine Antwort, die mich bewegt hat, weil einer von unseren Gesprächspartnern meinte, ja, es sei einfach sehr schwer, überhaupt jemand kennenzulernen.
4: Und mein Name ist Albrechtat depuis 4 mois. Mais je ne pense pas avoir connu une belle personne parce qu'il est vraiment très difficile d'être en contact ici avec les gens. C'est pourquoi souvent je dis qu'il faut souvent faire des rencontres pour toutes les générations. tout âge confondu. Comme ça, vous savez, il y a des gens qui peuvent vivre seuls, mais il y a des gens qui ne peuvent jamais vivre seuls. Il y a des gens qui ont toujours besoin de quelqu'un à côté d'eux. Et tout ça, et souvent, c'est difficile d'avoir une personne à côté, près de toi. Il y a des gens qui peuvent surmonter cette épreuve, et il y a des gens qui ne pourront jamais surmonter cette épreuve. Mais c'est très, très difficile d'être en contact ici avec quelqu'un.
0: Also, was er sagt, ist, dass es hier, er ist seit 4 Monaten in Halberstadt, dass es hier sehr schwierig ist, in Kontakt mit Einheimischen zu kommen. Und dass auf diesem Weg, das er genommen hat, es gibt Leute, die kein Problem haben, immer allein zu sein. Und es gibt halt Leute, die aber gerne mit anderen Leuten in Kontakt kommen. Und das ist hier im Harz unheimlich schwierig für ihn gewesen. Und jemanden zu nennen, der aus hier ist oder hier lebt und mit dem er so eine positive, langfristige Begegnung hatte. Das kann ich leider nur bestätigen. Also ich habe mit anderen Leuten, die auch in der Zora tätig sind, darüber gesprochen, die aber nicht Ausländer sind wie ich, sondern aus Sachsen-Anhalt kommen, aber aus der Großstadt. Und die haben mir mal gesagt, es hat 7 Jahre gedauert, bis wir uns in Halberstadt oder im Harz wohlfühlen. Die Zora-Leute, die da sind, nicken und wissen ganz genau, wovon ich rede. Aber es hat nicht so lange gedauert bei mir, muss man auch sagen. Also ich habe keine deutsche Staatsbürgerschaft. Also deshalb bin ich erstmal die richtige Einwanderin, hat man mir beim Bürgeramt gesagt. Kann ich jetzt sagen, das ist 6 Jahre her. Und es ist tatsächlich nicht einfach. Also ich wusste es, dass Deutschland nicht einfach war. Ich bin halb Deutsche, meine Familie kommt aus dem Westen. Die haben auch geguckt, als ich gesagt habe, so, ich habe einen Job gefunden in Halberstadt, in Sachsen-Anhalt, und ich gehe dahin. Und da waren sie so, bist du sicher? Willst du wirklich dahin ziehen? Und ich war so, ja, immerhin ist es nicht Thüringen. Aber ich kannte Sachsen-Anhalt und ich war schon in Halberstadt und ich hatte immer super gute Begegnung mit den Leuten. Ich wurde immer sehr gut empfangen und habe gedacht, na ja, warum nicht? Und dann habe ich den Job gefunden und es gab einfach keine andere. Ich musste auch essen. Ich bin auch sehr froh, wo ich angekommen bin. Ich sag's auch nur laut, weil meine Chefin da sitzt. Aber nee, das ist nicht wahr. Die weiß es auch, ja. Es hat eine Weile gedauert. Ich glaube, das erste Mal, dass ich eingeladen wurde, um bei einem Umzug zu helfen. Und wir wissen ja ganz genau, was es heißt. Ja? Wenn man bei einem Umzug eingeladen ist. Das war letztes Jahr im Februar. Und ich bin im September 2020 angekommen. Also es hat 4,5 Jahre gedauert, bis ich irgendwo helfen durfte.
3: Ich würde dich immer wieder einladen. Also du kannst einfach rumkommen. Ich ziehe demnächst um.
0: Ich komme nicht.
3: Also
0: ich mache den Weg Göttingen nicht und Kassel nicht. Es tut mir leid.
3: Was ist das für ein Maß, dass man umziehen muss? Also
2: ist das so der Ritterschlag?
3: Ja, genau.
2: Ist das Ritterinnenschlag?
0: Okay, hör auf, Jungs. Und dann ging's halt aufwärts mit der Umzugsanfrage. Aber es dauert und es ist halt. Aber die Leute gucken immer so, und als ich bei Korax angekommen bin, weil wir halt jetzt live bei Korax sind, als ich bei Korax angekommen bin, haben die Leute, warte mal, du wohnst in Halberstadt? Echt jetzt? Willst du nicht nach Halle ziehen? Es wäre einfacher. Also Valentin guckt mich an, weil er genauso diese Frage halt irgendwann mal gestellt hat.
1: Sicher?
0: Es war ironisch nicht. Gemeint.
1: Da war ich noch nicht in Halberstadt gewesen.
0: Ja, genau. Nee, das war vorher.
1: Jetzt bin ich schockverliebt.
0: Ja, genau. Voll.
1: Der ganze Fachwerk.
0: Wir wissen, wir haben die ganze Zeit gehört, boah, ist schön hier, die Leute sind nett. Ja, Valentin. Ich bin auch in der Zora angekommen, ziemlich schnell, und wohnte halt im Westendorf, also in der Straße daneben, und habe Musik gehört. Und die Tür war offen. Und ich bin reingekommen. Und was auch Robert gesagt hat, jeder ist willkommen. Jeder ist willkommen, muss man aber auch zeigen, dass man guter Mensch ist. Finde ich auch wichtig. Und jeder kann ein guter Mensch sein, wenn er oder sie will. Aber ich kann mir auch kaum vorstellen, jetzt wegzugehen, ehrlich gesagt. Also nach 6 Jahren, viele Leute haben mich auch gefragt, was machst du, wenn die Landtagswahl kippen? Also ich glaube, wir haben alle in die Interviews, die wir die letzten 2 Tage geführt haben, weil wir alle denselben Klang haben hier. Das heißt nicht, dass wir, das ist nicht das Ende in September 2026. Wir sind einfach noch da und wir machen halt weiter. Und ich glaube, wir brauchen halt die Leute, die hier aufgewachsen sind und die Ort kennen. Aber ich glaube, wir brauchen auch Leute wie ich, die dazugekommen sind und aus der Großstadt kommen oder aus dem Ausland kommen und hier wohnen und sagen, es ist mein Zuhause. Und es nervt mich auch langsam, wenn man sagt, hey, fährst du zurück nach Hause in den Sommerferien? Nein, ich fahre nach Frankreich in den Sommerferien und dann komme ich zurück nach Hause. Das ist auch mein Zuhause und ich darf auch entscheiden, was hier passiert und was hier gemacht wird. Auch wenn ich keine deutsche Staatsbürgerschaft habe. Komm bei Demos. Ich bin auch dabei.
3: Ich finde, was auch noch mega wichtig ist, dass wir halt einfach auch, also wir schimpfen ja immer darüber, was gerade alles so ist. Und ich will irgendwie mehr positive Erzählungen. Ich will so, was wollen wir? Und ich glaube, das ist so, weißt du, bei all dem Leid, was wir da alle irgendwie auch haben. Du sagtest so, ja, diese fehlenden Angebote ja in Halberstadt, die hier irgendwie dir aufgefallen sind, dass man hier nicht ankommen kann, auch für den Menschen, den wir da gerade gehört haben und so weiter. Und ich denke mir so, wir sind halt die, die das machen müssen. So, weil, also ich meine, ich bin jetzt in Kassel oder Göttingen, ne, so das ist natürlich nochmal was anderes, aber wenn man dann hier ist und es das nicht gibt, dann was soll passieren? So, es wird das nicht vom Himmel fallen, so, ne? Wir müssen das irgendwie machen. Und ihr seid da schon ein ganz wichtiger Teil von die Zora. Auch mit Kulturveranstaltungen, Konzerten, Lesungen, also das ist ja wirklich alles. Aber ich möchte einfach, dass wir das so denken, weißt du, weil das ist so anstrengend immer in diesem, das ist alles so schlimm und es wird immer alles rechts. Und ne, so, ich finde diese Erzählungen mittlerweile so. Oh.
0: Ja, aber das ist auch genau, was ich immer erzähle, wenn Leute sagen, na warum, also es sind 6 Jahre, ich bin seit 6 Jahren hier, ja, ich bin nicht weggezogen, ich hätte wegziehen können, nachdem ich bestimmte Leute auf die Straße gesehen habe. Ja. Aber ich glaube, das Leben ist aus Entscheidungen gemacht und man entscheidet, was man macht und man entscheidet, was man nicht macht. Und Heimat ist nicht, wo man herkommt unbedingt, sondern Heimat ist, wo man entscheidet, zu bleiben. Und ich bin nicht nur in der Zora, ich bin auch in der Reichenstraße aktiv. Ich mag auch gerne in Wernigerode mal so rumgucken und in schöne Läden bummeln gehen. Ich finde auch Blankenburg irgendwie ganz reizend. Passiert auch mal schöne Sachen. Na, wie Robert auch gesagt hat, wir kennen uns irgendwie alle. Auch wenn man dazugekommen ist, kennt man halt irgendwann mal Leute. Ich muss aber zugeben, ich habe mich dolle gedrängt, dass die Leute mich kennen. Ich glaube, es geht nicht anders auch. Also man muss zeigen, dass man will. Man kennt die Leute und man entscheidet dann, mit wem möchte ich dann umgehen. Aber trotzdem auch, dass andere Leute noch akzeptiert sind. Und dass man, also ich arbeite halt viel mit Kindern. Das ist halt eigentlich meine Hauptarbeit. Ich arbeite viel mit Kindern und es ist immer mir wichtig, dass auch die Kinder, die auch sagen, ach du linke Zecke, dass ich halt sage, ja, aber trotzdem rede ich mit dir. Okay, dafür bin ich auch bezahlt. Aber ich meine, trotzdem rede ich mit dir und höre ich dich zu und lerne gerne über dich. Und ich glaube, das ist wichtig, dass genau diese Kinder, diese Jugendliche oder die junge Erwachsene, die sagen, boah, du, ja, du linke Zecke, ja, vielleicht, aber ich kann trotzdem mit dir reden. Und das Gespräch ist nicht aus. Und wir können trotzdem Sachen zusammen machen und was Schönes erleben, auch wenn wir nicht einverstanden sind. Und ich glaube, das versuchen wir auch, weil ich auch natürlich Sora-Fördermitglied bin, aber das versuchen wir hier in unsere Orten auch zu machen. Und deswegen sind auch verdammt wichtig, weil jeder, der Bock hat auf ein Konzert, kann halt hierher kommen und sich das zuhören, solange, dass die auch uns höflich respektieren.
2: Weil jetzt ja gerade so über Heimat gesprochen wird und auch der Heimatbegriff jetzt gerade ja auch von linken Parteien aufgegriffen wird. Die Linke macht, glaube ich, jetzt Wahlkampf mit dem Slogan Heimat ist für alle da. Lohnt sich das, glaube ich, da nochmal drüber zu sprechen? Weil dieses rechte Konzept von oder rechtsextreme Konzept von Heimat eigentlich ein Anti-Heimat-Begriff ist, der Heimat sehr exklusiv, sehr ausschließend versteht. Was bedeutet, dass Menschen jederzeit die Heimat weggenommen werden kann, obwohl sie hier beheimatet sind. Und was heißt beheimatet sein? So wie du, Anneliese, du fühlst dich beheimatet, weil du Bindungen mit Menschen eingegangen bist, weil du hier Arbeit hast, weil du Kontakt hast, weil du FreundInnen gefunden hast, weil du den Ort magst, weil du dich heimisch fühlst. Heimat ist, Heimat ist ein Gefühl, also ich mag den Heimatbegriff, oder ich fremde immer mit dem Heimatbegriff, werde ich auch immer tun, gerade im Kontext der deutschen Geschichte werde ich das immer tun, aber trotzdem kann ich sagen, Halberstadt ist meine Heimat, ich bin hier aufgewachsen. Ich kenne hier fast jeden Winkel. Ich habe hier früher überall gefeiert, gesoffen, mich verliebt und bin auf Anti-Nazi-Demos gefahren. Und ich lasse mir diese Heimat, nur weil Faschos einen exklusiven Heimatbegriff haben, nicht wegnehmen. Und genauso sehen das hier ganz, ganz viele Menschen auch. Was soll denn diese Scheiße? Und ich glaube, man muss dann halt auch wenn das manchmal sich ein bisschen komisch anfühlt als linke Person, auch um diese Begriffe kämpfen. So, Heimat ist ein Gefühl, Heimat ist da, wo die lieben Menschen auch sind, mit denen man gerne Zeit verbringt und gerne zusammen feiert und schöne Abende hat oder auch die Gemeinschaft gestaltet. Da ist uns auch erstmal völlig egal, woher die Menschen kommen. So, dann zum Thema Wegziehen. Das ist natürlich das Damoklesschwert, das gerade alle spüren. Ja, ich glaube, es gibt niemanden in Sachsen-Anhalt, der demokratisch gesinnt ist, der oder die nicht darüber nachdenkt. Das ist so als These, alle denken darüber nach. Und ich glaube aber, ich begegne hier kaum engagierten Menschen, die sich für Demokratie, eine offene Gesellschaft und Vielfalt einsetzen, die das ernsthaft vorhaben oder jetzt schon planen. Das hat natürlich aber auch was mit Privilegien zu tun. Es gibt natürlich auch Menschen, die sind derart bedroht von Alltagsrassismus oder betroffen, dass die Entscheidung schon getroffen haben. Ich bin in all den Jahren des politischen Engagements auch so vielen Menschen, also People of Color, Geflüchteten, MigrantInnen begegnet, die sind schon längst weggezogen aus Sachsen-Anhalt. Schon vor 8 Jahren oder 6 Jahren oder so, ja. Oder jetzt im Zuge der eskalierenden rassistischen Gewalt in Magdeburg nach dem Anschlag auf den Weihnachtsmarkt sind die weggezogen. Weil die nochmal völlig anders betroffen davon sind, als zum Beispiel weiße Personen, die dann betroffen sein könnten, wenn die Nazis regieren. Und ich glaube aber, und das noch vielleicht als letzter Punkt, dieses Wegziehen, ich verstehe das, das ist eine ganz individuelle, subjektive Entscheidung, die jeder und jede völlig allein treffen muss und die darf auch nicht beurteilt werden. Also das ist sozusagen völlig frei, aber es ist auch nur eine Scheinlösung, die hilft natürlich dabei, erstmal wieder zur Ruhe zu kommen. Mhm. Und natürlich ist es für nicht weiße Menschen in Großstädten, in westdeutschen Großstädten einfacher, im Alltag zu sein, ja, da zu leben als hier in dieser Region. Das ist völlig klar. Das ist ganz unstrittig. Aber wir erleben ja gerade, dass der Rechtsextremismus auch in Westdeutschland angekommen ist, dass in Rheinland-Pfalz die AfD abgeräumt hat, dass sie dabei Jugendlichen führt. Wir erleben das europaweit, wir erleben das weltweit, dass der Faschismus überall stärker wird. Jetzt gab es diesen unfassbar schlimmen Beschluss im Europäischen Parlament, Zusammenarbeit mit Rechtsextremen und Konservativen, um Return-Hubs einzuführen. Also Siegeszug überall. Also wenn ich schon weiß, dass der Faschismus überall und global operiert und immer erfolgreicher wird, dann kann ich doch auch da bleiben und versuchen, ihn da aufzuhalten, wo es am notwendigsten ist. Das ist so meine, ja, und ganz individuell finde ich es aber trotzdem absolut gruselig, auf den 6. September zu blicken und habe auch Angst. Und das ist so eine Ambivalenz, die gerade viele mit sich rumtragen, die sich engagieren, gleichzeitig Angst zu haben, gleichzeitig alles dafür zu tun, das aufzuhalten und irgendwie doch natürlich hier bleiben zu wollen, das verteidigen zu wollen, weil es ist halt unsere Hut hier.
0: Ja, um noch mich anzuschließen zu was Robert sagt, also als Französin sehe ich natürlich auch, was in Frankreich los ist und ich lese, was in Frankreich los ist und höre, was in Frankreich los ist und ehrlich gesagt, wenn es euch helfen kann bei eurer Entscheidung wegzuziehen, was ich gemacht habe, hilft natürlich nicht, weil man trotzdem weiß, was in der Heimat passiert, also die originelle Heimat, würde ich sagen. Und man hört trotzdem was. Und irgendwann mache ich eine Sendung darüber, aber man soll für sich entscheiden. Aber für mich ist halt die Entscheidung getroffen. Es ändert nicht viel. Auch für die Psyche, auch für die geistige Gesundheit. Die Probleme sind da und die sind überall. Ich habe seit 6 Jahren hier was ganz Gutes angefangen und ich denke nicht, dass es mit der 6. September aufhört. Und ich habe einfach keinen Bock, wieder umzuziehen, ehrlich gesagt. Ich habe zu viele Bücher.
1: Das ist auch ein guter Grund, um nicht nochmal umzuziehen, aber Ole würde dir bestimmt helfen beim Umzug.
0: Der hat also zu spät. Also wenn du mich hilfst, dann helfe ich dir, ja, genau. Können wir mal gucken.
1: Du hast gesagt, Robert, die Heimat verteidigen oder das, was für einen die Heimat ist, verteidigen, das klingt jetzt irgendwie komisch, aber ich bin auch nach Halle gezogen. Für mich ist Radio Korax so ein Grund, warum ich in Halle angekommen bin und was für mich Halle zum Zuhause macht, also ein bisschen wie die Zora hier. Es kommt jetzt auch ein kleiner Werbeblock, aber die AfD hat Korax auch quasi namentlich genannt, will nicht, dass Korax weiter existiert. Genau, also das, was Halle für mich zum Zuhause gemacht hat, auch so ein Ort, wo man gemeinsam Dinge tun kann. Und deswegen vielleicht zum Abschluss die Frage, und es ist vielleicht noch eine offene Frage, so wie man eben diese Orte, die es gibt, wie mit der Zora, wie Korax in Halle ist, wie man die verteidigen kann. Wir suchen 959 FreundInnen, haben wir es genannt, also Leute, die uns unterstützen, weil wir nicht mehr wissen, wie es weiter, oder nicht wissen, wie es weitergeht nach dem 6. September.
0: Aber wenn es mehr als 959 sind, ist auch okay, ja? Es muss nicht da stoppen.
1: Genau, aber weil wir auch wollen, dass es weitergeht und das, weil wir wissen, der 6. September ist nicht, also danach sind wir weiter da und genau, ich wollte fragen, was da eure Aussichten sind oder wie ihr da über die Zukunft denkt. Ich denke, also wir müssen wahrscheinlich da auch näher zusammenrücken.
3: Es bleibt einem halt nur Hoffnung. Also so was anderes kannst du nicht machen, sonst steckst du irgendwie den Kopf in den Sand und sagst so, oh nein, das ist alles irgendwie schlimm. Und ja, das ist alles irgendwie schlimm. Das klingt vielleicht platt, aber 60% wählen die halt auch nicht. Weißt du, also so ja, 40% wählen die, aber 60% auch nicht. Und ich weiß, das sagen wir uns seit Jahren so, aber ich glaube, das ist immer noch genug Potenzial, um da was dran zu tun. Und wir müssen, glaube ich, schaffen, diese Menschen alle zu verbinden und auch ein paar von denen zurückzuholen, die, ich sag mal, übergelaufen sind. Und das schaffen wir, glaube ich, durch Orte wie hier. So freier und so offener sie sind, desto besser. So mehr sie auch für den gutbürgerlichen FDP-Mike

0: demokratische Kräfte in der Defensive sind, können wir uns viele Bündnispartner vielleicht auch nicht mehr aussuchen. Oder es müssen sich auch gesellschaftliche Bereiche, zum Beispiel Wirtschaft, Unternehmen, Mittelstand und so weiter, müssen sich auch mehr aus der Deckung wagen und auch mehr um die offene und liberale, vielfältige Gesellschaft kämpfen und sich auch bekennen. Also dieses Wegducken vor dem Problem wird es nicht lösen, sondern es braucht eine ganz offensive Auseinandersetzung. Wir haben ja gesehen bei den Großdemonstrationen im Zuge der Korrektivrecherche, da waren so viele Menschen auf den Straßen wie noch nie in der Geschichte der Bundesrepublik, dass das auch zeitweise zumindest die AfD gedrückt hat. Daraus sind ganz viele neue Bündnisse entstanden, die immer noch existieren, die wachsen. Und ich habe immer dann Hoffnung, wenn ich sehe, dass sich Menschen engagieren oder wie Ole sagt, dass sie sich treffen und begegnen, um zusammen Mensch zu sein und das Menschsein zu verteidigen.
1: Starke Worte zum Schluss. Vielen Dank, dass ihr mit uns auf der Bühne saßt und mit uns über die
2: Halberstadt und der Harzkreis geredet habt. Guckt euch auf unsere sozialen Medien. Wir haben dann ganz viele Bündnisse, ganz viele Orten, die hier in der Nähe sind. Die kommen alle auf der Webseite von Ein Platz der Republik. Und wenn ihr mal im Harz dann herkommen wollt, denkt an unsere Orte. Das ist nicht alles Fachwerkhäuser und schöne Cafés. Wir haben auch was zu bieten.
1: Dankeschön.

0: Guten Morgen, mein Name ist Clay.
1: Und ich bin Aljoscha und ich bin die müde Person heute früh, die noch ein bisschen entspannt in den Tag startet.
0: Gestartet in den Tag seid ihr vielleicht auch schon mit einer Zusammenfassung der Sendung aus Halberstadt im Rahmen des Projektes Platz der Republik. Ein Projekt von Radio Korax aus dem Hause hier, von dem wir auch heute senden, wo verschiedene Redaktionsteams raus ins Hinterland, in die Fläche fahren, um eben AkteurInnen kurz vor der Landtagswahl zu treffen und zu fragen, wie es denn eigentlich gerade so geht mit den Vereinen und Kulturzentren.
1: Und vor allem auch ganz viel, was die Leute eigentlich sich wünschen und erhoffen von irgendwie, was sich ändern soll und so. Und ich glaube, es ist sehr interessant, dazu zu hören, weil es doch einen starken Kontrast gibt zu dem, was im Wahlkampf thematisiert wird bisher.
0: Ja. Und läuft das Morgenmagazin auch live und mehr oder weniger in Farbe. Wir können uns jedenfalls in Farbe sehen. Beziehungsweise
1: ich weiß
0: du
1: nicht,
0: mich.
1: Ob ich schon so wach bin.
0: Du hast ja selbst ein schwarzes T-Shirt an, aber ich strotze hier von meinem limetten grünen T-Shirt am Mikrofon. Aber wir haben diese 2 Stunden auch mit Live-Programm gefüllt. Um was soll es denn so gehen, Yoshi?
1: Ich glaube, der ganz große Ausblick ist erstmal so, ab 9 werden wir einen Rückblick wagen auf das Wochenende in Erfurt. Da fand ein großer Protest statt gegen den AfD-Bundesparteitag, ein antifaschistischer Protest, und die freien Radios, also insgesamt waren, glaube ich, 14 Radios am Ende, die live gesendet haben, und es waren irgendwas um die 30 bis 40 Menschen aus den freien Radios unterwegs zum Berichten. Das wollen wir einmal nochmal zusammenpacken und kondensiert euch präsentieren, was da passiert ist, und vielleicht nochmal so gerade rücken, was so im Chaos während der 9 Stunden Live-Sendung vielleicht auch untergegangen ist. Also falls ihr das am Wochenende verpasst habt, gibt's da auf jeden Fall nochmal den Einblick, und falls ihr es nicht verpasst habt, eine Zusammenfassung, Ordnung von dem, was euch erwartet. Das vielleicht als großer Disclaimer, aber bis dahin gibt's auch noch einiges.
0: Ja, wir rollen, glaube ich, die ganze Sache von hinten auf. Also bevor es zum Rückblick auf Erfurt kommt, hören wir ein paar Nachrichten aus der ukrainischen Welt. Dann um 8.50 Uhr davor der Vogel der Woche, also Sendefenster jede Woche am Montag genau um diese Zeit. Und dann Davor
1: sprechen wir über, oh Gott, ein Thema, das uns schon seit vielen Jahren begleitet. Es geht mal wieder um die Chatkontrolle, also um das Vorhaben beziehungsweise das auch teilweise praktizierten Scannens von Chatnachrichten in diversen Messengern nach strafbaren Inhalten. Praktisch eine Aushebelung des Postgeheimnisses im Digitalen. So kann man es, glaube ich, ganz gut zusammenfassen. Das wurde letzte Woche wieder auf europäischer Ebene diskutiert. Das sollte eigentlich eine permanente Einigung zustande kommen, und jetzt hat aber im Nachgang dieser Verhandlungen dann schon wieder eine Fraktion im Europaparlament beschlossen, dass man nochmal einen Antrag stellen müsse, das wieder einzuführen, bis die endgültige Lösung geklärt ist. Was da genau passiert ist und wer wie wo dazu denkt, werden wir dann eben erfahren im Gespräch mit der digitalen Gesellschaft, die das ganze Thema auch schon seit Jahren begleitet.
0: Und den Einstieg dieser nur noch 2 Stunden Morgenmagazins macht natürlich ein Nachrichtenüberblick, und es folgen die Veranstaltungstipps und Termine.
1: Und ihr hört das Morgenmagazin der Freien Radios.
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1: Am heutigen 6.7.2026 und nicht nur bei Radio Korax, sondern auch bei den Freien Radios in Berlin, Brandenburg, bei Radio Unerhört in Marburg, bei Coloradio in Dresden, Radio Swupfurt in Frankfurt an der Oder, Radio Blau in Leipzig.
0: Im Rundfunkkombinat, überall in ganz Sachsen.
1: Und ich glaube, das war's. Wir denken noch. Aber wird schon passen.
0: Ja. Marburg hatten wir auch, ne? Radio Unerhört.
1: Gut, wir müssen gleich zu den Nachrichten kommen. Ich habe ein ganz kurzes Lied ausgesucht, wo ich Lust drauf hatte, das heute zu spielen. Aus, weiß nicht, kam mir, also gestern beim Musik hören ist das irgendwie einfach so ein bisschen hängen geblieben. Deswegen dachte ich, ja, dann müssen es alle hören. Aber vielleicht auch schon eine inhaltliche Ankündigung. Hier ist The Tea Party mit Writings on the Wall.

0: The Tea Party hier mit Writings on the Wall. Die Band nicht zu verwechseln mit der politischen Gruppierung.
1: We hold this truth to be self-evident that you're listening zu den Nachrichten für Montag, den 6. Juli 2026.
0: In Ägypten sei laut dem Deutschlandfunk ein neues Hauptquartier für die Streitkräfte des Landes eingeweiht worden. Das sogenannte Oktagon liegt in der neuen Verwaltungshauptstadt östlich von Kairo, mitten in der Wüste. Mit rund 90 Quadratkilometern ist es etwa so groß wie Lissabon und damit eines der größten weltweit. Dem ägyptischen Präsident al-Sisi kostet das Projekt geschätzt 50 Milliarden Euro und ist folglich das größte Vornehmen seit seiner Machtübernahme durch einen Putsch 2013 nach dem arabischen Frühling. Ägypten ist seither wirtschaftlich schlecht aufgestellt und hochverschuldet im Ausland. Daher verdammen viele Stimmen im Land das Großbauprojekt Oktagon und die damit verbundene Militarisierung.
1: Mit der Nationalfeier am 4. Juli präsentiert sich der US-amerikanische Präsident Trump von seiner engstirnigen Seite. Am 4. Juli feiern die USA stets ihre Gründung des Nationalstaates, die in diesem Jahr sogar 125 Jahre feiert. Ein Jubiläum, das mit einer National State Fair, also einem Rummel in Washington D.C. zelebriert wurde. Wegen Gewitter starteten die Feierlichkeiten und vor allem die Rede Trumps mit einer Stunde Verspätung und wurde mit gigantischem Feuerwerk am Ende abgerundet. In der Nationalfeierrede Trumps habe er an eine der spalterischsten Episoden der US-Geschichte des 20. Jahrhunderts angeknüpft, so Taz-Journalist Bernd Pickard. Als Trump wie in der McCarthy-Ära von 1947 bis 1956 vor der Zersetzung der USA durch den Kommunismus im Inneren warnte.
0: Die Zahl der AsylbewerberInnen in Sachsen-Anhalt sei auf den niedrigsten Stand seit 5 Jahren. Das berichtet der MDR auf Berufung auf Zahlen vom Innenministerium von Sachsen-Anhalt. Demnach ist die Zahl der Neuankommenden erneut rückläufig. Laut der Meldung des Innenministeriums waren es im ersten Halbjahr dieses Jahres nur knapp über 1000 Personen gewesen und damit 33% weniger als im gleichen Zeitraum des Vorjahrs. Die Innenministerin Tamara Zishang bewertet dies als Erfolg und kündigt an, Migration weiter zu begrenzen, zu ordnen und zu steuern. Es gelte, diesen Kurs entschlossen fortzusetzen. Warum die Zahl der ankommenden Migrantinnen zurückgegangen war? Auf diese Gründe ging der MDR-Bericht nicht ein und auch auf der Webseite des Innenministeriums lässt sich keine derartige Verlautbarung finden.
1: Leerstehende Schaufenster in Halle Saale sollen künftig zu temporären Orte für Kunst, Kultur und gesellschaftliches Engagement werden. Davon berichtet Halle Spektrum auf Berufung des Pressedienstes der Stadtverwaltung. Mit der Kampagne Licht an rufe die Stadt Halle zusammen mit den OrganisatorInnen des kulturellen Themenjahres 2026 dazu auf, ungenutzte Ladenflächen für kreative Projekte zur Verfügung zu stellen. Die Aktion sei Teil des Themenjahres Stadt, Licht, Leben, Energie, das gemeinsam von der Stadt Halle, dem Planetarium und den Stadtwerken Halle gestaltet wird. Ab August bis zum Jahresende sollen Schaufenster in verschiedenen Stadtquartieren mit künstlerischen Arbeiten, Installationen, Plakaten oder Bildungsprojekten bespielt werden und so das Stadtbild bereichern. Mitmachen können KünstlerInnen, Vereine, Initiativen, Bildungseinrichtungen sowie engagierte Einzelpersonen. Die Gestaltungsideen können individuell umgesetzt werden. Und zugleich appelliert die Stadt an EigentümerInnen, leerstehende oder ungenutzte Schaufenster sowie Gewerbebetreibende, die ihre Flächen zeitweise kostenlos zur Verfügung stellen könnten. Interessierte GestalterInnen und EigentümerInnen können sich ab sofort für die Kampagne anmelden.

0: Fallout Boys, eine recht populäre, weiß nicht, kann man schon Rockband sagen, aus den 2010er Jahren?
1: Das ist schon eher Pop.
0: Und wir haben Punkt 8.15 Uhr. Perfekt sind wir im Zeitplan für die Veranstaltung.
1: Noch.
0: Für die Veranstaltungstipps und Termine. Und das fängt eigentlich ganz gut an. Nach so einem demoreichen Wochenende geht's gleich weiter.
1: Ja, genau. Was ist schöner, als direkt weiter zu demonstrieren nach einer Demonstration? Ach, naja. Auf jeden Fall nach Bitterfeld-Wolfen wird eingeladen. Vielleicht habt ihr es schon noch im Hinterkopf. Dort finden immer wieder Kundgebungen mit dem Motto Bunt statt Braun. Bitterfeld-Wolfen zeigt Haltung statt, veranstaltet vom Netzwerk Zukunft miteinander gestalten, die sich zusammengetan haben, um in der Stadt und in der Region sich für Demokratie, Vielfalt und gesellschaftlichen Zusammenhalt zu engagieren. Das ist auch heute Abend wieder der Fall. Um 18 Uhr gibt es also eine Demonstration gegen rechts und für Demokratie, Vielfalt und Zusammenhalt auf dem Marktplatz in Bitterfeld um 18 Uhr.
0: Und auch in Halle kann demonstriert werden, nicht heute, sondern morgen, ruft die Initiative U7, also U7 steht für die Uhlestraße 7, ein Gebäude eben in Halles Zentrum. Die waren bedroht oder wurden mehr oder weniger rausgeekelt aus ihren Mietwohnungen, und dagegen findet jetzt zum einen eine Gerichtsverhandlung statt und zum anderen eine solidarische Demo eben vorm Justizzentrum Halle. Morgen zwischen 9 und 12 Uhr, genau, findet euch in der Thüringer Straße ein, um eben solidarisch gegen Kapitalisierung von Mietraum einzustehen.
1: Wir bleiben noch ein bisschen in Halle, und das erinnert mich jetzt so ein bisschen an das Schulsystem in der USA, wo es immer, wenn Sommerferien sind in der Schule, gab es immer ein ausführliches Programm, wo die Schülerinnen hingehen können und sich weiterbilden, weil was gibt's Schöneres, als in den Ferien noch mehr zu lernen?
0: Also, ich hab's gewollt.
1: So oder so, ich wollte eigentlich immer zu dem Lego-Roboter-Bauen-Kurs. Das war so ein bisschen das, was mich hier tatsächlich angesprochen hat. Aber naja, in Halle könnt ihr auf jeden Fall euer Englisch üben und Theater machen und auf der Bühne rumstehen und schauspielen. Das bietet an das English Classroom Theater für Kinder und Jugendliche der 5., 6. und 7. Klasse. Zielgruppe also klar definiert, organisiert von Spielmitte e.V. ist das Ganze. Und das beginnt heute und geht bis zum 10. Juli immer von 9 bis 14 Uhr. Ihr habt also noch eine Dreiviertelstunde hinzurennen.
0: Oder eure Kinder hinzubringen. Genau. Und in Halle findet heute Abend auch vielleicht was für Erwachsenere statt. Und zwar ein Vortrag zu mal wieder Rechtspopulismus und Rechtsextremismus, aber in Bezug auf Hochschulen. Also wir hatten ja auch letzte Woche in Halle das Statement von Studierenden, einem Mitarbeiter in der MLU und ProfessorInnen, die sich eine klare Haltung gegen eben rechte Tendenzen und Rechtspopulismus an Universitäten ausgesprochen haben. Und ich glaube, im Rahmen dessen findet eben auch dieser Vortrag statt, gehalten von Christopher Hacker und Jonas Oetterspeer, eingeladen aus der Universität Flensburg.
1: Und dann blicken wir noch einmal ganz kurz nach Leipzig, was Veranstaltungen angeht. Dort gibt es nur eine Veranstaltung. Nein, wir präsentieren euch nur eine. Es gibt natürlich aber auch mehr. Es ist wie immer eine Auswahl. Aber ihr findet dort zum Beispiel, falls dieses Thema Schule euch jetzt noch interessiert, von dem ich vorhin schon sprach, mit den Sommerferien, die AG Politische Diskussion an der Universität in Leipzig bietet an, zu reden über welche Rolle Schule im Kapitalismus eigentlich spielt. Es geht da vor allem sehr viel um diese Auseinandersetzung, dass Arbeit, also Unternehmen ganz häufig sagen so, ja, die Leute, die aus der Schule kommen, sollen vorbereitet werden aufs Berufsleben. Aber demgegenüber steht auch so ein Anspruch von die Schule als Allgemeinbildung für das Menschsein eigentlich an und für sich, was immer wieder mal im Widerspruch zueinander steht und austariert wird von den Bundesländern, die ja das Schulprogramm vorgeben im Wesentlichen. Also auch da in einer politischen Form auch Ausdruck findet. Deswegen, also es geht hier ganz viel um Schule im Kapitalismus und was das eigentlich bedeutet als Diskussionsveranstaltung in der Universität Leipzig. Im Raum SR 402, wo auch immer der ist, auf jeden Fall in der Universitätsstraße 1. Meistens sind die Unigebäude ja ganz gut beschildert.
0: Das ist am Hauptgebäude, Seminarraum 402, also vierter Stock.
1: Und dann Raum 2. Und los geht's um 18 Uhr, es soll bis 20 Uhr gehen. Mehr haben wir nicht, ne?
0: Mehr haben wir nicht.
1: Nö. Das war erstmal ein kleiner Tipp für Veranstaltungshinweise heute oder so ähnlich. Und
0: an dieser Stelle den Hinweis natürlich jetzt noch dran zu bleiben im Programm, weil als nächstes folgt noch ein kleines Update zur Diskussion im Europäischen Parlament zur Chatkontrolle.
1: Genau, das gleich, aber vorher Anne Clark.

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0: Sitting Room. Das Sitting Room, um genau zu sein, ist der vollständige Titel. Und dann Klammer auf, Later On, Klammer zu, von Anne Clark hier im Morgenmagazin der Freien Radios.
1: Und weiter geht's mit Musik. Ein Satz, den ich eigentlich aus meinem Vokabular streichen wollte, aber das Seminar schließt an. Irgendwie sind wir heute Morgen bei dem Motto, bei dem Motiv Schule hängen geblieben. Das Seminar ist aber in der Tat ein Wiener Duo, die sehr indie-poppige, meist auch skurrile Musik machen, sich mit Themen des digitalen Universums beschäftigen. Und wir schließen an mit World Wide Web.

0: World Wide Web von Das Seminar. Man hört die österreichischen Elektroklänge doch sehr gut. Und thematisch passt es auch total, weil übers Internet wollen wir jetzt hier sprechen mit Konstantin Macher von der Digitalen Gesellschaft. Erstmal ganz kurz guten Morgen.
1: Guten Morgen.
0: Das ist vielleicht das Allerwichtigste noch. Beim Frühaufstehen auch so ein bisschen langsam in ein Thema einsteigen. Ich hatte vorhin schon angekündigt, wir wollen über die sogenannte Chatkontrolle sprechen heute. Mal wieder. Leute, die Korax schon über Jahre hören, wird das Thema immer wieder begegnet sein. Ich würde trotzdem so einen ganz kurzen Einstiegsabriss geben, worum es eigentlich geht. Grundgedanke ist eigentlich ein Versuch auf europäischer Ebene auf Instant Messengern, die Leute benutzen, wie WhatsApp zum Beispiel, sich drum zu kümmern, dass strafhafte Inhalte frühzeitig erkannt und angezeigt werden. Und das soll erreicht werden durch ein vorgefiltertes Filtern dieser Nachrichten und Ausleiten an Ermittlungsbehörden. Also eigentlich ein Massenüberwachungsinstrument an der Stelle, das sich jetzt über mehrere Jahre durch verschiedene Gremien gewälzt hat. Und es gab im vergangenen Monat mehrere Sitzungen, wo eine finale Version sich darauf geeinigt werden sollte, dass bezeichnet als Chatkontrolle 2.0 hier. Und ja, was ist denn da jetzt eigentlich der aktuelle Stand? Am Montag hätte es fertig sein sollen, ist es aber nicht ganz. Was ist da passiert?
1: Ja, genau. Und zwar wird dieses Gesetz jetzt schon seit fast 4 Jahren oder seit über 4 Jahren verhandelt. 2022 hat die EU-Kommission dieses Gesetz vorgeschlagen. Und seitdem reißt die Kritik an diesem Gesetzesvorschlag gar nicht ab. Denn wie du gerade schon gesagt hast, bei der Chatkontrolle geht es darum, anderslos, ganz ohne einen Anfangsverdacht, private Nachrichten von Leuten zu überwachen, die wir alle auf irgendwelchen Wegen online versenden. Das betrifft Messenger, das betrifft Chats, das betrifft aber auch E-Mails. Also alle Arten, wie Menschen online miteinander kommunizieren, wären davon betroffen. Und nachvollziehbarerweise stößt das auf massive Kritik. Und entsprechend haben sich die EU-Institutionen auch sehr schwer damit getan, da bisher zu einer Einigung zu kommen. Das Europäische Parlament hat schon 2023 gesagt, wir wollen das nicht so, wie die EU-Kommission das vorgeschlagen hat. Das Europäische Parlament sagt, wir wollen nur auf ganz konkrete Tatverdächtige diese Überwachungsmöglichkeiten einschränken. Das heißt, wenn es einen konkreten Anfangsverdacht gibt, dass dann Ermittlungsbehörden bestenfalls mit einem richterlichen Vorbehalt anordnen können, diese Tatverdächtigen zu überwachen, nicht aber anderslos jede Person. Die Regierungen im Rat der EU, das ist das andere Gremium, was beteiligt werden muss bei solchen Verhandlungen, die sagen, wir hätten eigentlich gerne schon eine anderslose Form der Überwachung. Zwar nicht so, wie die EU-Kommission das vorgesehen hat. Die EU-Kommission sieht ja vor, dass alle AnbieterInnen, das vorhin schon genannt, WhatsApp, Meta, wie auch immer, alle, die irgendwo Online-Dienste anbieten, dass sie verpflichtet werden könnten damit. Die Regierungen, die wollen, dass sie das auf freiwilliger Basis machen dürfen, freiwillig, aber dann wieder für die Online-Dienste, nicht für dich und mich als Menschen, die online sind. Und zwischen diesen Positionen wird jetzt verhandelt seit Dezember letzten Jahres im sogenannten Trilog. Der Trilog ist quasi das Verfahren, wo sich diese FachverhandlerInnen aus den Gremien und auch die politischen Köpfe dann regelmäßig zusammensetzen und Stück für Stück die verschiedenen Positionen durcharbeiten und sagen, wie können wir uns da irgendwo einigen, wo können wir Kompromisse finden. Und da sollte jetzt im Juni eigentlich die letzte Verhandlung stattfinden. Diese Verhandlung war am Montag vor einer Woche angesetzt. Dort wollten sie die letzten Knackpunkte aushandeln. Deswegen hatten wir als Bündnis Chatkontrolle stoppen auch nochmal Menschen dazu aufgefordert, an Abgeordnete zu schreiben und sie darum zu bitten, festzuhalten an ihrer klaren Ablehnung der Massenüberwachung. Und die gute Nachricht ist, es gab keine Einigung auf die kontroversesten Aspekte zum Thema Massenüberwachung. Da haben die Abgeordneten tatsächlich dann ihre Position verteidigt. Es gab aber auch noch keine abschließende Einigung zu dem Thema. Das heißt, es wird weiter verhandelt werden dazu, aber allerdings erst nach der Sommerpause im September wollen sie diesen Punkt dann wieder neu aufgreifen. Also gute Nachricht, der kontroverseste, problematischste Punkt ist hier nicht durchgekommen. Wachsamkeit ist weiterhin geboten, weil das Thema noch nicht vom Tisch ist.
0: Und so zieht sich natürlich dieser Prozess auch noch mal ein bisschen weiter, wenn es jetzt erst im September weitergeht. Wir hatten ja auch schon, wo wir über die Trilogverhandlungen im Dezember gesprochen hatten, festgestellt, dass der Zeitplan immer so ein bisschen vage ist. Also es ist immer nicht ganz klar, wo und wie weit sie sind, weil nicht sehr viel davon öffentlich gemacht wird. So gesehen ist es gut zu wissen, dass es da erst im September mal weitergeht. Das ist ja schon mal etwas, was so einfach ein bisschen Konstanz reinbringt in das Ganze und nicht immer so, oh scheiße, was passiert ja, jetzt?
1: Ja, und es gibt uns vor allen Dingen auch ein bisschen Luft zu atmen, würde ich meinen. Wir kommen gleich dazu, warum doch gleich wieder eine Dringlichkeit geboten ist.
0: Und genau, aber vorher...
1: Doch wieder brennen. Vorher aber ich, genau, das, davor,
0: genau, davor vorher wollte ich zu dem... Ich wollte ganz kurz nachfragen, vorher so, dass keine Einigung jetzt letzte Woche zustande gekommen ist, liegt ja durchaus auch an einem gewissen Widerstand, der da ist. Vielleicht noch eine kurze Einschätzung, wie stark ist dieser Widerstand, von wem kommt er, welche Akteure sind das, die da vor allem drauf pochen, dass es diese Überwachung gibt?
1: Ja, also auf der Seite darauf zu pochen, dass diese Überwachung durchkommt, ist leider auch die deutsche Bundesregierung eine treibende Kraft. Die setzen sich in den Verhandlungen, das haben wir jetzt durch zuletzt veröffentlichte Leaks, die Netzpolitik.org öffentlich gemacht hat, belegen können, dass die deutsche Bundesregierung, anders als sie das noch im Herbst letzten Jahres versprochen hat, sich in Brüssel dafür einsetzt, dass anlasslos Chats überwacht werden können. Und damit sind sie voll auf der Linie von dem, was große Tech-Unternehmen fordern. Meta und Co., die wollen nämlich tatsächlich, dass diese Regelung so durchkommt, dass sie die Befugnis haben, die Nachrichten von UserInnen und Usern anlasslos zu durchleuchten. Die investieren da sehr viel Lobbying-Kapital. Wir haben in der Vergangenheit auch gehört, dass so Anbieter wie Thorn, das ist eine Organisation, die eine solche Scanning-Technologie auch anbietet und bereitstellt. Wir haben natürlich auch ein eigenes Interesse daran, dass die möglichst in der Europäischen Union verwendet werden kann. Wir waren auch dafür, dass es verpflichtend wird. Das ist natürlich für das Geschäftsmodell ganz gut, wenn du eine Technologie hast, die verpflichtend wird. Die drängen da massiv drauf. Und auf der Gegenseite sind natürlich wir als Zivilgesellschaft, wir als digitale Gesellschaft engagieren uns seit Jahren dagegen. Wir als Bündnis Chatkontrolle stoppen, dem sich auch viele Organisationen mit angeschlossen haben. Aber auch Organisationen wie der Deutsche Kinderschutzbund haben schon in einer Anhörung im Deutschen Bundestag erklärt, dass die Chatkontrolle gar nicht für den Kinderschutz, mit dem sie begründet wird, dass sie gar nicht dafür geeignet ist. Und da reihen die sich ein in eine ganze Menge an Organisationen, Fachexpertinnen, an selbst dem juristischen Dienst im Rat der EU, also einem der beteiligten Gremien, die sagen, diese Vorschläge, die sind nicht vereinbar mit den Grundrechten und Grundwerten, die wir in der Europäischen Union eigentlich formell festgeschrieben haben. Also die Kritik ist an ganz vielen Stellen von verschiedenen Akteuren kommt die. Selbst in Fußballstadien haben wir lautstarken Protest schon gesehen in der Vergangenheit. Das hat mich sehr gefreut, dass es nicht nur eine netzpolitisch interessierte Bubble ist, sondern tatsächlich in der Breite angekommen ist, dass es ein Thema ist, das uns alle betrifft. Und in den letzten Wochen haben, das weiß ich, sehr viele Menschen unseren Aufruf auch geteilt, diesen Protest an die Abgeordneten zu äußern. Und ich bekomme aus Verhandlungskreisen, aus Parlamentskreisen mit, dass tatsächlich auch unzählige E-Mails dort ankommen. Das heißt, dieser Protest ist wirklich laut und er wirkt auch. Und das haben wir zum einen damit gesehen, dass jetzt am Montag eben dieses Einknicken, das Befürchtete, nicht passiert ist. Und ein kleines Update, was ich aus diesem Trilog auch noch geben wollte, ist, es gibt noch eine weitere gute Nachricht tatsächlich dort zu berichten. Du hast gerade schon gesagt, aus dem Trilog, wir wissen immer nicht genau, was da passiert, weil es sehr intransparent ist. Zum Glück kennen wir ein paar Leute, die im Parlament tätig sind, nachdem wir uns jetzt schon einige Jahre dort engagieren zu dem Thema. Und auch Netzpolitik hat das inzwischen öffentlich bestätigt. Es gibt ein weiteres kontroverses Thema verpflichtender Alterskontrollen. Neben der Überwachung von Chats gibt es auch die Idee zu sagen, wenn du online bei Diensten die verwenden möchtest, wenn du gewisse Apps installieren möchtest, wenn du online bist, dass du dann eine verpflichtende Alterskontrolle durchmachen müsstest. Das kann zum Beispiel so aussehen, dass du deinen Ausweis einmal scannen musst online oder dass ein biometrisches Gesichtserkennungssystem einschätzt, wie alt du bist. Und dieser sehr kontroverse Vorschlag, der unsere Privatsphäre online, aber auch die Teilhabe von Menschen, die vielleicht gar keine Ausweispapiere haben, der sehr schwierig für so ein Thema wäre, der ist abgeräumt worden. Da hat durch die anhaltende Kritik, die wir und viele Menschen geäußert haben, haben sich die VerhandlerInnen jetzt geeinigt, dass sie das aus diesem Vorschlag rausnehmen wollen. Das wird uns, glaube ich, auf anderen Ebenen noch viel begegnen, weil wir jetzt auch im Kontext von Social Media verboten natürlich noch viel sehen. Aber wenigstens hier haben wir da auch einen Etappensieger ringen können. Das ist eine gute Nachricht und zeigt auch wieder, dass der Einsatz sich wirklich lohnt.
0: Das heißt schon mal zwei gute Nachrichten. Ich finde es trotzdem auch bemerkenswert, dass die Position der Bundesregierung inzwischen so klar ist, weil lange Zeit klang es eher danach, dass da eine vorsichtige Haltung vorherrscht. Das hat sich jetzt offensichtlich unter der aktuellen Bundesregierung gedreht. Und gleichzeitig gibt es aber auch eine schlechte Nachricht. Wir hatten schon leicht angekündigt, es gab ja eine Übergangsregelung, bis diese Regularien fertig ausdiskutiert sind, die eine solche Überwachung schon ermöglicht hat. Und die soll jetzt wieder in Kraft gesetzt werden. Das so die Ankündigung. Wer hat das jetzt auf den Tisch gebracht und wie wollen die das erreichen, während doch diese Verhandlungen eigentlich laufen?
1: Ja, das ist eine Geschichte, die ist wirklich beispiellos. Und zwar hat das Europäische Parlament eine solche Ausnahmeregelung, die es gab auf dem Weg zu den Verhandlungen, die hat sich das Parlament vor kurzem erst abgelehnt und hat gesagt, nein, wir werden das nicht nochmal verlängern. Denn das ist eine unverhältnismäßige Überwachung. In der Vergangenheit war es so, dass in der Europäischen Union ein Grundrechtsschutz für Privatsphäre gilt und der gilt auch online für private Kommunikation. Dann wurde eine Ausnahmeregelung geschaffen, die Unternehmen erlaubt hat, ausnahmsweise private Chats eben so zu durchleuchten, aber das immer unter dem Vorbehalt, dass das nur temporär stattfinden solle, für damals 3 Jahre begrenzt, dann wurde das noch einmal verlängert um 2 Jahre und dann hat das Europäische Parlament gesagt, jetzt ist aber wirklich mal genug, so geht es nicht weiter. Und das liegt auch daran, dass selbst die eigene Evaluation der Europäischen Kommission gesagt hat, dass die Maßnahme gar nicht so funktioniert wie gedacht. Sie haben nämlich selbst geschrieben, sie können gar keinen wirksamen Zusammenhang zwischen der Überwachung und der Verurteilung von konkreten StraftäterInnen nachweisen. Gleichzeitig betrifft es aber unzählige Menschen. Ne? Es gibt so Pi mal Daumen 450 Millionen Menschen in der Europäischen Union und für all diese Menschen ist das Recht auf Privatsphäre ausgehebelt durch diese Ausnahmeregelung. Das ist ein unverhältnismäßiger Eingriff. Das haben auch zum Beispiel der Europäische Datenschutzbeauftragte erklärt. Und die Technologien, die in diesem Kontext verwendet werden, wurden dann auch evaluiert und da hat sich gezeigt, bei solchen KI-Scans, die versuchen, illegale Inhalte zu erkennen und sie zu deuten, gibt es eine Fehlerquote, die geht bis zu 20%. Jetzt müssen wir uns mal vorstellen, bei unzähligen Millionen von privaten Chats, die online tagtäglich irgendwo stattfinden, ist das einfach eine Anzahl an Falschverdächtigungen, die kannst du so nicht rechtfertigen. Und von den tatsächlich gefundenen Fällen haben sie auch errechnet, sei es nur weltweit bei einer Anwendung dieser Technologie 0,00002735%. Ja, also wir reden hier wirklich von einer verschwindend geringen Anzahl an positiven Treffern, in denen so eine Technologie funktioniert, und einer großen Fehlerquote, der unschuldige Menschen davon betroffen werden können. Also hat das Europäische Parlament gesagt, nein, machen wir nicht mehr. Das ist jetzt gerade erst mal etwas mehr als 3 Monate her, dass das Europäische Parlament da klar dagegen gestimmt hat. Und trotzdem kamen jetzt die Konservativen im Europäischen Parlament, die EVP, und haben gesagt, uns passt das Ergebnis nicht. Wir würden da gerne nochmal drüber abstimmen. Und so sind wir jetzt in der Situation, die echt nur für Kopfschütteln sorgt an ganz vielen Ecken bei mir. Mich macht das wütend. Das macht aber auch viele Abgeordnete wütend, die sagen, wir haben ja eigentlich eine demokratische Entscheidung getroffen, die müsst ihr auch akzeptieren. Und trotzdem wird das jetzt im Eilverfahren neu eingebracht. Schon morgen am Dienstag um gegen 12 Uhr soll das Europäische Parlament darüber abstimmen, ob dieser Eilantrag zugelassen wird. Und wenn der Eilantrag zugelassen wird, dann wird der wahrscheinlich am Donnerstag abgestimmt. Und das wird eine sehr, sehr knappe Nummer, denn man muss sich vorstellen, jetzt ist kurz vor der Sommerpause. Viele Menschen sind gedanklich gerade auch bei der WM oder sonst wie abgelenkt. Das heißt, es ist auch sehr schwierig, so kurzfristig Aufmerksamkeit für dieses Thema zu schaffen. Und manche Abgeordneten gehen tatsächlich auch schon vielleicht einen Tag früher in die Sommerpause, weil sie dachten, so den Themen, an denen sie arbeiten, ist vielleicht am letzten Tag vor der Sommerpause gar nichts mehr auf der Agenda. Und am Donnerstag geht es dann tatsächlich um jede Stimme. Und da brauchen wir jetzt nochmal, so kurzfristig es leider ist, nochmal die Unterstützung von allen, die sich irgendwie mit einbringen können, um an Abgeordnete zu schreiben heute und ihnen zu sagen, bitte stimmen Sie gegen diesen Eilantrag und bitte stimmen Sie gegen diese neue Verlängerung, wie Sie es schon mal gemacht haben, und verteidigen Sie da bitte Ihr demokratisches Votum.
0: Das heißt, für alle Menschen, die jetzt da draußen zuhören und auch das Gefühl haben, dass hier ein interessantes demokratisches Vorgehen stattfindet, was die Eilabstimmung dann morgen angeht, oder auch sich gegen diese Chatkontrolle positionieren wollen, ist auf jeden Fall jetzt eine Möglichkeit, an die Abgeordneten zu schreiben. Gibt es sonst noch Perspektiven, die ihr seht, wie sich Leute engagieren können in diesem Themenfeld?
1: Ja, also langfristig gesehen lohnt es sich immer, sich Menschen im eigenen Umfeld zu suchen, denn Aktivismus macht gemeinsam immer sehr viel mehr Spaß als alleine, und dann vielleicht in der eigenen sozialen Bezugsgruppe mal über das Thema zu sprechen. Denn selbst wenn wir jetzt seit Jahren für das Thema versuchen, Aufmerksamkeit zu machen, erschaffen, wissen wir alle, wie viele Themen uns tagtäglich irgendwo betreffen. Und da gibt es eben doch sehr viele Menschen, die davon noch nie gehört haben. Vielleicht seid ihr auch in einer Partei engagiert oder in einem anderen Kontext und könnt dort gemeinsam Positionen schaffen, um das zu ändern. Also gerade wenn ihr vielleicht auch bei der SPD oder bei der Grünen tätig seid, das kann dort auch sehr helfen. Natürlich auch in den anderen Parteien oder in Jugendgruppen. Das heißt, jede Stimme, die sich schon mal zu dem Thema äußert oder vielleicht auch aus einer Fachperspektive, ne? Vielleicht arbeitet ihr als Pflegerin, vielleicht arbeitet ihr in einem juristischen Kontext. Das heißt, auch wenn ihr erklären könnt, wie würde euch dieses Thema eigentlich betreffen, dann ist das immer eine sehr wichtige Übersetzungsleistung, um dieses Thema doch nochmal bekannter zu machen und zu erklären, warum das eine schlechte Idee ist und so nicht durchkommen sollte. Zum anderen könnt ihr natürlich auch Proteste organisieren. Ich habe vorhin schon mal die Proteste in Fußballstadions angesprochen. Das hat sehr viel Aufmerksamkeit geschaffen. Das war super. Es kann tatsächlich auch helfen, jetzt mit Blick auf die langfristige Regelung, die im September wiederkommt, auch nochmal Briefe an Abgeordnete zu schicken. Vielleicht auch tatsächlich mal die eigenen Wahlkreisabgeordneten aus dem Bundestag anzusprechen vor Ort in der Stadt. Denn auch wenn das jetzt eigentlich ein europäisches Thema ist, haben natürlich Parteien zwischen deutscher und europäischer Ebene auch einen Kontakt miteinander. Und wenn die merken, hey, hier in Deutschland werde ich auf dieses Thema angesprochen, dann sprechen die auch ihre Kollegen im Europäischen Parlament auf das Thema an und fragen, was ist denn da eigentlich los und warum sorgen sich Leute um dieses Thema. Und nicht zuletzt könnt ihr euch natürlich auch Initiativen anschließen, die es schon dazu gibt. Ich bin jetzt hier als Vertreter der digitalen Gesellschaft. Wir sind ein gemeinnütziger, spendenfinanzierter Verein. Wir freuen uns immer, wenn ihr uns entweder mit einer Spende oder auch indem ihr unsere Appelle zu diesen Themen öffentlich verbreitet, unterstützen möchtet. Da gibt es also sehr viele Möglichkeiten, tätig zu werden und uns dabei zu unterstützen, die Chatkontrolle zu stoppen.
0: Das sagt hier Konstantin Mache von der digitalen Gesellschaft, und eine Möglichkeit, eben auch Abgeordnete anzurufen oder sich bei ihnen zu melden, findet ihr auch auf der Webseite von dem Bündnis Chatkontrolle stoppen unter chat-kontrolle.eu. Da gibt es einen Reiter aktiv werden, da könnt ihr euch weiter informieren. Danke für den Einblick hier am frühen Morgen.
1: Ja, danke für die Einladung.
0: Ja, wie das dann morgen ausgeht, werden wir noch sehen müssen im Europäischen Parlament mit dem Eilantrag und dann potenziell am Donnerstag mit der Abstimmung und dann im September mit dem Trilog. Also das Thema bleibt aktuell und wir werden damit weiter konfrontiert sein. Hier kommt jetzt aber erstmal ein tatsächliches totes Ende, etwas, was abgeschlossen wird, und zwar Dead End von Electric Worry, um nochmal so ein bisschen Schwung jetzt hier musikalisch mit reinzubringen.

0: Electric Very mit Dead End. Hier im Morgenmagazin der Freien Radios, 8.50 Uhr, an dieser Stelle flattert
1: Vogel der Woche
0: herein.
1: Also uns soll es um dieses komische Phänomen gehen. Warum hauen die denn jetzt ab? Alles stöhnt über die Hitze heute vielleicht nicht. Aber man fragt sich so ein bisschen, wieso kommen die denn jetzt her für ein Vierteljahr und hauen dann wieder ab und leben ein Dreivierteljahr woanders? Lohnt sich die ganze Geschichte? Und ist es nicht vielleicht eher ein Phänomen, was wir unter Fernweh verbuchen können oder so? Also das ist nicht so richtig klar. Die Küstenseeschwalbe ist deshalb unser... Was für eine Schwalbe? Die Küstenseeschwalbe. Im Lateinischen trägt sie das Wort Paradies in sich, hat sowas wie 12.000 Kilometer Zugweg. Also da ist es dann richtig gehend absurd. Wenn die sich gen Süden bewegt, dann fliegt sie an der Küste Afrikas entlang bis zum Kap der Guten Hoffnung. Und da ist es ja eher ungemütlich und man fragt sich, hat die noch alle Tassen im Schrank oder was hat sie da eigentlich im Kopf, was sie umtreibt, die Küstenseeschwalbe, so klingt sie übrigens. Wenn sie dieser Tage an den Küsten entlang zaubert, wo sie ja jetzt vielleicht Urlaub machen, weil es so schön sonnig wieder wird, morgen geht's ja wieder los und dann am Wochenende haben wir wieder 40 Grad. Und dann könnte ihnen diese Küstenseeschwalbe, die wunderbar gaukelnd überm Wasser so einen Meter etwa dahin düdelt und in ihrem eigenen Schatten immer mal ein paar Fische unten im Wasser sieht und dann kopfüber sich dort hineinstürzt, um sofort wieder mit einem kleinen Silberling über der Wasseroberfläche zu erscheinen. Hat so einen kleinen, wie so eine schwarze Haube oder einen Hut auf, was ja auch sinnvoll ist bei diesen Temperaturen. Und ansonsten einen roten Schnabel und eine, ja, so weißlich, zum Teil graue Unterseite und ist etwa so groß wie eine Flussseeschwalbe. Küstenseeschwalbe ist eigentlich auch so ein Vogel, der so in der nördlichen Hemisphäre weltweit verbreitet ist. Also gibt immer so Unterarten natürlich in der Biologie, so je nachdem, wo sich dann so angesiedelt haben. Aber allen Küstenseeschwalben gemein ist, dass sie eben diese enormen Zugwege auf sich nehmen. Und abgesehen von diesem Irrsinn sozusagen, sich in Feuerland oder Südafrika-Spitzengegenden dann hin zu verirren, fragt man sich, wie machen sie das eigentlich? Also das braucht ja da offenbar einen Sinn, einen Siebten, um da überhaupt hinzukommen. Also diese weiten Strecken sozusagen wiederzuerkennen, obwohl es vielleicht neblig ist. Möglicherweise ist da ein Magnetsinn für zuständig, der also dafür sorgt, dass eine Orientierung aufgrund des Magnetfeldes der Erde vorhanden ist und das also nicht nur bei der Küstenseeschwalbe, sondern bei einigen anderen Vögeln auch, vor allen Dingen die, die nachweislich eben auch sozusagen in so Dämmerungsmomenten viel mit Nebel und auch oberhalb von Wolken sich bewegen, wo jetzt mal mit anderen Orientierungspunkten außerhalb der Sonne dann nicht so viel los ist und in der Dämmerung die Sonne nun ja, da braucht's also noch eine andere Orientierung. Es könnte also sein, dass das Magnetfeld der Erde, was ja relativ stark ist im Vergleich zu anderen Strahlungen, die jetzt vielleicht von einem Vogel gedeutet werden könnten, und auch relativ stabil ist. Und da sind wir schon beim anderen Problem. Wie würde es der Küstenseeschwalbe gehen, wenn sich das Magnetfeld, das dreht sich doch immer mal. Das wäre schön, wenn die so einen inneren, ganz anderen Rhythmus hätte. Sterna ferro. Aber sie heißt Sterna Paradisea, weil sie, wie sie vielleicht jetzt auch, dauernd das Paradies im Blick hat und natürlich nie hinkommt. Deswegen fliegt sie ja auch so weit und kommt letztlich dann an diesem miserablen Kap der angeblich guten Hoffnung an. Und das Nomen est Omen wird natürlich betrogen und fliegt dann wieder zurück. Und dann kommt sie gerade rechtzeitig, um an den Küsten Nordeuropas ihr kleinen recht belanglosen Eier zu legen, die dann von Raubmöwen und Silbermöwen

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Gleich gibt es noch einen Überblick über das Protestgeschehen, dem antifaschistischen Protestgeschehen am vergangenen Samstag in Erfurt anlässlich des Bundesparteitags der AfD. Und um 9 Uhr kommen auch noch ein paar Nachrichtenmeldungen aus der Ukraine. Aber zuvor bleiben wir doch recht animalisch, tierisch noch hier thematisch anschließend zum Vogel der Woche, nämlich mit mit Katzen-Memes, wer kennt sie denn nicht? Und zwar mit ganz besonderen, die berühmt geworden sind oder sehr beliebt geworden sind in Japan. Da gab es so eine Reihe von Katzen-Memes, die vor allem so 2023 und 2024 recht beliebt dort waren. Und Chippy Chippy Chappa Chappa genannt worden sind. Also die waren alle immer recht ähnlich aufgebaut und ja, zu diesem Aufbau gehörte auch eine musikalische Komponente, nämlich waren diese Memes auch oft unterlegt mit einem chilenischen Song aus den Anfang 2000ern, nämlich Dubi Dubi Du. Und da hören wir jetzt rein, also macht euch bereit auf ein bisschen EDM, Techno, einfach lustige, alberne, gemeinte Musik. Wir hören Dubi Dubi Du von Crystal, bekannt durch die Chippy Chippy Chappa Katzenmemes in Japan.

mit den Nachrichten aus der ukrainischen Welt für die letzten 2 Wochen für euch. 160 ukrainische Soldaten sind wieder zu Hause aus der russischen Gefangenschaft. Ukraine und Russland hatten einen weiteren Gefangenenaustausch. Sowohl 160 Soldaten von der Ukraine als auch von Russland sind wieder frei. Davon haben 115 ukrainische Soldaten in 2022 Mariupol und die Azovstal-Fabrik verteidigt. Alle befreiten ukrainischen Soldaten waren im Gefängnis über 4 Jahre. Der jüngste von ihnen ist gerade 26 Jahre alt und der älteste ist 66. Auf der russischen Seite sind fast alle Vertragssoldaten, von denen über 60% vorbestraft waren oder sich in der Ermittlungsphase befanden. Ein voriger Austausch hat im Mai stattgefunden. Und wie Suspilny berichtet, hat einer von den befreiten Soldaten im Mai, Andrei Hursky, schon einen Monat später geheiratet. Andrei Hursky ist Offizier in der Marineinfanterie, die auch Mariupol verteidigt hatte. Ein russischer Cyberangriff geschah auf das Deutsche Zentrum für Osteuropa und Internationale Studien, kurz ZEUS genannt. Das ZEUS ist vermutlich vor mehreren Wochen angegriffen worden. Das Institut teilte mit, dass die Angreifer mindestens einmal einen Zugang zu den Datenservern bekommen haben, vermutlich um zu Personaldaten von den beschäftigten Kooperationspartnern und Dienstleistern erhalten. Das ZEUS beschäftigt sich viel mit dem Thema des russischen Angriffskriegs gegen die Ukraine und mit Ereignissen in Russland selbst. Dafür arbeiten sie auch mit Menschen der russischen Nationalität zusammen. Die genaue Art und Weise, wie es zu dem Angriff und damit dem Zugang zu den Daten kam, sowie Verantwortlichen sind bisher noch unbekannt. Eine Benachrichtigung wurde bei der Attacke hinterlassen. Diese verweist auf eine womögliche Motivation. So darin formulierte, Zitat, antirussische Inhalte, Zitat Ende, und die Arbeit des Instituts in Deutschland zu behindern. Cyberangriffe sind eine von mehreren Methoden des sogenannten russischen Schattenkrieges. Der Schattenkrieg ist eine zusätzliche Form, den traditionellen Krieg zu ergänzen. Damit wird das Kraftgleichgewicht in den eigenen, in dem Fall russischen, Vorteil gebracht. Die häufigen Beispiele für weitere Aktivitäten des Schattenkrieges sind Sabotagen, Desinformation, Cyberangriffe, wirtschaftlicher Druck, elektronische Kriegsführung, Propaganda und so weiter. Das sind alles Methoden, die Russland zu Zeiten der Sowjetunion geübt hat. Weitere 9 Menschen wurden bei zivilen Angriffen und Evakuationsversuchen in Charkiwskar Oblast getötet. Russland attackierte wieder Zivilbevölkerung, Rettungskräfte und zivile Infrastruktur letzte Woche. Einer der 9 Gestorbenen war 25-jähriger Mitarbeiter der örtlichen Polizeidienststelle namens Roman Komarov. Der Polizist geriet unter russischen Beschuss während der Evakuierung der Zivilbevölkerung am vergangenen Sonntag in einem Dorf in der Charkiwskar Oblast. In den Regionen der Großräume Cherson, Saporizhia und Kharkiv üben russische Militärkräfte eine sogenannte Human Safari, auf Deutsch Menschenjagd, aus. Also die gezielte Verfolgung von Zivilisten mit FPV-Drohnen. Auf diese Weise, nämlich durch einen direkten Treff einer Drohne, sind mindestens 2 Menschen von den 9 in der Charkiwskar Oblast getötet worden. FPV-Drohnen, das steht für First Person View, werden von einer Person mit Kamera ferngesteuert. Russland verwendet diese FPV-Drohnen zur Bekämpfung vorwiegend ziviler Ziele im Namen des Hinterlands der Ukraine. Laut dem US-amerikanischen Institute for the Study of War, die kritische Kriegsbeobachtung machen, sei darin eine Kultur innerhalb der russischen Streitkräfte tief verwurzelt, die darauf abziele, die vorsätzliche Schädigung der Zivilbevölkerung sowohl als Kriegswache einzusetzen, als auch als gezieltes Kriegsmittel zu institutionalisieren. Frankreich stoppt die 5. russische Schattenflotte. Vor einer Woche enttarnte die französische Marine im Mittelmeer schon die 5. Schattenflotte. Diese hatte seit dem September 2025 versucht, illegal Öl aus Russland und die EU einzuführen. Laut der Tagesschau
habe Frankreich Verteidigungsministerin Catherine Vauthoen berichtet, dass um die russische Kriegswirtschaft zu bremsen, müssten Finanzierungswege gekappt werden. Das Vorgehen der russischen Schattenflotte sei zudem eine direkte Gefahr für die Sicherheit auf See und für die Umwelt, so Tagesschau. Solche Schiffe sind normalerweise alt und mit technischen Problemen und fahren ohne Versicherung. Ein Datenleak, das NDR vorlegt, belegt, dass seit 2025 Crews an Bord von Schattenflotten bewaffnet. Die Schattenflotte existiert, um die EU-Sanktionen gegen russisches Öl zu umgehen. Obwohl die EU russisches Rohöl verboten hatte, wurden im Mai 10 Ladungen von Ölprodukten aus Russland in EU-Häfen entladen. Der Bericht des Center for Research on Energy and Clean Air, kurz CREA, deckt auf, dass im Mai die EU viertgrößte Abnehmer russischer fossiler Brennstoffe war. 70% davon war Erdgas, 30% Rohöl. Insgesamt hat EU nur im Mai über 2 Milliarden und 300 Millionen Euro an Russland bezahlt für die fossile Brennstoffe. Teilnehmerinnen von CDU Prides in der Ukraine fördern mehr Rechte für queeres Militär. Diesen Juni in Kiew hat die 10. Jubiläums-Pride stattgefunden. In Lviv war das nur zweite Pride. Dieses Mal gab es keine Auseinandersetzungen zwischen CSD-TeilnehmerInnen und rechten queerfeindlichen Kräften. Wegen Polizeipräsenz kam es auch zu keiner Verfolgung nach den Demonstrationen. Aber rechte Menschen organisierten Gegendemonstrationen in Kiew und Lviv. Die CSD-Demonstranten forderten die gesetzliche Anerkennung der LGBTQI+-Familien, Strafen für Hassverbrechen und widerriefen einen neuen bürgerlichen Gesetzentwurf. Dies erkannt queere Familien nicht an und spricht gegen die Ukraine-Integration in die EU. Das ist insbesondere wichtig in Kriegszeiten, weil viele queere Menschen Teil der Militärkräfte geworden sind und bei der Verletzung oder gar Tod ihrer LebenspartnerInnen dürfen sie nicht bei ihnen sein. Außerdem fühlt sich die LGBTQI+-Community noch nicht gesetzlich geschützt gegen die rechte Kräfte in der Ukraine und befürchteten, dass diese die Pride-Teilnehmerinnen zusammenschlagen würden. Danke fürs Zuhören. Jetzt kommt ein Lied von Andrux, heißt Scheiß auf Schwul. Er ist ein LGBT+-Aktivist in der Ukraine.

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2: Und ihr hört, wie gesagt, das Morgenmagazin in der letzten Stunde ab 9 im Sendeverbund der Freien Radios bei Radio Korax. Aber nicht nur da, bei Radio Blau, bei den Freien Radios Berlin-Brandenburg, bei Coloradio in Dresden, bei Radio Unerhört in Marburg und bei Radios Frankfurt in Frankfurt-Oder. Wir wollen uns jetzt die nächsten Minuten, ja ordentlich eine Packung Minuten, eben einem Rückblick widmen. Und zwar einen Rückblick auf vergangenen Samstag in Erfurt. Dort fanden verschiedene antifaschistische Proteste statt. Einige Bündnisse sprachen davon, dass Erfurt zur antifaschistischen Hauptstadt eben sich gewandelt hatte. Anlass waren Gegenproteste oder um aufmerksam zu machen auf den Bundesparteitag und auf eben den immer währenden Rechtsruck hier in Deutschland. Und auch mitunter in diesem ganzen Gemengelage waren verschiedene RedakteurInnen der Freien Radio aus 14 verschiedenen Radios im Bundesverband der Freien Radios waren RedakteurInnen da und haben gemeinsam 9 Stunden Programm auf die Beine gestellt, um vor allem eben das antifaschistische Protestgeschehen auf der Straße und auch im Umkreis von Erfurt zu begleiten. Und dazu folgt nun an dieser Stelle eben der Rückblick.
3: Wir haben 5.27 Uhr und befinden uns am Hochheimer Platz bei der Mahnwache. Hier ist noch nichts los, es wird noch aufgebaut.
4: Wir stehen hier am Gotower Platz, ist die Kreuzung besetzt, der Platz ist besetzt, es ist kein Durchkommen zur Messe. Und es sitzen auch Leute festgeklebt dort, wo eigentlich die Bahn hochfahren würden.
5: Verlassen Sie bitte diesen Platz, Sie sind ein Faschist. Diese Teil der faschistischen AfD haben hier am letzten Mittwoch im Landtag gegen die friedlichen Proteste gehetzt und gesagt, dass wir gewaltbereite Linksextremisten nach Erfurt kommen. Ich schließe Sie von dieser Versammlung aus. Bitte verlassen Sie diesen Platz.
6: An der Kreuzung zur Alacher Chaussee hat sich eine Blockade formiert. Hier sind circa 50 bis 100 grüne Warnwesten. Ein buntes Treiben von AntifaschistInnen hat hier Platz genommen und blockiert die Straße.
7: Pünktlich um 6 Uhr geht's los. An der A71 sitzt eine Blockade.
8: Wir stehen hier im Luisenpark. Es ist kurz nach 6. Und Sie haben gerade schon überlegt, wie viele Zelte standen hier. Können Sie das nochmal wiederholen?
9: Ja, so ungefähr 15 und Leute haben aber auch ohne Zelt hier geschlafen und in Hängematten zwischen Bäumen.
6: Auf der Brücke befinden sich 2 Wasserwerfer der Polizei in Hamburg und Bremen und auch ein Räumpanzer aus Bremen.
10: Die Straße des Friedens entlang laufen gerade etwa 300 Leute aus den Bussen aus Süddeutschland auf einen Platz mit sehr vielen Kastenwerken und schlechtem Punk oder, nein, er hört sich gut an, gutem Punk um 7 Uhr morgens. Update vom Gotower Platz. Es wird Bella Ciao gespielt. Es gibt eine Sitzdemonstration und auch auf den Gleisen vom Gotower Platz hat sich eine kleine Sitzdemonstration hingesetzt.
11: Es hier bewegt sich gerade ein Teil eines Fingers durch die Felder.
12: Die erste Autokolonne AfDler hat schon das Weite gesucht und ist hier nicht durchgekommen.
13: Also wir haben auf dem Weg zahlreiche AfD-Abgeordnete angetroffen, die trotz dessen, dass der AfD-Parteitag schon angefangen hat, trotzdem zu spät gekommen sind.
14: Ich befinde mich gerade am Bahnhofsvorplatz, wo sich schon mindestens 2000 Menschen eingefunden haben, denn hier startet gleich planmäßig um 10 Uhr die zweite Zubringer-Demo zur Messe. Die Stimmung ist ausgelassen. Es sind viele, viele unterschiedlichste Menschen hier vor Ort, jung und alt. Aus allen Straßen kommen noch Leute hinzu.
15: Wir sind hier gerade auf dem Messeparkplatz Ost an der Erfurter Messe. Hier findet gerade die Kundgebung des Bündnisses Zusammenstehen statt.
14: Ich kann das wirklich schwer in Zahlen ausdrücken, aber es ist eine unbegreiflich, unfassbar große Menschenmenge, die sich gerade hier Richtung Messe bewegt.
16: Der pinke Finger zieht hier um 10.45 Uhr an der Zeit zurück Richtung Stadt. Gerade begleitet von einem privaten Flugzeug mit einem roten Banner und weißer Schrift drauf. Nazis nerven.
17: Viele Grüße von der Fahrraddemo. Die ist jetzt in Erfurt im Güterverkehrszentrum angekommen. Uns kommen freundliche Autofahrende entgegen und hupen und winken. Es ist eine ganz gute Stimmung hier. Das Wetter ist super, wir freuen uns und viele Grüße nach Erfurt.
10: Seit über einer Stunde zieht die Demonstration über den Gotha-Platz.
18: Bei der Messe kommen immer weiter Leute hoch zur Kundgebung vom DGB. Der Platz ist rappelvoll, ganz viele bunte Transparente zum Beispiel mit Slogans wie unsere Kinder malen die Welt bunt, nicht braun.
19: So langsam löst sich unsere Blockade auf, aber das heißt noch lange nicht das Ende. Wir fangen eigentlich jetzt erstmal richtig an. Ganz, ganz viele von uns gehen jetzt hoch zur Demo an der Messe und supporten da weiter. Viele gehen aber auch jetzt runter in die Stadt und gucken sich nochmal die Stadt an. Und natürlich auch viele, die nicht von hier sind, gucken sich jetzt unser schönes Erfurt an, das heute richtig, richtig krass geglänzt hat und noch weiter glänzen wird.
20: Wir befinden uns jetzt gerade auf dem Messegelände. Sowohl der grüne als auch der gelbe Finger sind hier vor wenigen Minuten angekommen und sind in die Absperrung der Polizei reingelassen worden.
21: Ein Vormittag voll von vielen unterschiedlichen Ereignissen. Irgendwo zwischen 31.000 und 50.000 Menschen waren in Erfurt unterwegs, um zu protestieren gegen die AfD, die dort ihren Bundesparteitag abhalten wollte und auch konnte. Der Parteitag hat pünktlich angefangen, was wir hier schon rausgehört haben, dass er eben auch stattfand. Das lag vor allem an einem Polizeikonzept, dass ein Treffpunkt um 4.30 Uhr für die Delegierte der AfD angeboten hatte, um dann frühzeitig diese zum Parteitag zu bringen, noch bevor die geplanten Blockaden von dem Bündnis Widersetzen überhaupt standen. Damit war er um 10 Uhr auch beschlussfähig und viele dieser Blockadepunkte, die eigentlich die Anreise verhindern wollten, haben sich dann auch in den nachfolgenden Minuten und Stunden aufgelöst. Gegen 14 Uhr waren dann alle AktivistInnen, die auch außerhalb von Erfurt auf den Straßen unterwegs waren, auf dem Weg zur Messe, zur Gegenkundgebung. Aufgerufen zu diesem Protest hatte das Bündnis Widersetzen, die eben zu Blockaden der Anreisewege der AfD aufgerufen hatten, wie auch in der Vergangenheit schon, und das Bündnis Zusammenstehen, welches auch ganz viele Kundgebungen und ein großes Bühnenprogramm über den gesamten Tag verteilt in der gesamten Stadt auf die Beine gestellt hatte. Und mit dabei auch aufgerufen und anwesend viele, viele Organisationen wie Robin Wood, Ende Gelände, auch die Linkspartei, viele Gewerkschaften und auch die Kirchen und so weiter und so fort. Ein sehr vielfältiger und großer und bunter Protest und eben auch mit sehr vielen unterschiedlichen Anlässen. Warum die Leute eigentlich da sind und diese Motivation zu protestieren in Erfurt gegen einen Bundesparteitag der AfD, die haben wir für euch hier auch nochmal zusammengetragen, was da eigentlich tatsächlich auf der Straße so geäußert wurde.
22: Wir wissen alle ganz genau, vor 100 Jahren hat der NSDAP-Parteitag nicht weit von hier stattgefunden. Und damals gab es nicht genug Widerstand, um den Faschismus aufzuhalten. Und wenn wir aus der Geschichte gelernt haben, dann wissen wir, dass solche Treffen nie wieder stattfinden dürfen.
23: Die AfD plant hier in Erfurt ihre Machtübernahme in Sachsen-Anhalt und Mecklenburg-Vorpommern. Und es ist sehr, sehr wichtig, uns dem zu widersetzen, weil die AfD keine normale Partei ist, sondern eine faschistische Partei, die rassistische Politik, menschenverachtende Politik betreibt, die Menschen massenhaft abschieben will, die Menschen, Antifaschistinnen, verfolgen will, die gegen queere Rechte sind, gegen Menschen insgesamt. Und das ist sehr, sehr wichtig, uns dem zu widersetzen.
24: Und dass endlich ein AfD-Verbot kommt, das finde ich auch äußerst wichtig, weil die Politik schafft es ja offenbar nicht, die AfD zu reduzieren. Merz ist angetreten, die AfD zu halbieren in ihren Stimmenanteilen. Und er hat es genau umgekehrt geschafft, sie zu verdoppeln.
25: Als Orangener Finger haben wir auch ein Motto, das ist keine Grenzen, keine Deportation. Für uns heißt das Bleiberecht und humanitärer Schutz für alle. Es heißt, sich rassistischer Abschiebe- und Abschottungspolitik entgegenzustellen, ob das von der AfD kommt oder von den regierenden Parteien.
23: Wir sehen ganz klar, dass in den letzten Jahren die regierenden Parteien es nicht mal hinkriegen, überhaupt mal ein AfD-Verbot einzuleiten. Für uns ist ganz klar, dass es an der Zeit ist, sich selbst in die Hand zu nehmen. Ziviler Ungehorsam war schon immer ein Teil der Geschichte, ein Teil der Historie, ein Teil der Kämpfe. Deswegen haben wir das ausgewählt, weil wir ganz klar sagen, es ist an der Zeit, sich mit dem eigenen Körper dem Faschismus zu widersetzen.
0: Uns geht es eben darum, dass wir Antifaschismus und Klimagerechtigkeit zusammen denken müssen, dass es eben notwendig ist, auch gegen so faschistische Parteien zu kämpfen wie die AfD, damit einfach ein gutes Leben für alle möglich wird.
1: Und es gerade jetzt extrem wichtig ist, gegen so krass rechtsextreme Bewegungen wie die AfD einzusetzen, die schon heute unser Leben in Deutschland konkret verschlechtern, dadurch, dass sie die Politik mitbestimmen. Gerade letzte Woche kam ein neues Regierungspaket, was die Arbeitnehmerinnenrechte massiv einschränkt, uns die Minijobs wegnehmen will, alles, was wir uns von links erkämpft haben über Jahrzehnte, alles, was unser Leben in Deutschland momentan gut macht, das fühlt sich gefährlich an. Und darum finde ich es extrem wichtig, sich heute hier gegen Rechtsextremismus und Nazis auf die Straße zu begeben.
2: Also wir sind ja eine Beratungsstelle, vielleicht nochmal wichtig zu sagen, nicht für Diskriminierung, sondern für Rechte, tatsächlich physische Gewalt und Bedrohung. Und es ist ja so, dass wir seit Jahren auch eine Eskalation auch dieser Gewalt erleben. Also vor allem seit 2015 mit den rassistischen Mobilisierungen auch hier in Erfurt, die auch im Maßgeblichen durch die AfD organisiert und vorangetrieben worden sind. Und auch was das mit einem politischen Klima macht und wie auch solche Parteien da reinwirken und was es für eine Wirkung auf die Situation von Betroffenen hat. Und also wir finden, man sollte nicht politisch neutral gegenüber rechter Gewalt sein, sondern es ist unser Auftrag, uns da auch zu positionieren und hier auch heute irgendwie ganz klar zu widersprechen und auch Haltung zu zeigen.
3: Also es ist natürlich so, dass es jetzt auch weitreichend bekannt ist, dass die AfD leider Klimaleugnung betreibt. Sie lehnen wissenschaftliche Fakten ab und sie beschönigen sehr vieles, um es vielleicht auch der Wählerschaft etwas einfacher zu machen und keine Verantwortung übernehmen zu müssen. Und das funktioniert aber nicht. Die Fakten sagen klar, wir stehen vor einer großen Klimakatastrophe oder wir sind schon mittendrin, wir gehen rein. Ablehnung von Klimafakten führt nicht dazu, dass wir sie lösen. Und mit einer Partei weiterzumachen, die genau das eben tut, bringt uns alle nicht weiter.
4: Wir wollen gerne als PfadfinderInnen nach außen tragen, dass wir auch politisch sind und dass wir uns öffentlich gegen die AfD stellen, weil das uns nicht nur als private Person betrifft, sondern auch als Verband. Unsere Jugendarbeit ist gefährdet durch AfD, durch rechte Politik.
5: Und den AfD-Parteitag verhüten.
26: Ja,
5: mit dem Hut. Und ich stehe auf der Hut vor der AfD.
27: Für mich ist es so ein zweischneidiges Ding aus, einerseits einen symbolischen Akt zu setzen quasi gegen den Parteitag heute, um Präsenz zu zeigen, auch an alle Leute, die heute nicht hier in Erfurt sind, zu zeigen, dass wir auf der Straße sind, dass wir da sind, dass wir laut sind, dass es Leute gibt, die sich dafür einsetzen, aber eben auch ganz konkret zu versuchen, den AfD-Parteitag heute zu verzögern und irgendwie die Anreise und das Ganze drumherum möglichst unangenehm für alle Beteiligten zu machen, um eben auch zukünftig dafür zu sorgen, dass Veranstaltungshallen und Städte gar nicht erst Anfragen annehmen, um mögliche Parteitage in der Zukunft anzunehmen wieder.
28: Ich glaube, wir alle wissen, dass es tausende Gründe gibt, heute diesen AfD-Parteitag zu verhindern. Die AfD ist von Grund auf undemokratisch. Sie hetzt gegen MigrantInnen, gegen queere Menschen. Sie greift unsere Rechte an und sie macht vor allen Dingen Politik für die reichsten 10% des Landes. Und die AfD hat kein Interesse daran, unsere Lebensgrundlagen zu schützen. Erst recht nicht für Menschen auf der gesamten Welt. Die AfD wird, wenn sie in Regierungsverantwortung kommt, uns abschotten, eine Mauer um Europa bauen und uns so lange versuchen, hier im globalen Norden sicher zu halten. Genau das müssen wir verhindern. Wir müssen gemeinsam für eine Zukunft kämpfen, in der unsere Lebensgrundlagen erhalten werden und in dem wir alle ein gutes Leben haben können.
24: Weil wir haben ja schon mal Faschismus gehabt.
29: Weil wir in einem Alter sind, wo die Eltern das alles schon mal miterlebt haben. Und wir wollen nicht, dass wir das noch mal miterleben und schon gar nicht unsere Kinder und Enkelkinder. Und das ist für die Zukunft. Niemals wieder Faschismus.
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21: genauso vielfältig also wie die Organisationen, die aufgerufen haben zum Protest, hier auch die Gründe der Teilnehmenden an diesem Protest mit dabei zu sein und sich hier auf die Straße zu begeben in Erfurt. Ein großes antifaschistisches Mosaik, so könnte man es auch nennen, von CDU-Politikern, die sich beteiligt haben, über den Thüringer Innenminister, der auch vor Ort war, bis hin zu Autonomen und AnarchistInnen. Natürlich waren aber nicht alle so ganz begeistert. Eine Stadt, die durchzogen wird von großen demonstrierenden Mengen, das betrifft natürlich auch Anwohner und Anwohnerinnen. Und ein paar von diesen konnten unsere Reporterinnen auch kurz mit ihnen sprechen oder Berichte über die Interaktion mit ihnen einsammeln.
6: Einzelne Aktivisten wurden von Dorfbewohnern auch geschubst.
7: Immer wieder auf dem Weg, wenn man Leuten gesprochen hat, um sich hier irgendwie durchzuschlängeln und doch noch auf das Gelände zu kommen, haben wir einfach Leute gefragt. Und erstaunlicherweise war nicht jeder irgendwie feindlich gegenüber den Demonstranten, sondern sehr viele Bürger, die man auch spontan anspricht, die normal aussehen, waren auch damit einverstanden, dass man dagegen demonstrieren muss, waren sauer, dass es so läuft, wie es ist.
8: Ja, wir sind ein bisschen genervt, weil ja alles zu ist. Wir hätten es lieber gehabt, die AfD wird totgeschwiegen, statt hier so einen Aufriss zu machen, weil ich nicht weiß, ob das wirklich was bringt. Lieber so eine Randnotiz in der Zeit und dann sollen sie verschwinden, wie alle anderen kleinen Parteien auch. Ihr seht ja, wir wollen nur zu einer Party und haben jetzt Probleme.
9: Was hat das eigentlich noch mit widerstandslosen Protest zu tun? Die verhindern Rettungsfahrten, die verhindern Fahrten zur Arbeit. Das hat doch nichts mehr mit widerstandslos zu tun. Ja? Ich lehne das also voll ab, hundertprozentig. Ja. In einer politischen Auseinandersetzung sollten Argumente zählen. Ja, zumindest kann man doch nicht die Straßen blockieren. Das ist Gewalt. Das hat mit gewaltfreien nichts zu tun.
21: Sitzversammlungen würden die Rettungswege blockieren. Ziviler Ungehorsam sei Gewalt. Das war auch der Tenor so mancher Statements von Politikerinnen im Vorfeld und auch wie medial vielfach der anstehende Protest angekündigt wurde. Tatsächlich kam es an dem Tag zu keiner Behinderung von Rettungswegen durch die Demonstrierenden und tatsächlich ist auch eine Sitzversammlung und ziviler Ungehorsam durchaus legitim. Das machte am Vortag des Protests in Erfurt bei der wissenschaftlichen Konferenz zur faschistischen Gefahr die Professorin für politische Theorie von der Universität Duisburg-Essen, Franziska Martensen, klar.
11: Um es klarzustellen, ziviler Ungehorsam bricht und damit ist er nicht legal. Das ist der ganz große Punkt, weswegen er auch problematisch betrachtet wird. Aber er ist dann legitim, so sagt zumindest die Demokratietheorie und die Rechtsphilosophie, wenn er gewaltlos passiert, wenn er also keinerlei Gewalt gegen Menschen anwendet, wenn er sich für eine radikale Gleichheit einsetzt. Also nicht nur für bestimmte, zum Beispiel StaatsbürgerInnen oder Mitglieder einer Partei oder so, sondern wenn er Aktionen durchführt, die für alle Rechte erkämpfen. Und dann kommt noch hinzu, das ist so ein Spezialaspekt noch, dass er sich selbst verletzlich macht. Also er tritt auf und zeigt, wir sind verletzlich. Wir legen uns auf die Straße, wir können überfahren werden, wir können weggetragen werden, wir können eine Strafe bekommen. Aber wir machen es trotzdem, weil wir so große Missstände sehen, dass wir darauf hinweisen wollen, dass die Politik reagieren muss, zum Beispiel.
21: Das Einsatzkonzept der Polizei sah auch vor, viele Demonstrationen zu ermöglichen. Wohl auch, weil sie wussten, dass ein Großteil der Delegierten der AfD schon im Tagungsort sein würde. Schließlich haben sie ja auch den Polizeieinsatz entsprechend geplant und den Transport sichergestellt. Trotzdem gab es im Vorfeld auch Demonstrationsverbote. Unsere Reporterinnen haben auch eingefangen, wie der Polizeieinsatz dann tatsächlich abgelaufen ist.
12: Nach 2 Minuten ist die Polizei auf die Sitzblockade losgegangen und hat unter Anwendung von Pfefferspray und Schlagstöcken die Masse von der Straße geprügelt. Es gibt ein paar Leute, die gerade von den DemosanitäterInnen versorgt werden.
13: Es ist eine Allgemeinverfügung erlassen worden, die besagt, dass Demonstrationen, würde ich sie jetzt noch ein allerletztes Mal bitten, diesen einen Fahrstreifen zu räumen, sonst werden sie zwangsgeräumt.
14: Parallel findet auch das Delhi-Plenum statt, wo eigentlich darüber entschieden werden sollte, ob diese Blockadesituation vielleicht auch aufgelöst wird, weil der Bundesparteitag der AfD ja nun begonnen hat und beschlussfähig ist. Polizeieinheiten haben den Finger erstmal, der friedlich losgelaufen ist, der das klar kommuniziert hat, sie hören jetzt auf, sie bewegen sich zurück, daran gehindert ein erstes Mal. Es wurden Einzelpersonen aus der Menge gezogen und abtransportiert.
15: Die Polizei versucht hier die Spur zu beizumachen und hat jetzt einen Aktivisten ins Gesicht getreten. Es sieht sehr brutal aus.
16: Hier beim grünen Finger auf der A71 hat die Polizei jetzt einen verletzten Aktivisten abtransportiert. Wohin er gebracht wird, ist gerade nicht klar.
26: Es wurden aber die Sannis nicht rangelassen und er blutet am Hinterkopf.
14: Das, was wir gerade hören, ist der Applaus, weil die eine Person vom orangenen Finger auf der B7 bei Frienstedt nun aus der ED-Behandlung freigelassen wurde und zurückgekehrt ist in den Demoaufzug.
0: Hey, es kommt zu Ausschreitungen auf der Zunayakin-Straße. Die Gewalt setzt Knüppel ein gegen die DemonstrantInnen, die gerade versucht haben, in einen Vorhof zu laufen. Die Stimmung ist am Eskalieren. Es werden nun nach Sannis gewählt. Sannis sind im Anmarsch. Es sind hektische Schreie zu hören. Es ist noch mehr Gewalt zu sehen. Die Polizei schlägt auf die Leute ein.
15: Also der Demozug Syrakstraße wird jetzt nun endlich durchgelassen. Man fragt sich, warum dann die Gewalt irgendwie erstmal eingesetzt werden muss.
1: Wir hören im Hintergrund die Durchsagen.
2: Das Einzige, was hier passiert, ist, dass ihr auf Kräfte von uns trefft, die das verhindern werden, dass dieses Feld verlassen wird. Das Ganze auch unter Einsatz von Pfefferspray und Schlagstock. Das wollen wir vermeiden. Die Einzigen, die hier euren Protest wahrnehmen, sind ein paar Feldhasen.
10: Ein Update zur Situation im Gelben Finger. Die Situation ist weiterhin relativ friedlich. Die Menschen sitzen gelassen zusammen. Die Polizei hat begonnen, Fotografien anzufertigen von den Demonstrierenden. Man sieht Menschen jonglieren, mit der Frisbee spielen oder einfach nur nett zusammensitzen.
6: Hier kam es jetzt zu einer Eskalation, bei der die Polizei mit Gewalt gedroht hat und Aktivisten zurückgedrängt hat.
17: Bevor wir hier auf die A71 gekommen sind, hatten wir einmal schon mal eine ziemlich heftige Konfrontation mit der Polizei. Viele Aktivistinnen berichten von gezielten Schlägen ins Gesicht und die Genitalien. Wir hatten ein begleitendes AnwältInnen-Team dabei, die trotz deutlichen Zeigen ihres AnwältInnen-Ausweises weggeschubst wurden und bedroht wurden. Einsatzleiter waren nirgends auffindbar. Wir parlamentarische Beobachter war bei 2 Einsatzführerfahrzeugen, da saß einfach keiner drin. Und der Verbindungsbeamte, der sich hat ansprechbar gefühlt hat, der hat nach 2 Minuten quasi die Kontrolle über seine Einheiten verloren, stand dann auch nur noch irgendwie dumm rum.
18: Und jetzt in diesem Moment, wo ich spreche, läuft die Polizei los auf die Barrikade, als die Zwangsräumung beginnt.
19: Wenn Sie sich weiter nicht entfernen, wird die Polizei die Blockade unter Anwendung von unmittelbarem Zwang in Form von einfacher körperlicher Gewalt räumen.
18: Die ersten Aktivistinnen werden jetzt weggetragen und an die Leitplanke gesetzt. Und sie kriegen Zurufe bzw. Unterstützung durch Zurufe von der anderen Fahrbahn.
20: Das war wirklich alle 3 Meter, kamen wir ein neues an und wir waren so, wir sind von der Presse, können Sie uns bitte, wir wollen einfach nur da irgendwo ankommen und wir haben uns immer weiter geschickt und immer weiter und oh nee.
22: Bisher haben wir ehrlich gesagt nur von aktivistischer Seite sehr friedliche Dinge gesehen. Wir saßen jetzt hier relativ lange. Es gab eine Konfrontation, wo auch von der Polizei Banner weggerissen worden sind, aber die haben vorher sehr deutlich kommuniziert, was sie wollen sozusagen. Ich finde, aus meiner Sicht war das nicht verhältnismäßig. Es war eher unnötig, dass das so gemacht worden ist. Aber das war die einzige Auseinandersetzung, die ich jetzt an der Spitze des Fingers beobachten konnte.
23: Naja, die Kolleginnen und Kollegen, die vor allem die versammlungsrechtlichen Bescheide angegriffen haben, die haben schon wenig Schlaf gehabt und hatten viel zu tun. Da würde ich sagen, auch mit der Klarstellung, die notwendig war, weil die Stadt den Bescheid gar nicht bekommen oder die gerichtliche Entscheidung gar nicht bekommen hat, dass die Allgemeinverfügung aufgehoben wurde und dann wurde falsch kommuniziert. Und offensichtlich weiß die Polizei auch nicht so richtig, dass sie nicht mehr gilt. Und das hat natürlich für Verwirrung gesorgt und das war jetzt dem Rechtsfrieden nicht sehr dienlich.
21: Das Konzept der Polizei hier, also so klang es dann vor Ort, dieses Konzept, mit dem sie es auch geschafft hat, dass das Konzept der Blockade von Widersetzen in die Leere gelaufen ist, eben weil die Abgeordneten noch vor Beginn der Blockaden vor 5 Uhr in die Messehalle gebracht wurden. Zum Ende zu hören Statements auch von Presse, parlamentarischen Beobachterinnen und vom Legal Team zu Einschränkungen der Pressefreiheit und Versammlungsfreiheit. Wir haben auch am Nachmittag eine erste Bilanz bekommen von der Polizeisprecherin Julia Kohl. Dazu nur noch zur Ergänzung im Vorfeld. Es gab am Ende 11 leicht verletzte PolizistInnen, das meldete die Polizei Thüringen, und 65 Strafverfahren wurden eingeleitet. Aber jetzt erstmal noch Polizeisprecherin Julia Kohl zum Ziel der Polizeiarbeit und dem Statement am Nachmittag zu diesem Einsatz.
3: Unser Ziel war es, die verfassungsrechtlichen Grundrechte zu gewähren, und zwar das Parteienprivileg, dass der Bundesparteitag stattfinden kann und auch die Versammlungen stattfinden können. Genauso auch natürlich, dass sie ihrer Pressearbeit nachgehen. Und all diese Ziele konnten wir erfüllen. Der Bundesparteitag findet statt. Der DGB mit vielen tausend Teilnehmern kann seine Versammlung ebenfalls stattfinden lassen. Und damit sagen wir, haben wir unser Ziel für den heutigen Tag erreicht. Also wir haben tatsächlich mehrere Blockaden um Erfurt herum gehabt, die größte Blockade mit mehreren tausend Teilnehmern, Sitzblockade im Bereich des Erfurter Kreuzes, was auch eine ganz wichtige Tangente betroffen hat, jetzt auch gerade für die beginnende Ferienzeit. Das hat eine enorme Störung verursacht, aber auch da war es dann an einem bestimmten Punkt möglich, eine Rettungsgasse zu bilden. Wir haben mindestens 25.000 Teilnehmer bei allen Versammlungen hier im gesamten Stadtgebiet und konnten aber nicht umhin, dass es zu einzelnen kurzen Auseinandersetzungen zwischen Polizei und Versammlungsteilnehmern gekommen ist, bei dem dann auch Pfefferspray eingesetzt werden musste. Wir hatten die Allgemeinverfügung tatsächlich für unseren Einsatz nutzen können und wollen. Und wir sind sehr froh, dass wir dass das Gericht so entschieden hat, wie es eben entschieden hat, und dass wir das alles so machen konnten, dass sich keine Versammlungen auf der von uns festgelegten Strecke oder niederlassen konnten, keine Versammlungsteilnehmer niederlassen konnten, und dass im Endeffekt das für uns so ausgegangen ist, dass wir die Delegierten rechtzeitig zum Bundesparteitag bringen konnten.
21: Doch mit ihrer Interpretation der Rechtslage lag die Polizei daneben. So die Bewertung am selben Tag von der Pressesprecherin des Republikanischen Anwältevereins, Anne-Marie Müller.
4: Das, was eigentlich am allerwichtigsten ist, ist das Verfahren, das, was 12.30 Uhr durch das Oberverwaltungsgericht entschieden wurde. Es gab diese Allgemeinverfügung zur Demoverbotszone auf den Zufahrtsstraßen. Gegen die ist erfolgreich vorgegangen worden. Es gab ein versammlungsstärkendes Urteil gestern Abend um 9 durch das Verwaltungsgericht. Heute früh um 10 ist das Land dagegen in Beschwerde gegangen, und auf diese Beschwerde hin hat dann das Oberverwaltungsgericht 12.30 Uhr entschieden, dass dieses Demoverbot doch vollzogen werden kann. Das heißt, von gestern Abend um 9 bis heute 12.30 Uhr war das Demoverbot nicht durchsetzbar. Die Polizei behauptet, dass es eine Beschwerde gegeben hat, schon wesentlich früher, als sich nun herausgestellt hat, um 10, und dass diese Beschwerde dazu geführt hat, dass die Allgemeinverfügung wieder gilt, also das Demoverbot vollzogen werden darf. Das ist nicht richtig. Die Beschwerde des Antragsgegners führt nicht dazu, dass das Urteil eines Gerichts aufgehoben wird. Das ist eben das, wo wir die Polizei für kritisieren, dass sie diese falsche Rechtsauffassung verbreitet hat. Das ist eine Missachtung des Grundsatzes der Gewaltenteilung. Deswegen gab es ganz viele Räumungen und sehr viel Gewalt durch die Polizei gegenüber Demonstrierenden, direkt widrig war. Das Demo-Verbot war in dem relevanten Zeitraum, wo es die Sitzversammlungen gab, nicht vollziehbar. Die Folgen für die Demonstrierenden war, dass sie eine ganz, ganz große Ungerechtigkeit erleben mussten. Sie sind in ihrer körperlichen Unversehrtheit eingeschränkt worden, in ihrer Meinungsfreiheit, in ihrer Versammlungsfreiheit. Das sind wirklich ganz, ganz große Werte in einer Demokratie, in einem Rechtsstaat, für den die Demonstrierenden ja auch im Gegensatz zur AfD eintreten. Und da ist jetzt ein Schaden entstanden durch die falsche Rechtsauffassung und die falsche Informationslage, der auch nicht wieder gut zu machen ist. Das darf nicht sein und es darf nicht wieder passieren, und dafür werden wir uns weiterhin einsetzen. Wir werden auf jeden Fall in Zusammenarbeit mit den VeranstalterInnen und den Demonstrierenden schauen, ob man nicht im Nachhinein doch nochmal eine Feststellungsklage erhebt, um es wirklich schwarz auf weiß zu haben, dass die Gewalt, die da gegenüber Demonstrierenden angewendet worden ist, verfassungswidrig war. Eine politische Aufarbeitung steht selbstverständlich neben dieser juristischen Aufarbeitung weiterhin da.
21: Darüber hinaus zeigt die Auswertung des Polizeieinsatzes durch Anna-Maria Müller vom Republikanischen Anwälteverein, welche Tendenzen der Polizeieinsatz als Ganzes hatte.
4: Wir hatten heute relativ wenig zu tun. Es gab sehr, sehr wenige Gewahrsamnahmen. Es hat sich quasi die Strategie der Polizei, die wir bei ähnlichen Protestlagen in der Vergangenheit schon beobachten konnten, wiederholt. Und zwar, dass es der Polizei weniger auf eine konkrete Gefahrenabwehr oder Strafverfolgung anging, sondern man eher den Eindruck gewonnen hat, ja, hier soll eigentlich extra legal durch Gewalt bestraft werden. Das ist natürlich unzulässig, aber genau, also frühere massenhafte Inhaftierung von Menschen, das haben wir nicht beobachtet, das haben wir auch in Riesa und Gießen nicht erlebt.
21: Wie viele Ermittlungsverfahren gegen Demonstrierende im Nachhinein noch erhoben werden, das ist natürlich jetzt noch nicht absehbar. Aber grundsätzlich wurde von Seiten der Einsatzkräfte sehr viel gefilmt und bei der Abreise waren auch Einsatzkräfte mit ausgedruckten Bildern am Hauptbahnhof auf der Suche nach Einzelpersonen.
5: Wir machen heute hier, das wissen Sie, eine große Veranstaltung, bevor es zu spät ist, wissenschaftliche Perspektiven auf die faschistische Gefahr. Dieses Thema hat viele Facetten, deswegen haben wir...
21: Wir machen auch weiter hier mit dem nächsten Aspekt, aber nicht mit dem am Vortag des Protestes stattgefundenen wissenschaftlichen Konferenz zur faschistischen Gefahr, sondern mit ihrem Gegenstand und den Anlass für den antifaschistischen Protest in Erfurt. Die AfD hat in der Messehalle ihren Bundesparteitag abgehalten. Dieser konnte als erster Parteitag pünktlich beginnen und hat daraufhin auch sich planmäßig entfaltet. Wie im Vorfeld schon klar war, wurden Chrupalla und Weidel wiedergewählt als Bundessprecherin der AfD. Beim Rest der Vorstandswahl wurden, auch wie erwartet, Stefan Möller reingewählt, der als enger Vertrauter von Björn Höcke den Einfluss von dessen völkisch-nationalistischen Flügel damit stärken dürfte. Erst danach gab es die ersten Kandidaten, bei denen es knapp wurde mit den Mehrheiten und kleine Personalierwechsel. Ganz grob wird also der bisherige inhaltliche Kurs der AfD fortgesetzt werden. Eine Mäßigung ist nicht in Sicht. In den Reden wurden die üblichen diskriminierenden, populistischen und hetzerischen Talking Points bedient. Die Grenzen sollen europarechtswidrig geschlossen werden, Klimaschutz abgeschafft werden und die Zivilgesellschaft zerschlagen. Von Gewerkschaften über Kirchen zu sozialen und Kulturvereinen. Sowie die Entrechtung von Menschen mit Migrationshintergrund und die Verstärkung der Diskriminierung vieler Bevölkerungsgruppen durch eine Politik, welche einen völkisch imaginierten angeblichen Volkskörper fördern soll. Dabei wurde der Parteitag genauso inszeniert, wie sich die AfD-Demokratie vorstellt. Durchdirigiert von einer Tagesleitung, frontale Reden gegenüber einem weitestgehend passiven Publikum, dessen Aufgabe es war, zu applaudieren und in den Wahlen möglichst große, im Vorfeld ausgehandelte Einigkeit. Ein kleiner Störmoment, ein Bluetooth-Lautsprecher kommentierte die Wahl von Stefan Möller durch das Abspielen des Imperial March, also der Theme-Musik von Darth Vader aus Star Wars. Das sorgte für eine halbe Stunde Trubel mit Spürhunden und aufgeregter Security. Für die kommenden Wahlen und die Auseinandersetzung der demokratischen Parteien mit der AfD ändert sich also hier nichts. Die Strategie der CDU unter Friedrich Merz, zu versuchen, ihre Forderungen umzusetzen, um Stimmen zu gewinnen, wird also weiterhin krachend scheitern. Und der demokratischen Option wird es nur gelingen, Menschen für sich zu überzeugen, wenn sie eigene Themen in den Vordergrund stellt. Wie bei der wissenschaftlichen Konferenz zur faschistischen Gefahr am 3. Juli der Politikwissenschaftler und Soziologe Floris Biskamp anhand von Forschungsergebnissen zur Wählerschaft bestätigt.
7: Es gibt 10% der Bevölkerung harter Kern, die sich komplett in dem Informationsraum AfD bewegen und sehr schwer für andere zu erreichen sind. Bei den anderen habe ich schon gute Hoffnung, dass die auch wieder zu erreichen sind, aber wahrscheinlich gerade nicht dadurch, dass man das Thema Migration thematisiert und aufnimmt, sondern eher darüber, dass man auf anderen Feldern Programmatiken anbietet, die für die interessant sind, weswegen sie dann denken, naja, aus den Gründen wähle ich die Partei, weil da hat mir die AfD nichts zu bieten.
21: Eine gravierende Verschiebung würde allerdings natürlich die Einleitung eines Verbots der AfD bringen. Wie es gerade gegen die Fraktion Europa der souveränen Nation im EU-Parlament, zu der die AfD gehört, wegen schweren Verstößen gegen die EU-Grundwerte von mehreren Parlamentsfraktionen angestoßen wurde. Durch das neue Gutachten der Gesellschaft für Freiheitsrechte gab es in dieser Debatte für ein AfD-Verbot in der BRD auch neuen Wind. Doch dafür, so der Politikwissenschaftler Professor Marcel Landowski von der Martin-Luther-Universität in Halle, muss es politische Mehrheiten geben.
8: Es muss dafür die politischen Mehrheiten geben, aber das bedeutet natürlich auch, die politischen Akteure müssen das Gutachten heranziehen und sagen, wir teilen diese Einschätzung, dass ein Verfahren von Erfolg gekrönt wäre, insbesondere bei den Konservativen, aber eben nicht nur, auch bei den Sozialdemokraten und auch bei anderen Parteien. Da wird die Ablehnung oftmals darüber begründet, dass man denkt, ein solches Verfahren wäre womöglich ohnehin nicht erfolgreich. Aber da geht es, glaube ich, vor allem um andere Fragen, auch darum, dass viele politische Akteure den Fallout fürchten, so will ich das einmal formulieren, den ein solches Verbotsverfahren haben könnte. Aber ich glaube, da sind dann letztlich die Sicherheitsbehörden zuständig.
21: Doch nun wieder zurück zum antifaschistischen Protest. Sowohl das Bündnis Widersetzen als auch Zusammenstehen bewerten den Protest als Erfolg. Und das, obwohl der Bundesparteitag der AfD nicht verzögert wurde und erst recht nicht verhindert wurde. Was für Widersetzen das Ziel war. Widersetzen bezieht sich dabei vor allem auf die Größe des Protests. 17.000 hätten sich an 12 Blockaden beteiligt, deutlich mehr als bei den Protesten davor. Insgesamt, so das Bündnis, seien 50.000 Menschen auf den Straßen gewesen. Die Polizei spricht von 31.000 Demonstrierenden. Die Wahrheit dürfte wie immer irgendwo dazwischen liegen. Für das Scheitern der Blockade machte Widersetzen vor allem die Polizei und den Thüringer Innenminister Georg Mayer von der SPD verantwortlich, welche durch die frühen Treffpunkte zur Anreise mitten in der Nacht den Parteitag möglich gemacht hätten. Für das Bündnis Zusammenstehen war vor allem ein breiter und großer Protest das Ziel, was mit einer der größten Demonstrationen seit der Wende in Erfurt gelungen ist. Die Breite des antifaschistischen Spektrums ist dabei nicht nur in den vielen Organisationen von Parteien, Gewerkschaften über die Zivilgesellschaft bis hin zu den Kirchen sichtbar geworden, sondern auch ganz plastisch vor Ort, wo zum Beispiel eine Gruppe HandwerkerInnen sich mit einer Fachwerkwand am Protest beteiligt hat.
7: Was relativ deutlich zu sehen ist, ist einerseits...
9: Wir haben 2 Meter hohe Fachwerkwand, die wir gemeinsam vorher abgebunden und dann auch noch mit einem Schriftzug dekoriert haben. Genau, ja, haben es in Eigenleistung selber gebaut und dann hierher transportiert und aufgebaut. Da steht mit ruhiger Hand und klugem Kopfe Hass und Hetze allseits zum Trotze.
21: Damit erzielt der Protest als Ganzes auch ganz praktische gesellschaftliche Effekte, wie der Politikwissenschaftler und Soziologe Floris Biskamp mit Blick auf vorherige Proteste gegen die AfD betont.
7: Was relativ deutlich zu sehen ist, ist einerseits, dass die AktivistInnen der AfD, die dann da blockiert werden, die dann nur unter großer Anstrengung zu ihren Hallen kommen, das nervt die einfach und die merken dann, wir werden hier von vielen Menschen nicht gewünscht und nicht gewollt. Also das ist ein Zeichen dafür, dass es immer noch eine Minderheit ist, die die AfD unterstützt, dass es immer noch eine deutliche Mehrheit ist, die sie ablehnt, und dieses Zeichen wird damit gesetzt und das ist gut so. Aber man sollte sich davon jetzt keine großen Veränderungen erhoffen, dass das einen Sinneswandel herbeiführt bei irgendwem. Was auf jeden Fall relativ klar ist, dass das Zeichen gesetzt wird, wo die Mehrheit ist, und was so ein Allgemeinplatz aus der Protestforschung ist, dass Proteste dann besonders überzeugend für eine Mehrheit der Bevölkerung sind, wenn sie friedlich ablaufen.
21: Auch die Auswertung von Demonstrierenden im Verlaufe des Tages gegenüber den ReporterInnen der Freien Radios fällt weitestgehend positiv aus.
11: Es gibt natürlich so ein bisschen die News, dass die AfD schon gestartet hat mit ihrem Parteitag und die pünktlich anfangen konnten. Das war natürlich ein bisschen traurig, aber es ist auch okay und es fühlt sich trotzdem sehr sinnvoll an. Also natürlich, ich finde vor allem die Medienberichterstattung und dieses Zeichensetzen von wir sind hier, wir sind viele, uns gibt es, und einfach, dass irgendwie überall darüber geredet wird. Okay, es gibt diesen antifaschistischen Protest. Ich finde, das macht ganz viel aus und das finde ich ultra wichtig.
12: Frage ist für mich nach wie vor, warum hat die Messe Erfurt dieses Gebäude und das ganze Areal vermieten dürfen und können?
13: Und ansonsten erhoffe ich mir, dass wir ein starkes Zeichen setzen von Erfurt heute, ein starkes und vor allen Dingen auch ein friedliches Zeichen, dass wir uns mit der Entwicklung, wie sie gegenwärtig stattfindet, uns damit nicht abfinden.
24: Das haben wir halt hier gerade in Erfurt festgestellt, so die letzten Tage, dass viele sich auch dann wirklich zum ersten Mal dazu entschlossen haben, mit einer Blockade teilzunehmen. Das macht schon irgendwie sehr viel Mut und es freut uns, dass Leute dann so solidarisch sind.
25: Es gibt mir Hoffnung, dass wir so viele sind und dass so geile Stimmung ist, dass ich das Gefühl habe, alle passen aufeinander auf, stehen irgendwie für die Sache hier ein und haben irgendwie auch Visionen.
21: Vision hat nun auch wieder Sätzen. In der abschließenden Pressekonferenz kündigen sie an, nun nach Sachsen-Anhalt und Mecklenburg-Vorpommern zu den Landtagswahlen zu schauen. Am 25.07. laden sie zur Konferenz in Magdeburg ein, um Aktionen für den Herbst zu planen. Und für den 1.08. ruft Widersetzen zu Aktionen gegen einen Aufmarsch der AfD-Jugend in Schwerin auf. Wenn aber ziviler Ungehorsam erfolgreich sein soll in Zukunft, wird sich Widersetzen nicht nur weiter vergrößern müssen, sondern auch die Lehre aus den sozialen Bewegungen der Vergangenheit ziehen müssen, dass vor allem unvorhersehbare und strategisch flexible Aktionen, getragen von spontan agierenden Massen, ihre eigens gesetzten Ziele eher erreichen. In der Wiederholung desselben Musters aus vorherigen Protesten in Riesa und Gießen wurde festgeschrieben im alles bestimmten Aktionskonsens auch, und damit ergab sich die in Erfurt gesehene erfolgreiche Strategie der Polizei ganz von selbst. Doch ob Widersetzen den nötigen Kontrollverlust über Form und Gestalt der Protestaktion wagen wird, der dafür notwendig wäre, bleibt abzuwarten. Und damit nur noch ein letzter musikalischer Eindruck vom Protest. Ja. Widerstand.

0: Fear No Man und noch mehr solche Punkrock gewaltiger Musik gibt's heute Abend auch in Berlin. Da tritt die Garage Band Sisters of Doom auf und im Anschluss noch die U-Bahn-Schubser, also ein bisschen punkig wird's im Schokoladen auf der Ackerstraße 169 um 19 Uhr. Und zugleich, also auch um 19 Uhr, findet in Berlin Wedding im City Kino wird ein Dokumentarfilm gezeigt, nämlich über die französische Wasserbewegung Soulevement. Heißt der Film von Thomas Lacoste, und da geht es eben um generationsübergreifenden Aktivismus und Widerstand und Klimagerechtigkeit und das Recht auf eine Wasserversorgung und saubere Wasserqualität für Mensch und Tier.
1: Ja, die auch relativ erfolgreich und sehr groß waren und sehr viel Sachschaden auch angerichtet haben, muss man an der Stelle vielleicht auch noch sagen. In Dresden findet eine inhaltliche Veranstaltung statt, in der Leipziger Straße, aber in Dresden, Leipziger Straße 84, von einem Vortrag von Jörg Finkenberger über den Freiburger Materialismus. Wir haben nicht die Zeit, dass ich euch erklären kann, worum es da geht. Es ist auch ein sehr langer Text, wenn man sich das anschauen möchte. Aber Aufhänger ist eine Freiburger Gruppierung und deren politische Ideologie. Und eine Auseinandersetzung damit, ganz kurz und knapp gesagt, es geht um die theoretischen Grundlagen der antideutschen Strömung innerhalb der Linken. Los geht's um 19 Uhr in der Dispothek. Es wird bestimmt auch viel diskutiert werden an diesem Abend. In Dresden, habe ich schon gesagt, ne?
0: Ja. Ja,
1: gut.
0: Und wir haben jetzt nur noch 5 Minuten, deswegen folgt an dieser Stelle eigentlich nur noch zu sagen, was demnächst im Programm kommt. Im Anschluss bei Radio Korax läuft Metaspace, eine Sendung, eine queer-feministische Sendung über Metaware, das musst du mir, glaube ich, erklären, was das ist.
1: Im Wesentlichen ist es eine Sendung.

0: folgt
1: Plattenbau.
0: Plattenbau, Vinyl, Musiksendung, kann man drauf zählen. Die Freien Radios Berlin-Brandenburg haben immer noch eine fehlende Darstellung ihres Programms.
1: Aber es wird was kommen, das können wir euch versprechen, auf jeden Fall.
0: Genau.
1: Und wir wollen noch ankündigen, besonders im Korax-Programm, auch hier läuft Filmriss, aber erst um 14 Uhr. Und ja.
0: Ihr habt es gehört, es geht unter anderem auch um die Minions. Ich weiß gar nicht, was da jetzt wieder Neues aufgetaucht ist.
1: Genau. So einiges wahrscheinlich.
0: Ihr habt eben gerade gehört, 2 Stunden Live-Programm von diesem Morgenmagazin.
1: Am 6. Juli 2026, gerade ist am Mikrofon Clay und Aljoscha noch.
0: Genau, und tagesaktuell geht's bei Radio Korax um 17 Uhr mit dem Widerhall weiter. Morgen können wir vielleicht auch schon mal ankündigen, gibt es nicht so tagesaktuelle Live-Programme, aber wir schauen auf einen Festival, was gerade hier in Halle stattfindet. Das ist ein sehr interdisziplinäres Festival, nennt sich Werkleits, wo Kunst-, Kulturschaffende, Performance-Menschen eben zum Thema Zeit arbeiten.
1: Zeit, nicht Zeit, auf jeden Fall nochmal wichtig zu betonen. Also um dieses Ding, was immer voranschreitet und der Tag vor sich hintröpfelt und wo man dann feststellt, oh, ich habe viel zu wenig geschlafen, wie konnte das nur passieren? So bin ich zumindest in den Tag gestartet.
0: Ja, und dann wieder live und in Farbe könnt ihr uns hören am Mittwoch und zwar aus Berlin.
1: Ja, das ist der Plan.
0: Jo. Und bis dahin, glaube ich, sagen wir viel Spaß und ja, einen schönen Start in die Woche an, ja, in dieser zweiten, nee, in dieser ersten vollen ganzen Juliwoche, aber in dieser zweiten Juliwoche.
1: Und bis zur nächsten Sendung, gibt es jetzt noch zu hören?
0: La Tourbe mit Nachbarn.

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die Treppe hoch. Was macht mein Nachbar da zur Hölle? Die Tür ist nicht zugeschlossen, kein Problem. Ich lasse sie auch offen. Ja, ich bin jetzt hier oben. Ich glaube, die seit der Peter kommt von der Wand wieder runter. Mir ist irgendwie. Naja. Jetzt lasse ich meinen Tag mal in Revue passieren. Also, hallo, ich gibt's ja auch.

war das eigentlich für dich oder das auch für mich? War das mit Alkohol oder Alkohol? Ja, naja, also stellst das mal auf den Tisch mit. Wir müssen ja auf Paper. Was war das für ein Club? Ja, ja. Ja, cool. Ja, ich guck mal ein. Kann man nicht bezahlen.

jetzt noch nach Ruhe.

Aber wie gesagt, wenn der andere diesen nicht erzählt hat, sie können sich, denke ich mal, also ich denke, ich kriege die Anna rum, dass wir dich in einem Nachbardorf oder so abholen, wo du halt dann leider, das geht bestimmt. Ja, also da musst du dir keine Sorgen machen, musst du nicht durch die Pampa irren. Also nicht übermäßig durch die Pampa irren. Also nicht zu Fuß durch die Pampa irren.

muss ja nicht durch die Pampa irren. Also nicht übermäßig durch die Pampa irren. 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

0: mein Geist greift ins Leere, ich entgleite dem Sein und ich weiß, dass ich sterbe.
1: Intensiv gepflegt ist der letzte Gedanke, dass ich eine Krankheit war, die am Nichtwerden erkrankte.

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3: Hallöchen Leipzig, ich bin Jolon und das ist Mittagspause für die 6. Juli 2026. Ja, die Wetter ist grau, aber in die Studio gibt eine grüne Licht in die Dach. Okay, und eine kurze Nachricht. Das ist nicht offiziell, aber vor Poster und Pol in die Friedrich-Ebert-Straße hat sich eine lange Schlange gebildet. Vermutlich möchte eine bestimmte Generation Leipzig für eine Weile entfliehen. Okay, diese Stunde gibt es ein paar Beiträge. Die weltberühmtes lokale Kurznachrichten für Leipzig. Und ein paar V-Tipps. Du hast das nicht erwartet, oder? Okay, zuerst, wir starten mit einem Beitrag über ein Crowdfunding-Campaign. Und ja, in die Open-Air-Bühne in Lena Vogt Park ist ein bisschen, das braucht etwas zu reparieren, okay? Und die Müllerstraße hat eine Crowdfunding-Campaign von 11. Juni bis 14. August für ein Geld zu sammeln, diese Bühne zu sanieren. Okay, wir spielen das jetzt.
4: Zuerst geht es darum, dass die Mühlstraße 14 e.V. ein soziokulturelles Zentrum ist, das eine Freilichtbühne draußen hat. Wie kommt das dazu? Was macht ihr da? Und wo genau ist diese Bühne zu finden?
5: Eine sehr schöne Frage. Unsere kleine Bühne befindet sich im Lene-Vogt-Park im Leipziger Osten, im Stadtteil Reutnitz. Und wir haben dort schon seit der Eröffnung des Parkes, das war

0: Ach, oh, jetzt muss ich scharf überlegen. 2004 eine sogenannte Parzelle, die wir nutzen und wo auch Strom und Wasser anliegt. Und wir kümmern uns um die Parzelle. Nicht nur die Frühblüher wurden von uns gepflanzt, die dort im Frühling zumindest zu sehen sind, sondern auch die Wiese wird von unserem Hausmeister gemäht. Aber eben auch diese Bühne, die wir auch in Abstimmung mit dem Grünflächenamt mit kulturellen Veranstaltungen bespielen dürfen.
1: Und jetzt steht eine Sanierung an. Und zwar geht es darum, dass die Bühne inklusiver gestaltet ist, umgebaut wird. Magst du zu den Sanierungsvorhaben und auch zu den Finanzierungen vielleicht was erzählen?
0: Also die Bühne ist, wie gesagt, ähnlich alt wie der Park jung ist. Wir haben viele Veranstaltungen, die wir da drauf machen. Und seit langem wissen wir, dass wir da dringend mal eine kleine Aufwertung vornehmen müssen. Und jetzt haben wir begonnen mit einem Sonnen- und Regendach, was natürlich auch super wichtig ist für die KünstlerInnen, weil die Sonne zurzeit ja ziemlich runterkracht, gerade jetzt ja auch. Genau, das ist quasi der Schritt 1, den wir gemacht haben in diesem Jahr bereits. Und nächstes Jahr soll die komplette Bühne einen barrierefreien Zugang bekommen. Der große Vorteil bei uns ist ja, oder auch eine Besonderheit unserer Bühne ist, dass sie rund um die Uhr zugänglich ist. Das heißt, dort treffen sich immer mal kleine Initiativen oder das Grünflächenamt verweist sehr stark an uns, wenn es darum geht, dort eine Veranstaltung durchzuführen. Sie ist quasi immer zugänglich und für jede Person, was nicht immer Freude bedeutet für die Anwohnenden. aber wir nutzen sie quasi für unsere Veranstaltung und diese vor allem wollen wir barrierefrei machen, sodass Zuhörende eben natürlich mit dem Rolli rankommen und mit einem Rollator, was bei uns der einzige Ort ist von unserem Verein, weil aktuell ist unser Haus nicht barrierefrei, nicht mal barrierearm, sondern eben auch die Bühne an sich. Das ist so eine Besonderheit, denke ich. Und quasi diese Bühne mit einem Rollator oder auch einem Rollstuhl befahren kann. Das ist der Plan fürs nächste Jahr.
1: Das heißt, dieses Jahr gibt es erstmal ein neues Dach und nächstes Jahr soll die Bühne sowohl für das Publikum als auch für die KünstlerInnen, die in ihrer Mobilität eingeschränkt sind, eigentlich zugänglicher gemacht werden und das kostet Geld.
0: Genau, das kostet Geld. Also es kostet viel Geld. Es ist immer wieder interessant, wie viel sowas kostet. Aber es ist so, dass nicht das Publikum an sich einen barrierefreien Zugang bekommt. Das würde dem Wort nicht gerecht werden, weil es ist eine Rasenfläche, es ist ein Park, das holpert. Also man muss trotzdem schon einen Offroad-Rollator haben, sag ich mal, um als zuhörende Person dort ranzukommen, also in den Publikumsbereich. Also man muss trotzdem über eine Wiese und das gilt nicht als barrierefrei, sondern eher als barrierearm.
1: Danke für die
0: Ja,
1: Klarstellung.
0: das ist ein bisschen schwierig. Aber tatsächlich ist der Zugang zur Bühne, der findet auf so einem hinteren Streifen, es ist asphaltiert, findet der statt und dann kann man quasi mit einer Rampe auf die Bühne mit einem Rollator oder mit einem Rollstuhl. Das ist der Plan fürs nächste Jahr und das kostet sehr viel Geld und darum haben wir gerade eine kleine Crowdfunding.
1: Und wie funktioniert das mit dem Crowdfunding eigentlich?
0: Also wir haben gerade angefangen. Wir machen das auf der Plattform der Sparkasse und die heißt 99punkten.de. Und dort kann man uns hinter dem Slash Bühne einfach finden, aber wahrscheinlich auch einfach in die Suchleiste eingeben. Und der Clou daran ist für uns, dass die Sparkasse verdoppelt bis zu 2.000 € von eingegangenen Geldern. Das ist natürlich total schön. Das heißt, wenn Personen aktuell die Aktion unterstützen, dann kann man sich gewiss sein, dass die Sparkasse das nochmal verdoppelt. Und das macht es ganz lukrativ für uns. Und ich hoffe auch für die SpenderInnen. Man kann schon sagen, dass wir vor allem im nächsten Jahr einen Antrag stellen werden bei Lieblingsplätzen, was natürlich, wo es eine Förderung gibt, auch dafür. Also wir werden nicht die kompletten Kosten über diese Crowdfunding-Aktion erzielen können, weil das sind das letzte Angebot und wird gerade noch aktualisiert, nur für den barrierefreien Umbau sind über 40.000 €. Natürlich werden wir auch selber Eigenmittel reinstecken, aber unsere Eigenmittel versuchen wir natürlich mithilfe von Menschen zu stärken, die unsere Arbeit gut finden und es unterstützenswert finden, was wir machen. sei es Konzerte, Lesungen, Flohmärkte, die dort stattfinden, Sommerbegegnungswochen, Weltkindertagsfeste und so weiter und so fort. Das läuft jetzt aktuell und wir haben in diesem Zug auch das erste Mal so einen Veranstaltungsflyer für unsere Veranstaltung im Lene-Vogt-Park gemacht. Genau, das kann man bei uns alles auf der Webseite nachlesen und auch sehen, was wir dort so auf und rund um der Bühne so veranstalten im Park. Das ist für uns auch tatsächlich wichtig, weil leider viele Veranstaltungen, die dort stattfinden, viele auch nicht angemeldete, fallen auf unseren Verein tatsächlich zurück und wir kriegen dann hier E-Mails und Anrufe an den Werktagen nach den Wochenenden. Das ist mit ein Grund, warum wir jetzt so ein Sonnensegel haben, was wir bei Veranstaltungen spannen, damit es auch wirklich ersichtlich ist, dass es unsere Veranstaltung ist. Genau, weil im Lene-Vogt-Park treffen sich einfach viele Leute im Sommer und das ist für die Nachbarschaft nicht unbedingt immer schön.
1: Ein lebendiger Ort mit unterschiedlichen Bedürfnissen, die auch gegensätzlich sein
0: Fall.
1: Können.
0: Ja. Auf jeden Fall. Und darum versuchen wir auch darauf immer wieder gerne hinzuweisen.
1: Dann heißt es für alle, die das interessiert, ist es müllstraße.de. Gibt es sowohl den Link zu dem Crowdfunding bei 99 Funken und aber auch die Veranstaltung, die demnächst von der Müllstraße im Lene-Vogt-Park zu sehen sein werden.
0: Und auch auf Instagram kann man uns natürlich auch finden.
1: Vielen Dank.
0: Schön.
1: Dann
0: ja, vielen
1: alles
0: Dank.
1: Gute für die Kampagne und vielen Dank fürs Gespräch.
0: Dankeschön.
2: Das war ein Beitrag von Liz. Und das war über die Thema für Müllstraße, diese Crowdfunding-Kampagne für die Lena, die offene Bühne ins Lene-Vogt-Park zu sanieren. Jetzt kommt ein paar V-Tipps. Das ist die Sommerloch, aber es gibt ein paar Veranstaltungen über diese Woche. Morgen, Dienstag, 7. Juli, um 15 Uhr gibt ein Konzert in die Barkmuseen. Ein moderierter Konzert lassen die Barkbegeisterung jüdischer Familien lebendig werden und erhoffen neue Zugänge zur Ausstellung mit Klavier und Kammermusik von Johann Sebastian Bach und seinen Söhnen. Okay, ich spiele ein Beispiel von Johann Sebastian Bachs Sohn, CPA Bach. Das ist gespielt von George Brown und dieser Stück ist von Sonate in A Minor für Flöte Solo.

Das war Blaze of Alienation von Frenetics. Diese Gruppe ist aus Lithuania und die Gruppe spielt mit zwei anderen Gruppen in Stö am Mittwoch. Es gibt Goatburner von Finnland und Delinquentes von Brasilien. Und früher haben wir gehört ein Track von CPE Bark. Ich muss merken, dass die Konzert im Bark Museum um 15 Uhr ist mit freier Eintritt. Jetzt kommt ein anderer V-Tip am 19. Juli. Fugue Sessions ist nur ein Konzert. Starts 8 p.m., 20 Uhr. Und das ist mit Mardik Nomadic, mit Unterstützung von Jonas Müller. Das ist ein Gruppe mit Tenor, Saxophon, Trombone, Klavier, Bass und Schlagzeug. Am Freitag, so das war Donnerstag für die Konzert in Fugue, am Freitag gibt ein Konzert in einer Ort im Leipzig West, in der Nähe von dem Bermuda Dreiecke. Und dieser Konzert ist Psych und Kraut. Und die Gruppe sind Any Wonder, Arcane Allies und Ex-Champion. Ich spiele zwei Tracks von dieser von der Gruppe für diese Abends. Die erste ist von Any Wonders und das heißt I'm Melting. So, das ist ein bekannter Gefühl für uns.

0: Hey, willkommen zurück zum Radio Blau. Das war, die letzte Titel war Mount Adapfera von die Gruppe Arcane Allies. Und davor lief die Titel I'm Melting von Annie Wonder. I'm Melting, ein vertrautes Gefühl auf unseren Straßenbahnschienen. Okay. Das ist, diese zwei Gruppe spielt in einer bestimmten Ort in Leipziger West am Freitagabend. Okay. Am diesem Wochenende ist in Erfurt etwas passiert. Ich spiele gerade eine Radio-Collage mit von den Stimmen der Aktivistas, und das ist von Rundfunkkombinat Sachsen gemacht. Ötöne von den Menschen in Übernachtskamp, auf den Demos und in den Blockaden über ihre Motivation bei den Protesten dabei zu sein, und von den Sorgemenschen, die sich zum Beispiel darum kümmern, dass alle genug zu essen und zu trinken haben. Ein Moment.
1: Wir stehen hier im Luisenpark, es ist kurz nach 6 und Sie haben gerade schon überlegt, wie viele Zelte standen hier. Können Sie das nochmal wiederholen?
2: Ja, so ungefähr 15, und Leute haben aber auch ohne Zelt hier geschlafen und in Hängematten zwischen Bäumen.
1: Alles klar. Und wie war da so die Lage hier morgens? Sind jetzt alle los? Das Feld ist gerade leer zum Hauptbahnhof?
2: Na, zu ganz unterschiedlichen Orten, zum Hauptbahnhof, aber auch zu anderen Orten. Gotha Platz sind Leute gelaufen, zu anderen Aktionen. Mhm.
1: Und wie haben Sie sich hier organisiert?
2: Naja, wir haben abends eine schöne Lesung gemacht und haben uns untereinander vernetzt und geschnackt, wer aus welcher politischen Ecke kommt, und es hat Spaß gemacht und genau.
1: Ja. Ja. Ich sehe jetzt hier gerade Polizeiwagen. Wie war so die Begegnung mit den örtlichen Behörden?
2: Ja, also gestern Abend hatten wir so 5 Polizeiwagen hier, die die ganze Zeit erstmal geguckt haben und den Platz auch beleuchtet haben zum Teil. Und genau, dann wurden die abgelöst, als wir die Seko hier hatten. Und genau. Und jetzt ist noch ein Wagen, der immer beobachtet.
1: Problemlos?
2: Ja.
3: Was interessant ist, dass die Stadt sehr freundlich war, auf jeden Fall. Also es gibt auch sogar Sozialarbeiter, die rumgehen und gucken, dass es allen gut geht und so. Und wollten wissen, ob es den Leuten im Camp gut geht und so. Und das war alles sehr, so als wollten die, dass es hier ein guter Tag wird, auf jeden Fall.
1: Alles klar.
2: Ja. Wobei wir im Vorfeld nicht den Platz, den wir eigentlich haben wollten, genehmigt bekommen haben. Der wäre 2 Kilometer entfernt von der Messe gewesen. Und da hieß es ganz klar, okay, auf gar keinen Fall. Und Versammlungsverbot, das ist ja jetzt aufgehoben worden mittlerweile heute Nacht.
1: Ja.
2: Genau.
1: Alles klar.
2: Ja.
1: Und wie sieht Ihr Tag heute noch aus? Bleiben Sie hier?
2: Also wir werden erstmal auf jeden Fall noch hier Anlaufstelle sein. Gucken mal, wie der Tag verläuft, und bauen dann vielleicht auch mittags ab.
1: Was ist Ihre Motivation, hier mitzumachen?
3: Ich finde es wichtig, dass wir die AfD stoppen, den Parteitag möglichst aufhalten und den Rechtsruck stoppen. So, weil mir das total Angst macht, was gerade in unserer Gesellschaft passiert. Und ich Sorge habe, dass wir, also eigentlich anstatt in so Richtung einer gerechteren, ökologischeren Gesellschaft zu gehen, was es so dringend bräuchte, das ist genau die, dass wir ganz viel verlieren, sogar von dem, von Freiheiten und Rechten. Genau, und das ist ein Beitrag dazu.
4: Hier wurde vor einer halben Stunde mit sehr positiver Reaktion von AktivistInnen Frühstück hergebracht. Und ich habe hier jetzt eine Person von der Frühstückscrew. Hallo.
5: Hallo.
4: Danke für das Interview. Und ihr habt jetzt hier heute die Leute versorgt quasi mit Frühstück. Wie habt ihr das jetzt hergeschafft?
5: Genau, wir sind mobil unterwegs mit verschiedenen Einsatzteams und beziehen unsere Infos über den Ticker teilweise kommen dann her und versorgen die Blockaden. Genau.
4: Wow, wunderbar. Und was hast du da jetzt hier gerade zum Beispiel in Darmstadt gibt es so braune Tüten mit Inhalt. Was findet man dann darin vor?
5: Genau, wir haben ganz viele Brote geschmiert, 20.000 Brote für den ganzen Tag. Und die sind bestrichen mit verschiedenen veganen Aufstrichen, Hummus, Rote-Bete-Aufstrich und Tomatenbutter. Und mit tollem Gemüse belegt und Tofu und ja, möglichst nährreich, möglichst lecker, gutes Frühstück. Genau.
4: Cool, ja, das... Eine kurze Besprechung im Team. Die sind sehr gut organisiert. Es gibt auch sehr viele Äpfel und jetzt noch ausgepackt Snacks, Crunch Snacks, irgendwas Süßes.
1: Wie geht's dir?
6: Sehr gut, sehr gut. Also momentan ein guter Stand. Wir sind motiviert, wir sind einigermaßen energiegeladen nach einem kurzen Sprint, aber ich denke, die Stimmung ist gut bei uns und momentan läuft es ganz gut. Ja.
1: Super, okay.
6: Deswegen.
1: Was ist so eure Hoffnung für heute?
6: Solange es geht, den Parteitag, denke ich, aufhalten und stoppen und vor allem aber auch einfach ein starkes Zeichen setzen auf uns jetzt bestmögliche Art und Weise.
5: Was hat dich motiviert, hier heute herzukommen und hier mit zu sitzen?
7: Den AfD-Parteitag zu blockieren ist ein bisschen Prinzipsache für uns alle, glaube ich, weil wir uns alle bewusst sind, dass das eine faschistische Partei ist, die man auf ihrem Weg an die Macht dringend aufhalten muss.
5: Wie ist denn gerade deine Stimmung hier in der Blockade?
8: Also ich bin richtig müde, weil ich so früh aufgestanden bin, aber sonst eigentlich guter Dinge. Ich habe schon sehr viel gegessen. Und wir versuchen gerade den Radiosender zu kriegen, aber unser Radio ist leider nicht gut genug.
5: Genau. Warum bist du denn heute hier mit dabei?
8: Ich bin mit dabei, weil ich die AfD richtig scheiße finde, aber nicht nur die AfD, sondern insgesamt gerade die ganzen faschistischen Entwicklungen in Deutschland. Und der AfD-Parteitag ist halt eine Sache, die das symbolisiert.
5: Und was gibt dir Hoffnung hier jetzt vielleicht gerade heute und auch mit Blick auf den Tag?
8: Es gibt mir Hoffnung, dass wir so viele sind und dass so geile Stimmung ist, dass ich das Gefühl habe, alle passen aufeinander auf, stehen irgendwie für die Sache hier ein und haben irgendwie auch Visionen.
5: Und gibt es etwas, was du den anderen Aktivisten mitgeben möchtest für heute?
8: Für heute? Ich hoffe, dass die Stimmung so bleibt und dass wir trotzdem auch besonnen bleiben, je nachdem, was jetzt noch passiert. Und vor allem aber auch, dass wir jetzt nicht nach dem Tag so absacken, sondern weiter wütend und kraftvoll bleiben und diese gemeinschaftliche Energie mitnehmen in die nächste Zeit.
5: Ja, seit wann seid ihr denn hier schon heute unterwegs?
9: Wir sind seit 2.30 Uhr mit dem Bus unterwegs.
5: Und wie nimmst du gerade hier die Stimmung wahr in der Blockade?
9: Also die Stimmung ist für mich sehr gut. Es ging ja auch relativ easy bis jetzt und ich glaube, das hebt auch immer die Stimmung. Wenn jetzt die Sonne noch rauskommt, wird sie, glaube ich, noch besser.
5: Und gibt es was du den anderen Aktivisten heute noch mitgeben willst, die hier unterwegs sind in Erfurt?
9: Es ist mega strong, dass ihr alle da seid. Lasst uns hier noch zusammenbleiben, gucken, was wir reißen können und schön, dass so viele Leute dabei sind.
1: Hier kamen gerade Essenspakete an, es wurde geklatscht, alle jubeln, jetzt sind alle hungrig und schmatzen vor sich hin. Ich stehe hier neben einem, der den Rucksack geöffnet hat. Mit Broten hattest du dabei oder was?
10: Ich hatte Stullen dabei, belegte Stullen, alle vegan. Wir hatten sogar glutenfreie Sachen dabei und haben das jetzt durchgegeben an die Leute, die sich hier auf die Straße gesetzt haben.
1: Ist das auch organisiert von Widersetzen oder von wem bist du hier reingekommen?
10: Das ist nicht Widersetzen direkt, das ist quasi ein anderes Kollektiv, die angefragt wurden von Widersetzen und die haben sich selber organisiert und haben letztlich die Organisation für die ganze Essensversorgung übernommen.
1: Alles klar. Und habt ihr so Uhrzeiten oder wie funktioniert das? Wann, also woher wusstest du jetzt, dass du jetzt hier kommen musst?
10: Wir haben so ein internes System, so einen Ticker, wo dann angezeigt wird, okay, hier ist eine Blockade und da ist eine Blockade. Und dann wird gefragt, okay, haben die Leute Hunger, haben die Leute Bedarf an Kaffee? Und dann wird das durchgeleitet durch den Ticker und dann werden die Leute dementsprechend losgeleitet. Und dadurch, dass wir Fahrradfahrer, Autofahrer und ich glaube auch Leute zu Fuß haben, sind wir mobil und können auch gewisse Begrenzungen, wo man nicht durchkommt, dann gegebenenfalls umgehen.
1: Hattest du heute schon irgendwelche negativen Erfahrungen?
10: Nee, also ich würde sagen, der Umgang mit der Polizei ist eigentlich friedlich. Die sagen uns zwar bestimmt, wenn wir irgendwo nicht weiterkommen, aber jetzt gerade zum Beispiel ist das voll in Ordnung. Die Polizei hat uns durchgelassen, hat gesagt, ey, alles in Ordnung, geht durch, versorgt die Leute. Das ist friedlich abgelaufen und bis jetzt ist mir nichts Negatives aufgefallen.
11: Mhm. Alles klar, dann danke ich dir.
10: Sehr schön, danke.
12: Ich denke, dass es wichtig ist, ein Zeichen zu setzen dagegen, dass wir verfassungsfeindliche und faschistische oder faschistoide Parteien nicht einfach so die Straße lassen können. Und darum genau ist es wichtig, irgendwie auch den Leuten hier in Erfurt zu zeigen, dass wir da sind und uns dagegen stellen.
13: Weswegen bist du heute hier und widersetzt dich mit deinem Körper der AfD und dem AfD-Bundesparteitag?
14: Ja, also wir fanden es wichtig, zusammen heute hier Präsenz zu zeigen. Für mich ist es so ein zweischneidiges Ding, aus einerseits einen symbolischen Akt zu setzen quasi gegen den Parteitag heute, um Präsenz zu zeigen, auch quasi an alle Leute, die heute nicht hier in Erfurt sind, zu zeigen, dass wir auf der Straße sind, dass wir da sind, dass wir laut sind, dass es Leute gibt, die sich dafür einsetzen, aber eben auch ganz konkret zu versuchen, den AfD-Parteitag heute zu verzögern und irgendwie die Anreise und das Ganze drumherum möglichst unangenehm für alle Beteiligten zu machen, um eben auch zukünftig dafür zu sorgen, dass Veranstaltungshallen und Städte gar nicht erst Anfragen annehmen, um mögliche Parteitage in der Zukunft anzunehmen wieder. Ein Punkt, den ich auch irgendwie sehr spannend fand, war eben, dass irgendwie genau an diesem Wochenende vor exakt 100 Jahren der erste NSDAP-Reichsparteitag war, beziehungsweise der zweite offizielle, aber sozusagen der erste, nachdem das Sprechverbot aufgehoben wurde in Bayern. Und für mich ist das kein Zufall, dass das irgendwie nur 50 Kilometer entfernt voneinander stattfindet, im Land von Björn Höcke hier. Und ich finde auch, 100 Jahre später sollten Faschisten, die solche auch sind und die man als solche benennen muss, nicht einfach eine Bühne haben. Und man sollte frühzeitig handeln und agieren und ein Zeichen setzen. Und ich finde, da ist die gesamte Zivilgemeinschaft gefragt hier.
15: Gut, also ist jetzt nicht unbedingt extrem aufgeheizt. Ich glaube einfach, dass Leute motiviert sind, hier sich für das Richtige einzusetzen.
16: Wie nimmst du gerade das Verhalten und die Reaktion von den lokalen Behörden hier wahr?
15: Natürlich wieder repressiv. Also letztendlich, die lassen es hier nicht durch. Und das ist immer so, wie sie eigentlich immer reagieren. Ich finde, man sollte tatsächlich gerade bei so einem wichtigen Thema eigentlich eher für oder mit den Demonstranten arbeiten als gegen die.
16: Und was ist jetzt euer Ziel, was ihr jetzt gerade hier genau weiter verfolgt?
15: Auf jeden Fall entsprechendes Bild zu erreichen, also dass wir gegen Faschismus halt stehen und dass wir tatsächlich uns für die Freiheit, für alle Menschen, für die Menschenrechte einsetzen und dass auch ein entsprechendes Bild an die Bundesregierung mal gespiegelt wird, ne? Also dass wir das alles nicht wollen, dass wir keine rechte Politik haben wollen, dass wir niemanden irgendwie in dieser Politik an der Regierung haben wollen und dass da entsprechend auch ein entsprechendes Verbotsverfahren eingeleitet werden soll.
16: Und wie nimmst du soweit jetzt den Tag die Solidarität und die Unterstützung untereinander in der Aktion wahr?
15: Sehr, sehr krass. Also gerade hat mir jemand ein bisschen was zu essen angeboten. Also man hilft sich halt wirklich. Ne? Wenn jemand keine Weste hat, dann hat vielleicht jemand anderes noch eine Weste dabei. Man unterstützt sich, man tauscht auf Wasser aus und sowas. Also sehr, sehr große Solidarität untereinander. Also finde ich super.
16: Und gibt es was du den anderen Aktivisten, die in der Stadt hier unterwegs sind, mitgeben möchtest?
15: Macht auf jeden Fall weiter so. Lasst euch nicht einschüchtern, nicht durch die Behörden oder sonst wen. Setzt euch für die Rechte ein und also für unsere Rechte ein und macht so weiter.
17: Moin, hi, ich bin Volvic, Pronomen er, ihm Pronomen, und wir sind eine Delegation, die extra aus Jugoslawien, Ex-Jugoslawien hergekommen sind, um den AfD-Gegenprotest zu unterstützen und sind auf jeden Fall dabei, um unsere Werte zu vertreten, gegen den Faschismus, für ein freies Jugoslawien, Free Palestine. Also wir haben auf dem Weg zahlreiche AfD-Abgeordnete angetroffen, die trotz dessen, dass der AfD-Parteitag schon angefangen hat, trotzdem zu spät gekommen sind. Wir sind auf jeden Fall immer noch dabei. Wir zeigen der Stadt Erfurt und der Bundesrepublik, dass wir gegen den Faschismus sind, dass wir eine ganz klare Meinung gegen die AfD haben und dass Faschismus auf jeden Fall in die Regierung nicht gehört.
18: Und was würdet ihr Leuten sagen, die den Protest kritisch sehen?
17: Wir würden sagen, guckt historisch nach, wie gewisse Zusammenhänge getroffen wurden.
19: Ich bin Rico. Ich möchte generell hier sagen, dass es wirklich schrecklich ist, dass es überhaupt eine Gegenstimme hierzu gibt. Generell, wir als Jugoslawen hier werden auch von der AfD auch mit unterdrückt, einfach wegen unserer Herkunft. Und das muss man widersetzen halt.
20: Mahlzeit. 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
0: Willkommen zurück. Das war ein Beitrag über die Demo in Erfurt von dieser Wochenende. Und das war von Rundfunkkombinat Sachsen. Nächste kommt die Kurznachrichten für Leipzig. Eine Woche nach der Einstellung des Straßenbahnverkehrs in Leipzig wegen gravierender Hitzeschäden fährt ein Großteil der Bahnen wieder. Am Samstag waren die Leipzigerinnen und Leipziger zum dritten und letzten Mal zum Mitmachen aufgerufen. Um Fugenmasse auf die aus verklebten Gleisen zu kratzen. Inzwischen fahren wieder Straßenbahnen in alle Stadtteile, wie die Verkehrsbetriebe informierten. Ab Montag soll auch die Linie 2 wieder bedient werden. Einige Bahnen sind noch mit Umleitungen unterwegs. Die Zahl der Schwangerschaftsabbrüche ist in Sachsen im vergangenen Jahr zurückgegangen. Bei insgesamt 2250 in Sachsen wohnenden Frauen sei ein Abbruch gemeldet worden, teilte das Statistische Landesamt in Chemnitz mit. 2024 waren es 5385 Frauen gewesen. Das Durchschnittsalter älter der Frauen, die einen Abtreibung vornehmen ließen, lag bei 30 Jahren. 4% der gemeldeten Abbrüche erfolgten bei Minderjährigen. Fast alle Abbrüche, 97%, wurden auf Verlangen der Schwangeren vorgenommen. Der Rest erfolgte wegen eine medizinische Indikation. Für den Abbruch gingen 2% der Frauen aus dem Freistaat Sachsen in ein anderes Bundesland. Leipzig richtet in diesem Jahr die bundesweite Errufung der interkulturellen Wochen aus. Anmeldungen sind ab sofort möglich, um das Programm mitzugestalten. Der Aktionszeitraum umfasst bereits den 14. September und endet am 11. Oktober. Ab sofort können alle Interessierten ihre Veranstaltungen anmelden und das 34. Jahr der interkulturellen Wochen in Leipzig mitgestalten. Der Anmeldungsschluss für die Aufnahme ist ins Programmheft ist der 24. Juli 2026. Die Frist für die Beantragung finanzieller Unterstützung ist der 10. Juli. Der Naturschutzbund Leipzig berichtet von einer Notlage für junge Wildvögel. Aufgrund der extremen Hitzewelle von bis zu 40 Celsius seien in der Region Leipzig innerhalb einer Woche 500 Mauersegler gefunden worden. Die Jungvögel flugten aus ihren überhitzten Nestern unter Dächern und Fassaden und fallen hilflos zu Boden. In die Wildvogelhilfe Leipzig wurden bereits mehr als 80 Mauersegler aufgenommen. Damit sei bei NABU Leipzig die Kapazitätsgrenzen erreicht. Mehr Tiere können derzeit nicht betreut werden. Eine ähnliche Situation wird aus anderen Teilen Sachsens gemeldet. Aus Nesten gesprungenen Mauersegler und andere geschwächte junge Vögel fühlen zum Beispiel die Vogel- und Igelpflegestation in Bad Elster in Vogtland. Besonders dramatisch sei die Lage zuletzt in den aufgeheizten Großstädten mit Temperaturen um die 40 Grad gewesen, lautet Carsten Peterlein, Leiter der Wildvogelhilfe Leipzig. In den 4 Tagen der Hitzewelle im Juni seien über 500 Meldungen zu gefundenen Mauersegler-Küken eingegangen. Ah ja, die Stunde ist fast vorbei und das war die Kurznachrichten. Für die letzte Track für diese Stunde, ich spiele einer von Madic Nomadic, die heißt Dear Old Stockholm. Diese Gruppe spielt in Fuga Session am Donnerstag, Doors Hub Act Concert Act. Okay, auf Wiederhören, Leute.

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1: Eine Woche nach der Einstellung des Straßenbahnverkehrs in Leipzig wegen gravierender Hitzeschäden fährt ein Großteil der Bahnen wieder. Am Samstag waren die Leipzigerinnen und Leipziger zum dritten und letzten Mal zum Mitmachen aufgerufen. Um Fugenmasse auf die aus verklebten Gleisen zu kratzen. Inzwischen fahren wieder Straßenbahnen in alle Stadtteile, wie die Verkehrsbetriebe informierten. Ab Montag soll auch die Linie 2 wieder bedient werden. Einige Bahnen sind noch mit Umleitungen unterwegs. Die Zahl der Schwangerschaftsabbrüche ist in Sachsen im vergangenen Jahr zurückgegangen. Bei insgesamt 2250 in Sachsen wohnenden Frauen sei ein Abbruch gemeldet worden, teilte das Statistische Landesamt in Chemnitz mit. 2024 waren es 5.385 Frauen gewesen. Das Durchschnitt älter der Frauen, die eine Abtreibung vornehmen ließen, lag bei 30 Jahren. 4% der gemeldeten Abbrüche erfolgten bei Minderjährigen. Fast alle Abbrüche, 97%, wurden auf Verlangen der Schwangeren vorgenommen. Der Rest erfolgte wegen einer medizinischen Indikation. Für den Abbruch gingen 2% der Frauen aus dem Freistaat Sachsen in ein anderes Bundesland. Leipzig richtet in diesem Jahr die bundesweite Errufung der interkulturellen Wochen aus. Anmeldungen sind ab sofort möglich, um das Programm mitzugestalten. Der Aktionszeitraum umfasst bereits den 14. September und endet am 11. Oktober. Ab sofort können alle Interessierten ihre Veranstaltungen anmelden und das 34. Jahr der interkulturellen Wochen in Leipzig mitgestalten. Der Anmeldungsschluss für die Aufnahme ist ins Programmheft ist der 24. Juli 2026. Die Frist für die Beantragung finanzieller Unterstützung ist der 10. Juli. Der Naturschutzbund Leipzig berichtet von einer Notlage für junge Wildvögel. Aufgrund der extremen Hitzewelle von bis zu 40 Celsius seien in der Region Leipzig innerhalb einer Woche 500 Mauersegler gefunden worden. Die Jungvögel flugten aus ihren überhitzten Nestern unter Dächern und Fassaden und fallen hilflos zu Boden. In die Wildvogelhilfe Leipzig wurden bereits mehr als 80 Mauersegler aufgenommen. Damit sei bei NABU Leipzig die Kapazitätsgrenzen erreicht. Mehr Tiere können

0: derzeit nicht betreut werden. Eine ähnliche Situation wird aus anderen Teilen Sachsens gemeldet. Aus Nesten gesprungenen Mauerzegler und andere geschwächte junge Vögel fühlen zum Beispiel die Vogel- und Igelpflegestation in Bad Elster in Vogtland. Besonders dramatisch sei die Lage zuletzt in den aufgeheizten Großstädten mit Temperaturen um die 40 Grad gewesen, lautet Carsten Peterlein, Leiter der Wildvogelhilfe Leipzig. In den 4 Tagen der Hitzewelle im Juni seien über 500 Meldungen zu gefundenen Mauerzieglerküken eingegangen.
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0: Das Schiff schriftet fällt das Blatt zu Boden. Zu sehen ist darauf eine Ente.
1: Darauf zu sehen ist eine Ente und der Buchstabe E. Das bin ich.
0: Ich möchte diesen Moment und die Bilder nutzen, um mich zu bedanken.
1: Bei dem
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0: und nicht zuletzt
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0: meinen Freunden und Förnern.
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0: vielen Dank.
1: Bei
0: und danke, dass ihr zugehört habt bei meinem Traum.
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0: dem
1: alten Wassertropfen, die konzentrisch einander wegbewegen. Bei den Kaulquappen, sie sind süß und schmecken wunderlich. Vielen Dank.
2: Dank auch für die Zeit und den Raum und dass ihr meinen Traum zugehört habt. Dem Enden.

Stimme, die zu allem etwas sagen kann, die immer was zu sagen hat. Die Stimme, die für andere spricht und immer sich meint, bloß redet sonst nichts. Ich werde kein Erbe gewesen sein. Die Worte werden endlich nirgendwo hingehören. Stolpern, fallen, dann verstummt. Wir werden nie gewesen sein. Was wir die Tatenlosen nie als Erbe übergeben, denke ich, ist der Berg als Mahnmal einer Welt, die nie gewesen ist. Damit endlich was anderes kommt, als immer schon schön.

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Hallo und herzlich willkommen bei Radio Blau. Heute gibt es ein ganz neues Musikformat. Wir hören uns heute nämlich jugoslawische Musik an. Ich bin Rebecca, ich bin gerade Praktikantin bei Radio Blau und das ist heute meine allererste Sendung. Das heißt, das ist jetzt auch ein bisschen aufregend für mich. Genau, als Schwerpunkt dachte ich mir, jugoslawische Musik ist ja jetzt nicht vielleicht unbedingt was, was sich so viele Leute sonst hier in Leipzig anhören. Da könnte man ja jetzt mal ein bisschen was vorstellen. Als allerersten Punkt wollte ich darüber reden, was Jugoslawien überhaupt ist oder war. Also Jugoslawien war so ähnlich wie die Sowjetunion, ein Land, was aus vielen verschiedenen Teilen, Republiken, bestanden hat. Und in den 90er Jahren ist das zerfallen. Anders als die Sowjetunion, ein bisschen mehr mit Krieg und alles ein bisschen unangenehmer, genau. Aber das heißt, Kurzfassung, Jugoslawien ist ein Land, was es nicht mehr gibt. Aber es gibt natürlich immer noch die Musik, die wir uns anhören können. Das erste Land, was ich damals von Jugoslawien unabhängig erklärte, war Slowenien und danach Kroatien. Genau, das ist vielleicht so ein bisschen Pointer, wenn ihr euch fragt, Jugoslawien, ja, schon mal gehört, aber wo war das denn überhaupt? Könnt ihr euch ja mal eine Europakarte raussuchen und gucken, okay, wo liegt Italien? Und dann seht ihr neben Italien rechts so einen Streifen vom Mittelmeer. Und da ist jetzt heute Kroatien, das war so die Westgrenze Jugoslawiens. Und wenn ihr dann weiter Richtung Osten geht, dann seht ihr so Bulgarien und Rumänien, das war die Ostgrenze Jugoslawiens und im Süden hin nach Griechenland und im Norden hin nach Ungarn und Österreich. Also wenn ihr nach Ungarn, Österreich, Griechenland guckt, was ist da heute so dazwischen, welche Länder, das waren sehr wahrscheinlich Länder, die alle zu Jugoslawien dazugehört haben. So, Jugoslawien wurde 1918 ursprünglich als Königreich gegründet, im Zweiten Weltkrieg dann zerstört und nach dem Zweiten Weltkrieg aber wieder gegründet. Damals als ein sozialistisches Land, aber anders als zum Beispiel die DDR oder Polen, war Jugoslawien kein Teil vom Ostblock. Das heißt, es war viel einfacher für die Leute, auch in den Westen zu reisen und von dort Medien zu empfangen, was man auch ein bisschen in der Musik merkt. Also es gab dann ganz viele Coverversionen von westlichen Liedern zum Beispiel oder auch der Import von Verstärkern oder E-Gitarren oder sowas war ein bisschen einfacher als woanders. Man hat natürlich immer noch das nötige Kleingeld gebraucht, um die Sachen importieren zu können. Also ganz, ganz einfach war es auch nicht, aber es gab so ein paar Grenzen, die sich leichter umgehen ließen. Genau, und weil Jugoslawien zwischendrin nicht mehr existiert hat und das zweite Jugoslawien nach dem Zweiten Weltkrieg gegründet wurde von den Partisanen, wollte ich heute auch mit ein bisschen jugoslawischer Geschichte, dem Anfang dieses zweiten Jugoslawiens anfangen und damit auch mit Partisanenliedern. Und das erste Lied, was wir hören werden, heißt Poshumama Igorama. Das heißt auf Deutsch durch die Wälder und Berge. Und ist die jugoslawische Version eines Liedes, was ursprünglich im russischen Bürgerkrieg verfasst wurde, auch mit einem ähnlichen Titel. Zu den jugoslawischen Partisanen kam es wahrscheinlich dadurch, dass viele Jugoslawen im spanischen Bürgerkrieg beteiligt waren und in den internationalen Brigaden im spanischen Bürgerkrieg auch viel Liedgut ausgetauscht wurde und so durch Europa gekommen ist. Genau, wir hören da jetzt mal rein. Ich hoffe, es gefällt euch.

Genau, das war jetzt das erste Partisanenlied, was wir uns heute angehört haben. Poshumama Igorama, durch die Wälder und die Berge. Das nächste Lied kommt auch aus diesem Kontext der Spanienkämpfer, konkret von Kommunisten, die im Spanischen Bürgerkrieg für die Republik gekämpft haben. Wir hören uns ja aber nicht das Original an oder die Originalversionen, die ursprünglich aus Spanien kommen, und auch nicht die frühen Partisanenversionen, die dann ins Jugoslawische adoptiert wurden, sondern wir hören uns eine Version an, wo der Text im Jahr 2000 vom kroatischen Singer-Songwriter Darko Rundek entworfen wurde. Das heißt, er hat die Musik von dem alten Lied genutzt, also die ganze Melodie, aber einen neuen, immer noch antifaschistischen Text drauf verfasst. Das Lied heißt Ay Carmela.

Ja, da haben wir gerade eben die Aika-Mella-Interpretation von Darko Rundek aus dem Jahr 2000 gehört. Und das war es jetzt auch erstmal mit dem Partisanenmusikanteil von der heutigen Sendung. Und wir springen ein bisschen weiter in der Zeit. Ich hatte eigentlich den Anspruch, dass man so versucht, alle Dekaden Jugoslawiens abzudecken musikalisch innerhalb von dieser Sendung. Und dann ist mir aber aufgefallen, fast alle Musik, die ich persönlich höre, ist eigentlich aus den 1980er Jahren. Ich habe jetzt aber extra für heute nochmal versucht, ein bisschen zu recherchieren, um zumindest ein, zwei Lieder noch aus den 1960ern und 1970ern euch heute vorstellen zu können. Das erste Lied ist von der Band Ellipse. Die bestand 1962 bis 1968 und hatte ihren Schwerpunkt in Belgrad und war eine der ersten Rockbands in der Region und deshalb dann auch einflussreich für andere nachfolgende Musiker und auch relativ erfolgreich. Das Lied, was wir jetzt gleich hören werden, heißt Pogledaj kroz prozor, schau durch das Fenster, und ist von 1966.

Das war Ellipse, eine der ersten jugoslawischen Rockbands mit Pogledaj kroz prozor, schau durch das Fenster, ein Liebeslied. So, und für die 1970er springen wir dann ein bisschen mehr in das, was auch heute noch beliebtes Rock-Pop-Repertoire der jugoslawischen, postjugoslawischen Szene ist. Nämlich direkt zur Kultband Bijelo Dugme, das heißt auf Deutsch Weißer Knopf. Die Band wurde 1974 in Sarajevo gegründet. Sarajevo wurde insgesamt in den 70ern und 80ern eine von drei großen Musikszenen in Jugoslawien, die sehr einflussreich war und bis heute sehr beliebt ist. Die meisten Lieder, wie gesagt, beliebt ab den 80ern, aber ich habe gedacht, wir hören uns jetzt mal hier ein Bijelo Dugme-Vertretungslied schon aus den 70er Jahren an, konkret aus ihrem ersten Jahr des Bestehens 1974. Das Lied heißt Ne spavaj mala moja muzika dok svira, schlaf nicht meine Kleine, während die Musik spielt.

Das war Nespavaj Mala Moja, Musika Doc Svira, einer der ersten Hits von Bjelodugma auf ihrer ersten Platte. Also jetzt nicht der größte Hit aller Zeiten, aber trotzdem ein bekannteres Lied. Und wir bleiben direkt in Sarajevo in der dortigen Musikszene, wechseln aber die Band. Die nächste Band, die ich euch erstmal vorstellen werde, heißt Crvena Jabuka. Das ist kein besonders kreativer Name, das heißt nämlich wörtlich übersetzt roter Apfel. Die Band hatte wechselnde Besetzungen und existiert auch bis heute. Also kann man sich ja auch vorstellen, dass eine Band, die 1985 gegründet wurde und bis heute besteht, durch ein paar Personalwechsel durchgeht. Sie haben sehr viele melancholische Liebeslieder geschrieben und wir fangen mal direkt mit einem ihrer frühen Hits an, Sa tvojih usana. Das Lied wurde 1986, also ein Jahr nach Bestehen der Band, veröffentlicht und ist eher so ein melancholisches Liebeslied. So sind jetzt aber die nächsten Lieder, die wir uns anhören werden.

Das waren jetzt zwei melancholische Liebeslieder von Cyrvene Jawuke aus zwei unterschiedlichen Jahren. Als nächstes hören wir dann weiter in andere Richtungen, bleiben aber durchaus erstmal noch weiter in Sarajevo und ziehen nicht direkt um. Aber vom Vibe her wird es jetzt nicht mehr ganz so sehr melancholisches Liebeslied. Es bleibt melancholisch, aber diesmal geht es eher um die Melancholie, um den Verlust alter Freunde, Partys, die nicht mehr ganz so sind, wie sie es mal waren. Und hat ein bisschen vielleicht einen spritzigeren Vibe nochmal als das, was wir gerade gehört haben. Viel Spaß weiterhin mit Cyrvene Jawuke, Dirlia.

Jetzt wechseln wir nochmal kurz die Band von Bielo Dugme. Habt ihr ja vor uns dieses sehr rockige Rockstück gehört. Aber auch die Band hat im Laufe der Zeit ihre Musik geändert. 12 Jahre später klangen sie dann so.

Das war von Bielo Dugeme Ako Ima Boga. Wenn es einen Gott gäbe, dann würde er Rache verüben an der Frau, die diesen Sänger verlassen hat. Es ist wirklich ein großes Herzschmerzlied, aber ich finde, es macht auch trotzdem Spaß, das anzuhören. Mit Herzschmerz geht's weiter mit der Band Plavi Orchestra, auch aus Sarajevo, 1983 gegründet. Kollegen von Bielo Dugme also. Das Lied, was wir anhören werden, heißt Bolje biti pijan nego star. Es ist besser, betrunken zu sein als alt. Möglicherweise ist es ironisch gemeint. Das kann sich wahrscheinlich jeder selber fragen, wie ironisch oder ernst das gemeint sein kann. Es geht um einen Mann, der zu einer alten Freundin von sich spricht. Er liebt sie seit langem, aber es hat offensichtlich nicht mit ihnen funktioniert. Er bereut, dass sie nur gute Freunde geworden sind. Er weiß aber auch, dass sie eigentlich wirklich kein Interesse an ihm hat, leidet aber ganz, ganz doll darunter. 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

Das war Plavi Orchester, Bolje biti pijan nego star. Es ist besser, betrunken zu sein als alt. Ein großes Herzschmerzlied und die Feier des Alkohols als Mittel, irgendwie mit seinem gebrochenen Herzen zurechtzukommen. Aber nicht nur Männer können ein gebrochenes Herz haben, sondern auch Frauen können gebrochene Herzen haben. Und deswegen begeben wir uns gleich weg aus Sarajevo und treten die Fahrt mit der Autobahn ein bisschen Richtung Norden und vor allem aber Richtung Westen an, wo wir dann nach Zagreb kommen. Zagreb ist eine Stadt, in der ich selber auch eine Weile gelebt habe und deswegen eine ganz große Schwäche für sie habe. Und das Lied, was wir uns gleich anhören werden, wurde mir auch von einer Zagreber Freundin empfohlen. Shoutout an Vanja an dieser Stelle. Von der Rockdiva Josipa Lisac, 1950 in Zagreb geboren, hat dann auch relativ schnell schon als Musikerin Karriere gemacht. Und dieses Lied ist aber sogar erst auch wieder von 1989, Gdje Dunav ljubi nebo, wo die Donau den Himmel küsst. Wir hören rein.

Das war Josepa Lisatz, Gdje Dunav ljubi nebo, wo die Donau, also der Fluss, den Himmel küsst. Ein Lied, in dem sie offensichtlich jemanden ganz doll vermisst und sich wünscht, dass diese Person so schnell wie möglich wieder zu ihr zurückkommt. Wir bleiben in Zagreb in ungefähr der gleichen Zeit, wechseln aber die Band. Und zwar hören wir jetzt ein Lied von Haustor. Ja, die heißen wirklich auch auf Kroatisch Haustor. In Zagreb ist es nämlich so, dass es dort sehr viele Leute früher gab, die Deutsch als Muttersprache gehabt haben. Wenn man heute durch die Straßen geht, sieht man sogar teilweise bei so ein paar sanierten, denkmalgeschützten Gebäuden noch deutsche Wörter, aber vor allem auch im Zagreber Dialekt hat sich ganz viel deutsches Vokabular erhalten. Deswegen heißt Haustor Haustor, also nicht nur deswegen. Und wir hören uns jetzt das Lied Shane an. Das klingt nicht nur zufällig so wie dieser englische Name Shane, sondern es ist inspiriert von amerikanischen Westernfilmen. Und wie diese Inspiration dann von so einer kroatischen alternativen Band in den 80ern aufgenommen wird, das ist bestimmt für euch spannend, genauso wie für mich. Los geht's!

Das war Shane von der kroatischen Kult-Rockband Haustor. Darko Rundek, von dem wir ganz am Anfang dieses Partisanenlied, also die Ai Carmela-Variation, gehört haben, der war übrigens eins von den Gründungsmitgliedern von Haustor, gemeinsam mit seinem Freund, Kollegen, Kumpel Sirtjan Sacher. Sacher wie Sachertorte tatsächlich, also da sieht man auch nochmal so ein bisschen dieses deutsche, deutschsprachige. Ich würde jetzt nicht unbesenkt sagen deutsch im Sinne von deutschnational, aber so ein deutschsprachiges Erbe. Auch in den Namen von den Leuten, die schon lange in Zagreb leben und dort verankert sind. Das Lied, wie gesagt, inspiriert von Westernfilmen, die waren in Jugoslawien wie ja auch in Westeuropa mega beliebt, waren dann auch wichtige Inspirationsquelle für die Partisanenfilme, aber das ist nochmal ein Thema für eine andere Sendung. Wir sind jetzt schon fast am Ende der heutigen Sendung angelangt, es gibt aber noch ganz viel mehr jugoslawische Musik, die ich euch gerne mal vorspielen will. Das werden wir dann in Zukunft in anderen Wochen nachholen. Könnt ihr euch schon mal drauf freuen. Zum Ausklang hören wir jetzt von Bajaga i Instruktori, einer Band, die in Belgrad basiert ist, auch in den 80ern gegründet, also 84 und bis heute noch bestehend. Das Lied 442 bis Belgrad, 442 Kilometer bis Belgrad. Ein ganz entspanntes Lied, wo man sich vorstellen kann, wie man über die nächtliche Autobahn friedlich Richtung großer Stadt gleitet. Viel Spaß!

0: Hallo Radio!
1: Ja, knapp 20 Minuten verspätet hören wir uns nun doch. Einen wunderschönen guten Abend hier zu den nächsten Stunden Magazin auf Coloradio. Offenbar gab es ein technisches Problem im Sender. Danke an Max, du hast das geschafft zu überspringen, wie auch immer du das gemacht hast. Mir wird's für heute zunächst mal ein Rätsel bleiben. Was gibt es zu besprechen in der heutigen Sendung? Natürlich gab es am Wochenende die Versuche, den AfD-Parteitag etwas zu stören, zu behindern und so weiter. Das hat nicht in der Form funktioniert. Trotzdem geht ein starkes Zeichen davon aus. Danke an alle, die dort waren. Darum wird es in einigen Beiträgen geben. Derweile gibt es unterschiedliche Reaktionen, könnte man sagen, auf das, was sich hier Reform nennt. Also nochmal in Worten: von einem über eine Billion umfassenden Haushalt wird hier eigentlich die ganze Zeit an irgendeiner Zahl von 50 Milliarden rumgezerrt. Daran, an diesem deutschen Besen soll die Welt genesen. Das ist Politik von Schwarz-Rot oder eigentlich nur Schwarz-Schwarz und eigentlich ist es nicht mal schwarz. Einfach ist es nur, wenn man es zu Ende denkt, doof. Aber das müssen wir nicht. Wir müssen nur drüber reden. Was gibt es noch? Es gibt den Vogel der Woche wird es irgendwie geben. Es wird um die Reformen gehen. Es ist ein Beitrag von Michael Bittner drin aus der Lesebühne. Wozu wir hier alles kommen, das wird sich zeigen. Und ich würde jetzt, glaube ich, mal mit so einer Kolumne anfangen, die uns zugeleitet ist von der Radio Dreieckland, von dem Bereich Arbeitsunrecht. Und da gibt es eine Kolumne unter dem Titel Reformen, was zur Hölle, Aufruf zum Widerstand. Und das möchten wir jetzt hier gemeinsam hören.
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3: Reformen, was zur Hölle? Aufruf zum Widerstand. Das Problem fängt schon mit dem Begriff an. Wenn Politiker heutzutage Reformen fordern, gilt für die arbeitende Bevölkerung Alarmstufe Rot. Denn mit Reformen bezeichnet die verblödete Kaste, welche die Bundesrepublik seit Jahrzehnten regiert oder besser gesagt, welche das Gemeinwesen systematisch aushöhlt und sich auf unsere Kosten bereichert. Mit Reformen meinen diese Figuren frontale Angriffe auf Renten, Lohnniveau, Arbeitsbedingungen und Gesundheitsversorgung. Verarmung bringt Reichtum, Rückschritt ist Fortschritt, so die Botschaft. Selbstredend ist die Lage immer höchst dramatisch, eifrig ausgemalt von einer rückgratlosen Journalie, die integraler Bestandteil dieser herrschenden Kaste ist. Ein Ausweg aus der Krise ist gemäß ihrer Propaganda nur in einer Richtung zu suchen: den Armen nehmen, um den Reichen zu geben. Lohnstückkosten und Lohnnebenkosten senken. Wer sich dagegen stellt, gilt als Besitzstandswahrer und Bremser, als realitätsfremd und ewig gestrig. Selbstredend sind die Opfer, die wir bringen sollen, alternativlos. Selbstverständlich ist der perverse Reichtum der oberen 10.000 unantastbar. Ein Zusammenhang zwischen Reichtum und Armut wird nicht hergestellt, ein System dahinter geleugnet oder gar nicht gesehen. Der real existierende Kapitalismus im Endstadium gilt ihnen nicht einmal mehr als die beste aller Welten. Eine andere Welt gibt es nicht mehr. Der Murks-Kapitalismus nach McKinsey gilt ihnen als natürliche Ordnung. Denn sie haben sich um den Preis des Untergangs an das Prinzip der optimierten Wertschöpfungskette gekettet. Sie sind von China abgehängt, ideenlos, blind, von fremden Mächten aus Übersee gezielt ins Verderben gesteuert, in sich selbst widersprüchlich. Denn um Fachkräftemangel zu beheben, bräuchte man bezahlbaren Wohnraum, kostenlosen ÖPNV. Miete und Fahrtkosten sind wesentliche Gründe, warum sich Arbeit für die Arbeiter in den Metropolen nicht mehr lohnt. Statt die Renten und Sozialversicherungen anzugreifen, könnte man auch hier ansetzen. Was es ferner bräuchte, wäre gute Qualifizierung von Einwanderern, kostenlose Kitas und Krankenhäuser. Umschulung von Bullshit-Jobbern in Alten-, Kranken- und Landschaftspfleger, dann könnte es doch losgehen, oder? Deutschland als friedliche, diplomatische, CO2-neutrale, polyglotte Öko-Wirtschaftsmacht. Polyglott heißt irgendwie weltgewandt und weltoffen. Das würde funktionieren. Linux statt Microsoft für das Existenzrecht Kubas, Solarenergie, Salsa und Rum. Stattdessen Verbrennungsmotoren, Militarisierung, digitale Verblödung, mediale Gleichschaltung und Beihilfe zum Völkermord. Dabei war die Reform früher einmal etwas völlig anderes. Reformist war ein Schimpfwort der radikalen Arbeiterbewegung. Die Reform war eine friedliche, aber effiziente Gegenspielerin der Revolution, vielleicht ihre rivalisierende, gar verhasste Schwester. Die Reform galt den einen als perfide Methode, die Massen in das Ausbeutersystem zu integrieren und die Proleten von Aufruhr- und Umsturzplänen abzubringen. Und zwar, man mag es kaum glauben, durch reale, substanzielle Verbesserungen der Lebensbedingungen der arbeitenden Bevölkerung. Wow! Sozialer Wohnungsbau, Rente, BAföG, Bibliotheken und Schwimmbäder, Gesamtschulen, allgemeine Ortskrankenkassen. Für die Sozialdemokratie waren Reformen der friedliche Weg zur Revolution. Herausgekommen ist leider die Überführung der Arbeiterklasse ins spießige Kleinbürgertum, wie Wilhelm Reich schon beschrieben hat in den 30er Jahren. Die SPD zog mal in den Wahlkampf gegen privaten Reichtum und gegen öffentliche Armut, also für allgemeine Wohlfahrt, finanziert durch Vermögenssteuer, und gewann. Es muss wohl unter Willy Brandt gewesen sein. Meine Oma erzählte davon. Heute ist die Reform reaktionär. Ein Angriff auf die Errungenschaften der Arbeiterklasse. Und was früher die Reformisten errungen haben, gilt heute als Ding der Unmöglichkeit, gar als revolutionär oder Populismus. Wir erinnern uns, der Verfassungsschutzchef Hans-Georg Maaßen sah 2018 in der Regierungspartei SPD linksradikale Kräfte am Werk. Er meinte den Juso-Vorsitzenden Kevin Kühnert. Diese Verschiebung zur reaktionären Reform erkläre ich mir so. Es gibt keine ernstzunehmenden Revolutionärinnen mehr. Es fehlt die Bedrohung. Weder gibt es die DDR als Sozialstaatsalternative, Arbeit für alle, inklusive Arbeitszwang, muss dazu leider gesagt werden, günstiger Wohnraum für alle, besserer Sex, noch gibt es die Kreuzberger, Hamburger und Frankfurter Autonomen, die den Himmel schwarz von Steinen färben konnten, oder Widerstandsbewegungen wie in Wackersdorf oder Gorleben, die zeitweilig regionale Volksaufstände hervorbrachten, und vieles mehr. Der radikale Gegendruck jedenfalls fehlt seit langem. Versteht mich nicht falsch, ich habe nichts gegen Reformen. Ich bin für die Verbesserung der Lebensverhältnisse, schon alleine, weil ich selbst ein armer Schlucker bin, der keine Rente zu erwarten hat. Wir sollten in diesem Sinne wieder zusammenkommen. Deshalb startet die Aktion gegen Arbeitsunrecht jetzt eine kleine Plakatkampagne. Wir haben ein Ladenlokal an einer der meistbefahrenen Straßen Kölns, der Luxemburger Straße. Rund 10.000 Proletinnen pendeln täglich an unserem Schaufenster vorbei. Warum sie nicht ein bisschen aufwiegeln? Arbeitstitel: Scheiß Reformen. Dazu wechselnde Forderungen. 8 Stunden Arbeit. Holt es von den Reichen. Rente mit 65. Genossenschaften gründen. ÖPNV flott machen für alle. Gut und günstig wohnen. Bürgerversicherung statt Profite. Für ein friedliches Deutschland. Bist du dabei? Dann folge uns und mach mit. 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
1: Ja, danke für diesen Kommentar aus dem Arbeitsunrecht. Und jetzt hören wir Final Girl von The End of Electronics.

0: Ja, am Wochenende gab es die verschiedenen Demonstrationen rund um den AfD-Parteitag. Und ich habe mir hier einen Beitrag rausgesucht, den ich gerne mitbringen will. Da geht es um ein kleines Interview, was dort gelaufen ist, zum Thema Migration und die Wähler der AfD. Das hören wir uns jetzt gemeinsam an.
1: Also diese Migrationsfeindlichkeit ist so der Hauptfaktor, was alle Leute irgendwie so dann zu der AfD zieht. Und ich habe mich gefragt, ob es möglich ist, diese Leute wieder zu gewinnen für demokratische Lösungen, für dieses Diskussionsfeld in irgendeiner Form, was noch irgendwie mit Menschenrechten auch vereinbar ist. So, ob es da Ansätze gibt, die man irgendwie sehen könnte.
2: Es sind mittlerweile 25, vielleicht bald 30% von Menschen, die in Umfragen sagen, dass sie AfD wählen würden. Und ich gehe sehr stark davon aus, dass viele von denen auch unter anderen Umständen wieder bereit sind, eine andere Partei zu wählen. Sicherlich nicht alle. Es gibt 10% der Bevölkerung, harter Kern, die sich komplett in dem Informationsraum AfD bewegen und sehr schwer für andere zu erreichen sind. Bei den anderen habe ich schon gute Hoffnung, dass die auch wieder zu erreichen sind. Aber wahrscheinlich gerade nicht dadurch, dass man das Thema Migration thematisiert und aufnimmt, sondern eher darüber, dass man auf anderen Feldern Programmatiken anbietet, die für die interessant sind, weswegen sie dann denken, naja, aus den Gründen wähle ich die Partei, weil da hat mir die AfD nichts zu bieten.
1: Aber tatsächlich nicht das Migrationsfeld als Thema.
2: Die Forschung ist relativ eindeutig, dass die Thematisierung von Migration vor allem den Rechtsaußenparteien selbst nützt.
1: Dann ist ja ein ganz interessanter Befund, dass gerade bei jungen Frauen progressive Einstellungen so stark vertreten sind momentan und deswegen ja auch da die Akzeptanz so niedrig ist. Und ich habe mich gefragt, ob es da auch ein Potenzial gibt für progressive Bewegungen, das irgendwie daraus geschöpft werden könnte für die Frage von, wie schafft man eigentlich wieder eine stärkere demokratische Bewegung in Deutschland?
2: Es gibt da nicht nur ein Potenzial, sondern wenn man sich sowohl soziale Bewegungen anschaut, als auch Parteien anschaut, ist das schon real. Also sowohl die starken Zuwächse der Linkspartei, als auch die Erfolge von Fridays for Future oder anderen Teilen der Klimabewegung sind relativ stark auf junge Frauen und auf das Engagement von jungen Frauen zurückzuführen. Das heißt, es ist nicht nur ein Potenzial, was man vielleicht heben könnte, sondern es ist eine Gruppe in der Gesellschaft, die sich relativ aktiv demokratisch schon engagiert.
1: Wir sind ja jetzt hier in Erfurt, wo dann auch morgen diese Proteste stattfinden. Und so mit dem Rückblick auf, was Widersetzen gemacht hat mit Gießen und Riesa und so, aber auch mit den großen Protesten nach den Korrektiventhüllungen, würde mich interessieren, ob es irgendwie klar ist, was für einen Effekt, welche Form von Protesten auch für das Umfeld der Leute hat, die der AfD nahestehen oder sie wählen möchten. Also ob man sehen kann, welche Form von Protest, Widerspruch, welche Effekte auslöst.
2: Was relativ deutlich zu sehen ist, ist einerseits, dass die AktivistInnen der AfD, die dann da blockiert werden, die dann nur unter großer Anstrengung und großer zeitlicher Verzögerung zu ihren Hallen kommen, das nervt die einfach und die merken dann, wir werden hier von vielen Menschen nicht gewünscht und nicht gewollt. Und wenn man das gut findet, dann findet man das gut. Man muss aber auch sagen, alle haben sich mittlerweile daran gewöhnt und das ist mittlerweile so etwas, woran sich die drei Parteien, gegen protestierende AfDlerInnen und Polizei, irgendwie daran gewöhnt haben, darauf eingespielt haben und das gehört dann auch einfach zur Routine, dass der AfD-Parteitag erst anderthalb oder zwei Stunden später losgeht, als er laut Programm losgehen sollte und irgendwie haben sich darauf alle eingestellt. Also das ist ein Zeichen dafür, dass es immer noch eine Minderheit ist, die die AfD unterstützt, dass es immer noch eine deutliche Mehrheit ist, die sie ablehnt und dieses Zeichen wird damit gesetzt und das ist gut so, aber man sollte sich davon jetzt keine großen Veränderungen erhoffen, dass das einen Sinneswandel herbeiführt bei irgendwem.
1: Aber gibt es dann einen Unterschied zwischen den gewählten Protestformen, die wir gesehen haben, in was für einen Effekt das haben konnte? Also weil ja die Proteste nach der Korrektiventhüllung waren ja vom Charakter ganz anders als das, was jetzt Widersetzen macht.
2: Da sind mir jetzt keine Erkenntnisse bekannt, die das vergleichen würden, aber es ist natürlich auch relativ klar, dass wenn eine Veranstaltung der AfD stattfindet, dann kann man die blockieren. Wenn man aufgrund einer Recherche bundesweit zu Protesten aufruft, kann man wenig blockieren. So, ich glaube, das ergibt sich aus dem Anlass und welche Effekte das unterschiedlich hat, kann ich so nicht beantworten. Was auf jeden Fall relativ klar ist, dass das Zeichen gesetzt wird, wo die Mehrheit ist und was so ein Allgemeinplatz aus der Protestforschung ist, dass Proteste dann besonders überzeugend für eine Mehrheit der Bevölkerung sind, wenn sie friedlich ablaufen.
0: Ja, danke für diesen Beitrag. Und inzwischen habe ich so ganz nebenbei noch ein bisschen was mit der IT im Radio gemacht. Ich hoffe, es wird keine weiteren Störungen geben und auch die Folgesendungen sind in der Lage, dann ausgespielt zu werden. Hier gibt es jetzt Muse, eine neue Platte, The Vow Signer. Und der erste Titel ist gar nicht so metalmäßig, The Dark Forest.

Ja, das passt doch eigentlich wunderbar, wie Arsch auf Nachttopf mit diesem Kyrie Eleis, was hier drinnen so die ganze Zeit durchgeteasert wurde. Herr, erbarm dich, das flehte offensichtlich der DEHOGA Sachsen, der Hotel- und Gastgewerbeverein in Sachsen und er wurde erhört und hat Reformen bekommen und sie freuen sich ein drittes Ohr oder noch acht Arme an ihren Sklavinnen hintendran darüber, dass der Minijob erhalten bleibt und dass die telefonische Krankschreibung abgeschafft wird. So heißt es dann, wenn Jens Journey sagt: Ein besonderer Dank gilt allen politischen Entscheidungsträgern, die sich für den Erhalt des Minijobs als eigenständige und flexible Beschäftigungsform eingesetzt haben. Denn insbesondere für das Gastgewerbe war der Fortbestand der Minijob-Regelung essentiell, da Minijobs helfen, Spitzenlasten abzudecken, saisonale Schwankungen zu bewältigen, den demografischen Wandel abzufedern und vielen Menschen einen unkomplizierten Zuverdienst zu ermöglichen. Wir werden den Gesetzgebungsprozess genau verfolgen und für beste Lösungen weiterkämpfen. Das sagt jemand, der verantwortlich ist für einen Haufen Betriebe, in denen über 90% der dort Angestellten unter prekären Bedingungen arbeiten und keine auskömmlichen Löhne empfangen. Und dann heißt es eben weiter, auch bei der telefonischen Krankschreibung setzt der Koalitionsausschuss ein klares Zeichen. Sie soll abgeschafft werden. Eine Arbeitsunfähigkeitsbescheinigung soll zudem ab dem ersten Tag verpflichtend sein. Darüber hinaus soll die unrichtige Ausstellung von Arbeitsunfähigkeitsbescheinigungen stärker bestraft werden. Axel Klein dazu: Für unsere Betriebe ist das wichtig, denn Verlässlichkeit im Dienstplan ist im Gastgewerbe keine Nebensache, sondern entscheidet darüber, ob Schichten besetzt, Gäste versorgt und Öffnungszeiten gehalten werden können. Wer Missbrauch eindämmt, stärkt die Ehrlichen, die Beschäftigten, die Verantwortung übernehmen und die Betriebe, die Tag für Tag planen müssen. Wie gesagt, auch das wieder aus einem Bereich, wo solche Fragen wie grundsichernder Lohn eher eine seltsame Idee sind und wo es eben auch relativ schwierig ist, gewerkschaftliche Arbeit zu organisieren, weil die meisten Leute, die dort drinnen arbeiten, eben keine festen Anstellungsverhältnisse haben, sondern wie auf so einem Schleudersitz unterwegs sind und auf die Gnade ihrer Leute angewiesen sind, die ihnen heute mal ein Dienstchen zuschieben. So viel dazu, also die DEHOGA freut. Wir hören hier weiter Musik. Operating Theater mit Spring is Coming with Strawberry in Mouth. Hab zwar noch keinen Frühling mit Erdbeeren gesehen, aber wir lassen das mal durchgehen.

Ja, wir haben in der vorletzten Woche über was nicht gesprochen, was hier eigentlich auch in dasselbe Spektrum mit reingehört. Unter dem Titel Reformen wird auch über eine sogenannte Reform des BGG, des Behindertengleichstellungsgesetzes, gesprochen. Und worum geht es? Es geht eigentlich genau darum, Einschnitte zu machen an der Stelle, die Menschen mit Einschränkungen ermöglichen, trotzdem ein souveränes Leben zu führen. Und da ist am stärksten betroffen die Frage Kürzung in der Eingliederungshilfe, ein Druck auf die Bildung für alle und Einschränkungen bei Unterstützungsleistungen. Und das bedeutet eben schlicht und einfach, wenn die Finanzen, das persönliche Budget für persönliche Assistenz gestrichen wird, genau an diesen Baum möchte die Regierung Merz mit ihren Reformen, wie sie es nennen, die Axt anlegen, dann bedeutet das eben in aller Regel für einen Haufen Menschen, die momentan noch mit Assistenz in ihren eigenen vier Wänden leben können und bestimmen können, wo es lang geht, dass die dann in Heim untergebracht werden. Da gab es eine kleine Besetzung im Wirtschaftsministerium. Bis jetzt habe ich noch nichts gehört, ob das irgendwie nachhaltig eine Auswirkung gegeben hat. Aber klar, der parlamentarische Prozess, der läuft noch, und das haben sich eben autonom agierende Menschen mit Einschränkungen dazu aufgerafft, diese Besetzung durchzuziehen. Danke dafür, danke für die Aufmerksamkeit, die für diese wichtige Sache geschaffen wurde. Hier gibt's noch ein paar Takte Musik, bevor wir dann noch einen Abendgruß hören und in die zweite Stunde gehen. Die Yeah Yeah Yeahs sind das mit Spitting Off the Edge of the World.

0: Ja, das waren die Yeah, Yeah, Yes und jetzt gibt es hier einen kleinen Abendgruß für die nächsten 3 Minuten.
1: Die Verteilung der Weisheit. Kwaku Anansi betrachtete die Welt und kam zu dem Schluss, dass die Menschen mit der ihnen von Gott gegebenen Weisheit sehr unüberlegt und verschwenderisch umgingen. So entschloss sich Kwaku Anansi, die Weisheit einzusammeln und für spätere Zeit aufzuheben. Kwaku Anansi machte sich also auf den Weg durch die Welt und sammelte jedes kleinste Stückchen Weisheit ein. Er tat sie vorsichtig in einen großen Kürbis und füllte ihn bis zum Rand. Vorsichtig legte Kwaku Anansi den Deckel darauf und band ihn gut fest. Dann begann Kwaku Anansi darüber nachzudenken, wo er den Kürbis mit der Weisheit aufbewahren könnte. Kwaku Anansi kam zu dem Entschluss, den Kürbis mit der Weisheit auf die höchste Palme zu tragen und dort zwischen den Zweigen zu verstecken. Er würde den Kürbis gut festbinden und dort oben wäre er so versteckt, dass ihn niemand sehen könnte. Es wird auch niemand annehmen, dass die ganze

0: Fuß der Palme und sah dort seinen jüngsten Sohn, der sich vor Lachen den Bauch hielt. Da wurde er zornig und rief hinunter, »Warum lachst du deinen Vater aus, der sich so anstrengt, die ganze Weisheit der Welt in Sicherheit zu bringen, Sohn?« Da lachte der Junge noch mehr und rief zu Quacko Anansi hinauf, »Sage mir, Vater, wenn du die ganze Weisheit der Welt in Sicherheit bringen willst, warum trägst du sie dann vor dem Bauch und nicht auf dem Rücken? Das wäre doch viel einfacher und bequemer.« Quacko Anansi wurde über die frechen Worte seines Sohnes so böse, dass er ohne zu überlegen einen Arm vom Kürbis nahm, die Hand zur Faust ballte und ihm drohte. Ehe Quacko Anansi jedoch noch ein Wort sagen konnte, fühlte er, dass der Kürbis unter dem Band durchglitt. Mit einem Arm konnte er den Kürbis nicht mehr halten und dieser stürzte in die Tiefe. Er prallte auf dem harten Boden auf und zerbrach in 1000 Stücke. Quacko Anansi blickte wie erstarrt hinunter und sah, wie die ganze Weisheit der Welt in kleinen Bächen davonfloss und begann, langsam in der Erde zu versickern. Von allen Seiten kamen die Menschen herbeigelaufen und hielten große und kleine Holzschalen oder Kürbisse in der Hand. Manche hatten in der Eile auch nur ein Blatt abgerissen oder auch nur einen Suppenlöffel mitgebracht. Sie alle versuchten, so viel von der ausfließenden Weisheit zu erwischen, wie sie nur auffangen konnten. Quacko Anansi aber, der langsam begann, die Palme hinunter zu klettern, wusste, dass für ihn selbst kaum ein Restchen übrig bleiben würde. So ist es geschehen, dass die Weisheit in der Welt so ungleich verteilt ist. Die einen haben viel davon und die anderen viel zu wenig.
1: Ja, und vielleicht müsste man euch noch, bevor ihr dann ins Bett geht, erklären, wer eigentlich Quacko Anansi ist oder Anansi, das Spinnenmännchen. Und das ist so ein ganz komischer, mythische Figur in Westafrika, also da, wo heute Ghana ist und Elfenbeinküste und solche Länder. Dort gibt's die Kwa und die erzählen solche Geschichten. Und das Interessante an Quacko Anansi finde ich, dass er eigentlich wie so eine Art Halbgott ist, würden wir hier sagen, wie wir das aus Griechenland von Herkules und sowas kennen. Also der wird da irgendwie losgeschickt und soll Regen machen und so ein Zeug. Und gleichzeitig ist er aber ein arges Schlitzohr und Gaunerchen und eigentlich, wie ihr in dieser Geschichte seht, wird er auch ganz schön verlacht von den Menschen. Das ist ein Umgang mit Göttern, der mir persönlich besser gefällt, als der, den ich hier in der Umgebung habe. Genau so kam das zustande, dass der Flo das auch mal vorgelesen hat. Okay, und nun husch husch ins Körbchen. Hier geht's weiter mit Musik. Emil and the Sniffers mit Jerkin'.

Der ist knappe 40 Minuten lang. Den möchte ich aber gerne wirklich nochmal. Das ist die Essenz dessen, was die Leute, die das im Radio begleitet haben, von den freien Radios, was die für sich dort rausgenommen haben. Und ich möchte es mir unbedingt mit euch zusammen anhören. Natürlich gibt es auch noch weitere Dinge zu sagen. Es gäbe auch total viel weiteres zu senden, worüber sich zu sprechen lohnen würde. Schlimm, dass wir gerade in so einer Art Sommerloch sind, in dem eine ganze Menge entschieden wird, durchentschieden wird, was wir alle dann irgendwann mal ertragen müssen. Okay, aber so ganz nah, was passiert eigentlich in dieser Woche vom Donnerstag bis zum Samstag in üblicher Weise das 18. Umsonst und Draußen Festival oben an der Stauffenbergallee. Ihr wisst, worum es geht, ihr wisst, wie es geht und ihr wisst, dass ihr dort eigentlich auch gebraucht werdet, ein Stück was mit vorzubereiten, irgendwie das Ganze ein bisschen einzuzäunen, Tische aufzubauen, Bänke irgendwo hinzusetzen und so weiter. Also meldet euch beim Art der Kultur unter mitmachen@artderkultur.de. Und dann macht da einfach mit und geht auf jeden Fall dahin. Für bunte Beleuchtung wird wie üblich gesorgt sein. Am 14., das ist dann schon in der nächsten Woche der Dienstag, trotzdem ist es dann vielleicht schon ein ganzes Stück hin, deswegen würde ich das jetzt schon mit erzählen, die Deutschen und das Brot. In der Disputhek wird geredet über die Deutschen und das Brot, Überlegungen zum Sozialdarwinismus, ein Vortrag von Simeon Winter. Es steht hier im Beschreibungstext, nun soll aber nicht das Anliegen des Vortrags sein, im Nachweis der spezifisch deutschen Verhältnisse zum Vollkornbrot, welches bis in die Blut- und Bodenideologie des NS verfolgen lassen, ein Plädoyer für Semi-Sandwich zu halten. Dabei liegt dies historisch nicht mal allzu fern, denn in der Sorge um die Wehrhaftigkeit und Autarkie der Ernährung des deutschen Volkskörpers sollte das Brot von deutschem Boden die Importe von industriell und damit dem organisch guten, widersprechenden Weizenmehl aus den USA ersetzen. Auch wenn es für die Pointe dienlich wäre, lässt sich gewiss keine nahtlose Kontinuität des Nachlebens des NS in der Liebe zum Brot herstellen. Der Vortrag wird sich deshalb vermittelt über das Brot, dem sich in dieser unscheinbaren Ware kristallisierenden gesellschaftlichen Verhältnis annähern, in der Darstellung der Voraussetzung für die Möglichkeit, dass Natur und Gesellschaft in dieser Weise verschmolzen werden, letztere nicht mehr erscheint und erstere unhintergehbar schicksalhaft wird, soll der Versuch unternommen werden, dies nicht im Sinne einer historischen Erklärung in dem Vergangenen beruhen zu lassen, sondern durch den Nachvollzug auch versucht werden, etwas über das, wie es ist, heute zu sagen. Am übernächsten Wochenende gibt es das Fetzigcamp, schon mal langsam festhalten im Kopf. 24. Juli ist das Fetzigcamp an der Wagenburg in Rennersdorf. Und was gibt es noch? Am 9., das ist diese Woche eine szenische Lesung, Oh ihr Menschenbrüder, eine Lesung mit Renate Obermeier und Heinzel Spargel im AZ Conny, 20 bis 22 Uhr. Und das ist eine Veranstaltung in Kooperation mit dem Referat Politische Bildung des Stura. Während Albert Cohn in Frankreich als Schriftsteller ersten Ranges gilt, ist er hierzulande beinahe unbekannt. Oh ihr Menschenbrüder, begriff er als sein Testament. In dem Alterswerk wendet sich Cohn, der sich dem Tode nahe sieht, seinem sehr viel jüngeren Ich zu und teilt darin seine Erfahrung mit, die ihn zeitlebens nicht mehr loslassen sollte.
als er an seinem 10. Geburtstag von einem französischen Straßenhändler als Jude beschimpft wird, bricht für ihn eine Welt zusammen. Was folgt, ist eine Erschütterung, wie sie womöglich nur die Literatur darzustellen vermag. Der Antisemitismus, der ihm in der alltäglichsten Szene entgegenschlägt, ist nicht mehr der alte christliche Antisemitismus, sondern der radikale Antisemitismus der Dreyfus-Affäre. Dieser Antisemitismus hat, wie Cohen selbst festhält, seinen Fluchtpunkt in den deutschen Vernichtungslagern. Ja, das soweit. Ach, und nicht zu vergessen, der 15. CSD in Pirna ist auch an diesem Wochenende, am Samstag, noch 4 Tage. Und dann ist CSD in Pirna. Also gibt viel zu tun, bestimmt gut, da mal hinzugehen. Jetzt gibt es ein paar Takte Musik, dafür wird es dann noch reichen. Also wir hören Super Breathe von Danger Mouse und Karen O.

0: Das geht gar nicht. Ich habe hier noch einen Text von Michael Bittner und den möchte ich gerne jetzt senden. André hat mir beigesteuert und ihn euch zu Gehör zu geben. Dann auf geht's, Feuer frei.
1: Die erste Runde geht los und es wird kein geringerer beginnen. Ich ärgere mich jetzt gerade ein bisschen über die Doppelung des Wortes, aber das ist halt ja alles live. Aber wer jetzt auf jeden Fall jedes Geholpere und alles irgendwelche komischen kleinen Stolperer der Moderation wieder ausbügeln wird, indem er den absolut mega krassen Text runterbrettern wird, ein Vieh. Rasten Sie bitte raus für Michael Bittner.
2: Ja, ich spüre jetzt gar keinen Druck. Okay, es ist ein ganz neuer Text, es ist, wie soll ich sagen, eine Art Dystopie, wird sich, glaube ich, relativ schnell erschließen. Der Text heißt, im Osten geht die Sonne auf. Es ist eine kleine Sensation. Zum ersten Mal seit 12 Jahren dürfen wieder Journalistinnen und Journalisten in das neben Nordkorea wohl isolierteste Land der Welt reisen, das Großsächsische Reich. Im Jahr 2038 hatte Regimechef Björn Höcke zuletzt einer Mediendelegation die Einreise gestattet. Der Besuch endete damals im Eklat. Die Mehrheit der Presseleute weigerte sich, bei einer Audienz vor dem großen Volksführer in die Knie zu gehen und wurde auf der Stelle wieder ausgewiesen. Würde auch der neue Besuch mit einem solchen Skandal enden, wohl alle Reporter, die vor einer Woche in einem Reisebus die Grenze bei Eisenach Richtung Osten passieren, stellen sich diese Frage. Die Wachtürme, Minenfelder und Überwachungsdrohnen wirken einschüchternd. Auch der Ton der Grenzbeamten ist schroff und wird durch den weichen sächsischen Akzent kaum gebildet. Da ist ein Öff. Wir werden nach ausländischen Medienerzeugnissen durchsucht. Zwei Journalistinnen wird wegen ihrer unerlaubten Körperfarbe die Einreise verweigert, einer Person wegen uneindeutiger Geschlechtlichkeit. Die Stimmung entspannt sich erst, als hinter der Grenze die Reisebegleiter zu uns in den Bus steigen, die uns während des gesamten Besuchs nicht mehr von der Seite weichen werden. Sie verteilen kostenlosen Zichorien-Kaffee. Ihr Anführer stellt sich als Ronny Pucke vor, Abteilungsleiter im Großsächsischen Ministerium für Volksaufklärung. Unser erster Halt ist ein Wotanstempel gleich neben der Wartburg. Wir werden auf dem Vorplatz mit Waschbärbraten, Eichelbrei und Kasseröder Premium-Pilz erwartet. Auch die veganen Kolleginnen und Kollegen in unseren Reihen verzichten auf Beschwerden angesichts der offen getragenen Schusswaffen unserer Gastgeber. Ronny Pucke hält einen langen Vortrag über die historische Erfolgsgeschichte Großsachsens. Da wir vor unserer Reise gründlich recherchiert haben, sind uns die historischen Fakten nicht neu. Nachdem die AfD in den späten 20er Jahren mit Hilfe einer heute vergessenen Kleinstpartei namens BSW in allen ostdeutschen Bundesländern an die Regierung gelangt war, folgte 2031 eine umstrittene Volksabstimmung zur gemeinsamen Abspaltung von Westdeutschland. In einem kurzen, aber blutigen Krieg sicherten sich die Sachsen auch die Herrschaft über das widerstrebende Berlin. Der Widerstand der Westdeutschen beschränkte sich auf Protestnoten. Zu groß war die Erleichterung darüber, dass sich endlich trennte, was nie zusammengehörte. Sogar die Materialien zum Bau der neuen Mauer hatte die Rest-BRD zu vergünstigten Preisen an den neuen Staat verkauft. Die ersten Maßnahmen der großsächsischen Regierung unter Reichsverweser Björn Höcke hatten international für Aufsehen, im Land selbst unter den nicht geflohenen Einwohnern aber kaum mehr für Protest gesorgt. Die Ausweisung aller Blutsfremden, die Ersetzung des Geschichtsunterrichts durch das Fach Deutsch-Ruhmeskunde, das Verbot von Lastenfahrrädern, Nagellack und Tofu. Dass in den folgenden Jahren nicht alles im neuen Staat sich zum Besten entwickelte, erwähnt Puckel in seinem Vortrag nicht. Zum Abschluss stimmt er die angeblich von Björn Höcke selbst komponierte Reichshymne »Im Osten geht die Sonne auf« an. Einige mitreisende Redakteure aus der Axel Springer Global Media Group singen mit, aus Höflichkeit, wie sie später erklären werden. Unsere Fahrt geht weiter. Am Rand der Landstraßen sehen wir schmucke Fachwerkhäuser, ihre Schornsteine qualmen. Unsere Bitte, doch einmal anzuhalten, wird ohne Begründung abgelehnt. In den Dörfern und Städten sind außer wenigen alten Frauen nur Männer zu sehen. Danach befragt, vertröst uns Ronny Pucke auf die nächste Station. Es ist die Technische Universität in Karl-Schmidt-Stadt, vormals Chemnitz, wo wir einem Professor des Rassehygienischen Instituts vorgestellt werden. Es ist wahr, viele Frauen haben unser Reich leider verraten und verlassen, als sie vom Gesetz zur Einführung der Gebärpflicht hörten, erklärt uns der Forscher. Aber wir sind hier kurz vor dem Durchbruch zu einer Technologie, die das schwache Geschlecht überflüssig machen wird. Die künstliche Zeugung durch Verschmelzung zweier Samenzellen. Wie sehr die Großsachsen diese Erfindung benötigen, bleibt auf der weiteren Fahrt nicht verborgen. Kinder sind kaum irgendwo zu sehen, auch nicht in der Vorzeigesiedlung namens Anastasia 143, zu der wir nun gebracht werden. Der örtliche Bauernführer Ragnar Schmidt erläutert uns die autarke Wirtschaftsweise. Wir säen selbst, wir ernten selbst, wir essen selbst und mit dem, was wir gegessen haben, düngen wir auch gleich wieder selbst. Wir brauchen nichts von Fremden und wir geben nichts an Fremde. Das ist unser Kreislauf des Lebens. Zärtlich streichelt der Landmann ein Schaf, das für ihn mehr als nur ein Nutztier zu sein scheint. Wir erkundigen uns nach einer Gruppe von älteren Männern, die nackt einen nahegelegenen Hügel besteigen. Die gehen sterben, erläutert Schmidt. Nach der großen Remigration wurde das verweichlichte System der sogenannten Altenpflege abgeschafft und durch eine männlichere Lösung ersetzt. Die Spannung steigt in unserer Expedition, als wir uns der letzten Station nähern, dem in den vergangenen zwei Jahrzehnten aufwendig zur neuen Reichshauptstadt ausgebauten Schnellroda. Einige Kollegen sind sichtlich beeindruckt, als uns Ronny Pucke in die imposante, granitene Halle des Volkes führt. Gespannt erwarten wir den greisen Björn Höcke. Endlich betritt er den Saal, gestützt auf einen Rollator. Mit einem Lift wird er auf die Rednerkanzel gehoben. Die Jüngeren aus unserer Gruppe sind überfordert, als Höcke danach mehr als eine Stunde über Schopenhauer, das Turnen und die Wiederverzauberung der Welt spricht. Peinlich berührt sind wir alle, als er dann plötzlich in Tränen ausbricht. Sie ahnen ja nicht, wie einsam es sich anfühlt, wenn man immer als das absolut Böse dargestellt wird. Natürlich, ich habe meine Gefolgschaft hier im Osten, aber die stirbt langsam aus. Das weiß ich ja selbst. Wie gern würde ich noch einmal in meine Heimat zurückkehren, ein letztes Mal im Westerwald die Milch frisch aus der Zitze einer Ziege trinken. Anders als unsere Vorgänger muss uns niemand aus diesem Land werfen. Leise ziehen wir uns freiwillig zurück und lassen den weinenden Führer aller Sachsen in seiner leeren Halle allein. Danke.
0: So, das soweit so mit noch ein bisschen Spaß. Und in den verbleibenden 35, 36 Minuten geht es hier jetzt um die um einen Rückblick auf Erfurt, auf das Wochenende, etwas mehr prosaisch als von Michael Bittner, dem ich doch ausdrücklich danken möchte für diesen Schenkelklopfer. Ciao von meiner Seite. Hier geht's dann weiter mit jetzt bin ich selber ein bisschen durcheinander. Sekunde. Hier geht's weiter mit Kontrafunk und dann später mit dem Getresche und anschließend in die Reh. Tschüss von meiner Seite.
3: Wir haben 5.27 Uhr und befinden uns am Hochheimer Platz bei der Mahnwache. Hier ist noch nichts los, es wird noch aufgebaut.
4: Wir stehen hier am Gotower Platz, ist die Kreuzung besetzt, der Platz ist besetzt, es ist kein Durchkommen zur Messe. Und es sitzen auch Leute festgeklebt dort, wo eigentlich die Bahnen hochfahren würden.
5: Verlassen Sie bitte diesen Platz, wir sind ein Faschist. Diese Teil der faschistischen AfD haben hier am letzten Mittwoch im Landtag gegen die friedlichen Proteste gehetzt und gesagt, dass wir gewaltbereite Linksextremisten nach Erfurt kommen. Ich schließe Sie von dieser Versammlung aus. Bitte verlassen Sie diesen Platz!
6: An der Kreuzung zur Alacher Chaussee hat sich eine Blockade formiert. Hier sind ca. 50 bis 100 grüne Warnwesten. Ein buntes Treiben von AntifaschistInnen hat hier Platz genommen und blockiert die Straße.
7: Pünktlich um 6 Uhr geht's los. An der A71 sitzt eine Blockade.
8: Wir stehen hier im Luisenpark, es ist kurz nach 6 und Sie haben gerade schon überlegt, wie viele Zelte standen hier. Können Sie das nochmal wiederholen?
9: Ja, so ungefähr 15 und Leute haben aber auch ohne Zelt hier geschlafen und in Hängematten zwischen Bäumen.
6: Auf der Brücke befinden sich zwei Wasserwerfer der Polizei in Hamburg und Bremen und auch ein Räumpanzer aus Bremen.
10: Die Straße des Friedens entlang laufen gerade etwa 300 Leute aus den Bussen aus Süddeutschland auf einen Platz mit sehr vielen Kastenwerken und schlechtem Punk oder, nein, er hört sich gut an, gutem Punk um 7 Uhr morgens. Update vom Gotower Platz. Es wird Bella Ciao gespielt. Es gibt eine Sitzdemonstration und auch auf den Gleisen vom Gotower Platz hat sich eine kleine Sitzdemonstration hingesetzt.
11: Es hier bewegt sich gerade ein Teil eines Fingers durch die Felder.
12: Die erste Autokolonne AfDler hat schon das Weite gesucht und ist hier nicht durchgekommen.
13: Also wir haben auf dem Weg zahlreiche AfD-Abgeordnete angetroffen, die trotz dessen, dass der AfD-Parteitag schon angefangen hat, trotzdem zu spät gekommen sind.
14: Ich befinde mich gerade am Bahnhofsvorplatz, wo sich schon mindestens 2000 Menschen eingefunden haben, denn hier startet gleich planmäßig um 10 Uhr die zweite Zubringer-Demo zur Messe. Die Stimmung ist ausgelassen. Es sind viele, viele unterschiedlichste Menschen hier vor Ort, jung und alt. Aus allen Straßen kommen noch Leute hinzu.
15: Wir sind hier gerade auf dem Messeparkplatz Ost an der Erfurter Messe. Hier findet gerade die Kundgebung des Bündnisses Zusammenstehen statt.
14: Ich kann das wirklich schwer in Zahlen ausdrücken, aber es ist eine unbegreiflich, unfassbar große Menschenmenge, die sich gerade hier Richtung Messe bewegt.
16: Der pinke Finger zieht hier um 10.45 Uhr an der Zeit zurück Richtung Stadt. Gerade begleitet von einem privaten Flugzeug mit einem roten Banner und weißer Schrift drauf: Nazis nerven.
17: Viele Grüße von der Fahrraddemo. Die ist jetzt in Erfurt im Güterverkehrszentrum angekommen. Uns kommen freundliche Autofahrende entgegen und hupen und winken. Es ist eine ganz gute Stimmung hier. Das Wetter ist super, wir freuen uns und viele Grüße nach Erfurt.
10: Seit über einer Stunde zieht die Demonstration über den Gotha-Platz.
18: Der Messe kommen immer weiter Leute hoch zur Kundgebung vom DGB. Der Platz ist rappelvoll. Ganz viele bunte Transparente, zum Beispiel mit Slogans wie "Unsere Kinder malen die Welt bunt, nicht braun".
8: So langsam löst sich unsere Blockade auf, aber das heißt noch lange nicht das Ende. Wir fangen eigentlich jetzt erstmal richtig an. Ganz, ganz viele von uns gehen jetzt hoch zur Demo an der Messe und supporten da weiter. Viele gehen aber auch jetzt runter in die Stadt und gucken sich nochmal die Stadt an. Und natürlich auch viele, die nicht von hier sind, gucken sich jetzt unser schönes Erfurt an, das heute richtig, richtig krass geglänzt hat und noch weiter glänzen wird.
19: Wir befinden uns jetzt gerade auf dem Messegelände. Sowohl der grüne als auch der gelbe Finger sind hier vor wenigen Minuten angekommen und sind in die Absperrung der Polizei reingelassen worden.
20: Ein Vormittag voll von vielen unterschiedlichen Ereignissen. Irgendwo zwischen 31.000 und 50.000 Menschen waren in Erfurt unterwegs, um zu protestieren gegen die AfD, die dort ihren Bundesparteitag abhalten wollte und auch konnte. Der Parteitag hat pünktlich angefangen, was wir hier schon rausgehört haben, dass er eben auch stattfand. Das lag vor allem an einem Polizeikonzept, das einen Treffpunkt um 4.30 Uhr für die Delegierte der AfD angeboten hatte, um dann frühzeitig diese zum Parteitag zu bringen, noch bevor die geplanten Blockaden von dem Bündnis Widersetzen überhaupt standen. Damit war er um 10 Uhr auch beschlussfähig und viele dieser Blockadepunkte, die eigentlich die Anreise verhindern wollten, haben sich dann auch in den nachfolgenden Minuten und Stunden aufgelöst. Gegen 14 Uhr waren dann alle AktivistInnen, die auch außerhalb von Erfurt auf den Straßen unterwegs waren, auf dem Weg zur Messe, zur Gegenkundgebung. Aufgerufen zu diesem Protest hatte das Bündnis Widersetzen, die eben zu Blockaden der Anreise Einreisewege der AfD aufgerufen hatten, wie auch in der Vergangenheit schon, und das Bündnis Zusammenstehen, welches auch ganz viele Kundgebungen und ein großes Bühnenprogramm über den gesamten Tag verteilt in der gesamten Stadt auf die Beine gestellt hatte und mit dabei auch aufgerufen und anwesend viele, viele Organisationen wie Robin Wood, Ende Gelände, auch die Linkspartei, viele Gewerkschaften und auch die Kirchen und so weiter und so fort. Ein sehr vielfältiger und großer und bunter Protest und eben auch mit sehr vielen unterschiedlichen Anlässen, warum die Leute eigentlich da sind und diese Motivation zu protestieren in Erfurt gegen einen Bundesparteitag der AfD, die haben wir für euch hier auch nochmal zusammengetragen, was da eigentlich tatsächlich auf der Straße so geäußert wurde.
1: Wir wissen alle ganz genau, vor 100 Jahren hat der NSDAP-Parteitag nicht weit von hier stattgefunden und damals gab es nicht genug Widerstand, um den Faschismus aufzuhalten. Und wenn wir aus der Geschichte gelernt haben, dann wissen wir, dass solche Treffen nie wieder stattfinden dürfen.
21: Die AfD plant hier in Erfurt ihre Machtübernahme in Sachsen-Anhalt und Mecklenburg-Vorpommern. Und es ist sehr, sehr wichtig, uns dem zu widersetzen, weil die AfD keine normale Partei ist, sondern eine faschistische Partei, die rassistische Politik, menschenverachtende Politik betreibt, die Menschen massenhaft abschieben will, die Menschen, Antifaschistinnen verfolgen will, die gegen queere Rechte sind, gegen Menschen insgesamt. Und das ist sehr, sehr wichtig, uns dem zu widersetzen.
22: Und dass endlich ein AfD-Verbot kommt, das finde ich auch äußerst wichtig, weil die Politik schafft es ja offenbar nicht, die AfD zu reduzieren. Merz ist angetreten, die AfD zu halbieren in ihren Stimmenanteilen und er hat es genau umgekehrt geschafft, sie zu verdoppeln.
23: Als Orangener Finger haben wir auch ein Motto, das ist keine Grenzen, keine Deportation. Für uns heißt das Bleiberecht und humanitärer Schutz für alle. Es heißt, sich rassistischer Abschiebe- und Abschottungspolitik entgegenzustellen, ob das von der AfD kommt oder von den regierenden Parteien.
21: Wir sehen ganz klar, dass in den letzten Jahren die regierenden Parteien es nicht mal hinkriegen, überhaupt mal ein AfD-Verbot einzuleiten. Für uns ist ganz klar, dass es an der Zeit ist, sich selbst in die Hand zu nehmen. Ziviler Ungehorsam war schon immer ein Teil der Geschichte, ein Teil der Historie, ein Teil der Kämpfe. Deswegen haben wir das ausgewählt, weil wir ganz klar sagen, es ist an der Zeit, sich mit dem eigenen Körper, dem Faschismus, zu widersetzen.
24: Uns geht es eben darum, dass wir Antifaschismus und Klimagerechtigkeit zusammen denken müssen, dass es eben notwendig ist, auch gegen so faschistische Parteien zu kämpfen wie die AfD, damit einfach ein gutes Leben für alle möglich wird.
25: Und es gerade jetzt extrem wichtig ist, gegen so krass rechtsextreme Bewegungen wie die AfD einzusetzen, die schon heute unser Leben in Deutschland konkret verschlechtern, dadurch, dass sie die Politik mitbestimmen. Gerade letzte Woche kam ein neues Regierungspaket, was die Arbeitnehmerinnenrechte massiv einschränkt, uns die Minijobs wegnehmen will, alles, was wir uns von links erkämpft haben über Jahrzehnte, alles, was unser Leben in Deutschland momentan gut macht, das fühlt sich gefährlich an und darum finde ich es extrem wichtig, sich heute hier gegen Rechtsextremismus und Nazis auf die Straße zu begeben.
26: Also wir sind ja eine Beratungsstelle, vielleicht nochmal wichtig zu sagen, nicht für Diskriminierung, sondern für Rechte, tatsächlich physische Gewalt und Bedrohung, und es ist ja so, dass wir seit Jahren auch eine Eskalation auch dieser Gewalt erleben, also vor allem seit 2015 mit den rassistischen Mobilisierungen auch hier in Erfurt, die auch im Maßgeblichen durch die AfD organisiert und vorangetrieben worden sind, und auch was das mit einem politischen Klima macht und wie auch solche Parteien da reinwirken und was es für eine Wirkung auf die Situation von Betroffenen hat. Und also wir finden, man sollte nicht politisch neutral gegenüber rechter Gewalt sein, sondern es ist unser Auftrag, uns da auch zu positionieren und hier auch heute irgendwie ganz klar zu widersprechen und auch Haltung zu zeigen.
27: Also es ist natürlich so, dass es jetzt auch weitreichend bekannt ist, dass die AfD leider Klimaleugnung betreibt. Sie lehnen wissenschaftliche Fakten ab und sie beschönigen sehr vieles, um es vielleicht auch der Wählerschaft etwas einfacher zu machen und keine Verantwortung übernehmen zu müssen. Und das funktioniert aber nicht. Die Fakten sagen klar, wir stehen vor einer großen Klimakatastrophe oder wir sind schon mittendrin, wir gehen rein. Ablehnung von Klimafakten führt nicht dazu, dass wir sie lösen. Und mit einer Partei weiterzumachen, die genau das eben tut, bringt uns alle nicht weiter.
28: Wir wollen gerne als PfadfinderInnen nach außen tragen, dass wir auch politisch sind und dass wir uns öffentlich gegen die AfD stellen, weil das uns nicht nur als private Person betrifft, sondern auch als Verband. Unsere Jugendarbeit ist gefährdet durch AfD, durch rechte Politik.
29: Den AfD-Parteitag verhüten.
30: Ja,
29: mit dem Hut.
0: tut und ich stehe auch auf der Hut vor der AfD.
2: Für mich ist es so ein zweischneidiges Ding aus, einerseits einen symbolischen Akt zu setzen quasi gegen den Parteitag heute, um Präsenz zu zeigen, auch an alle Leute, die heute nicht hier in Erfurt sind, zu zeigen, dass wir auf der Straße sind, dass wir da sind, dass wir laut sind, dass es Leute gibt, die sich dafür einsetzen, aber eben auch ganz konkret zu versuchen, den AfD-Parteitag heute zu verzögern und irgendwie die Anreise und das Ganze drumherum möglichst unangenehm für alle Beteiligten zu machen, um eben auch zukünftig dafür zu sorgen, dass Veranstaltungshallen und Städte gar nicht erst Anfragen annehmen, um mögliche Parteitage in der Zukunft anzunehmen wieder.
3: Ich glaube, wir alle wissen, dass es tausende Gründe gibt, heute diesen AfD-Parteitag zu verhindern. Die AfD ist von Grund auf undemokratisch. Sie hetzt gegen MigrantInnen, gegen queere Menschen. Sie greift unsere Rechte an und sie macht vor allen Dingen Politik für die reichsten 10% des Landes. Und die AfD hat kein Interesse daran, unsere Lebensgrundlagen zu schützen. Erst recht nicht für Menschen auf der gesamten Welt. Die AfD wird, wenn sie in Regierungsverantwortung kommt, uns abschotten, eine Mauer um Europa bauen und uns so lange versuchen, hier im globalen Norden sicher zu halten. Genau das müssen wir verhindern. Wir müssen gemeinsam für eine Zukunft kämpfen, in der unsere Lebensgrundlagen erhalten werden und in dem wir alle ein gutes Leben haben können.
22: Weil wir haben ja schon mal Faschismus gehabt.
4: Weil wir in einem Alter sind, wo die Eltern das alles schon mal miterlebt haben. Und wir wollen nicht, dass wir das noch mal miterleben und schon gar nicht unsere Kinder und Enkelkinder. Und das ist für die Zukunft. Niemals wieder Faschismus.
5: Alerta, Alerta, die Omas, die sind härter. Alerta, Alerta, die Omas, die sind härter.
20: Genauso vielfältig also wie die Organisationen, die aufgerufen haben zum Protest, hier auch die Gründe der Teilnehmenden an diesem Protest mit dabei zu sein und sich hier auf die Straße zu begeben in Erfurt. Ein großes antifaschistisches Mosaik, so könnte man es auch nennen, von CDU-Politikern, die sich beteiligt haben, über den Thüringer Innenminister, der auch vor Ort war, bis hin zu Autonomen und AnarchistInnen. Natürlich waren aber nicht alle so ganz begeistert. Eine Stadt, die durchzogen wird von großen demonstrierenden Mengen. Das betrifft natürlich auch Anwohner und Anwohnerinnen. Und ein paar von diesen konnten unsere Reporterinnen auch kurz mit ihnen sprechen oder Berichte über die Interaktion mit ihnen einsammeln.
6: Einzelne Aktivisten wurden von Dorfbewohnern auch geschubst.
7: Immer wieder auf dem Weg, wenn man Leuten gesprochen hat, um sich hier irgendwie durchzuschlängeln und doch noch auf das Gelände zu kommen, haben wir einfach Leute gefragt. Und erstaunlicherweise war nicht jeder irgendwie feindlich gegenüber den Demonstranten, sondern sehr viele Bürger, die man auch spontan anspricht, die normal aussehen, waren auch damit einverstanden, dass man dagegen demonstrieren muss, waren sauer, dass es so läuft, wie es ist.
9: Ja, wir sind ein bisschen genervt, weil ja alles zu ist. Wir hätten es lieber gehabt, die AfD wird totgeschwiegen, statt hier so einen Aufriss zu machen, weil ich nicht weiß, ob das wirklich was bringt. Lieber so eine Randnotiz in der Zeit und dann sollen sie verschwinden, wie alle anderen kleinen Parteien auch. Ihr seht ja, wir wollen nur zu einer Party und haben jetzt Probleme.
11: Was hat das eigentlich noch mit widerstandslosen Protest zu tun? Die verhindern Rettungsfahrten, die verhindern Fahrten zur Arbeit. Das hat doch nichts mehr mit widerstandslos zu tun. Ja? Ich lehne das also voll ab, hundertprozentig. Ja. In der politischen Auseinandersetzung sollten Argumente zählen. Ja, zumindest kann man doch nicht die Straßen blockieren. Das ist Gewalt. Das hat mit gewaltfrei nichts zu tun.
20: Sitzversammlungen würden die Rettungswege blockieren. Ziviler Ungehorsam sei Gewalt. Das war auch der Tenor so mancher Statements von Politikerinnen im Vorfeld und auch wie medial vielfach der anstehende Protest angekündigt wurde. Tatsächlich kam es an dem Tag zu keiner Behinderung von Rettungswegen durch die Demonstrierenden und tatsächlich ist auch eine Sitzversammlung und ziviler Ungehorsam durchaus legitim. Das machte am Vortag des Protests in Erfurt bei der wissenschaftlichen Konferenz zur faschistischen Gefahr die Professorin für politische Theorie von der Universität Duisburg-Essen, Franziska Martensen, klar.
29: Um es klarzustellen, ziviler Ungehorsam bricht häufig auch Gesetze. Und damit ist er nicht legal. Das ist der ganz große Punkt, weswegen er auch problematisch betrachtet wird. Aber er ist dann legitim, so sagt zumindest die Demokratietheorie und die Rechtsphilosophie, wenn er gewaltlos passiert, wenn er also keinerlei Gewalt gegen Menschen anwendet, wenn er sich für eine radikale Gleichheit einsetzt, also nicht nur für bestimmte, zum Beispiel StaatsbürgerInnen oder Mitglieder einer Partei oder so, sondern wenn er Aktionen durchführt, die für alle Rechte erkämpfen. Und dann kommt noch hinzu, das ist so ein Spezialaspekt noch, dass er sich selbst verletzlich macht. Also er tritt auf und zeigt, wir sind verletzlich. Wir legen uns auf die Straße, wir können überfahren werden, wir können weggetragen werden, wir können eine Strafe bekommen, aber wir machen es trotzdem, weil wir so große Missstände sehen, dass wir darauf hinweisen wollen, dass die Politik reagieren muss, zum Beispiel.
20: Das Einsatzkonzept der Polizei sah auch vor, viele Demonstrationen zu ermöglichen. Wohl auch, weil sie wussten, dass ein Großteil der Delegierten der AfD schon im Tagungsort sein würde. Schließlich haben sie ja auch den Polizeieinsatz entsprechend geplant und den Transport sichergestellt. Trotzdem gab es im Vorfeld auch Demonstrationsverbote. Unsere Reporterinnen haben auch eingefangen, wie der Polizeieinsatz dann tatsächlich abgelaufen ist.
8: Nach 2 Minuten ist die Polizei auf die Sitzblockade losgegangen und hat unter Anwendung von Pfefferspray und Schlagstöcken die Masse von der Straße geprügelt. Es gibt ein paar Leute, die gerade von den DemosanitäterInnen versorgt werden.
10: Es ist eine Allgemeinverfügung erlassen worden, die besagt, dass Demonstrationen, würde ich sie jetzt noch ein allerletztes Mal bitten, diesen einen Fahrstreifen zu räumen, sonst werden sie zwangsgeräumt.
12: Parallel findet auch das Delhi-Plenum statt, wo eigentlich darüber entschieden werden sollte, ob diese Blockadesituation vielleicht auch aufgelöst wird, weil der Bundesparteitag der AfD ja nun begonnen hat und beschlussfähig ist. Polizeieinheiten haben den Finger erstmal, der friedlich losgelaufen ist, der das klar kommuniziert hat, sie hören jetzt auf, sie bewegen sich zurück, daran gehindert ein erstes Mal. Es wurden Einzelpersonen aus der Menge gezogen und abtransportiert.
13: Die Polizei versucht hier die Spur zu frei zu machen und hat jetzt einen Aktivistin ins Gesicht getreten. Es sieht sehr brutal aus.
14: Hier beim grünen Finger auf der A71 hat die Polizei jetzt einen verletzten Aktivisten abtransportiert. Wohin er gebracht wird, ist gerade nicht klar.
15: Es wurden aber die Sannis nicht rangelassen und er blutet am Hinterkopf.
12: Das, was wir gerade hören, ist der Applaus, weil die eine Person vom orangenen Finger auf der B7 bei Frienstedt nun aus der ED-Behandlung freigelassen wurde und zurückgekehrt ist in den Demoaufzug.
16: Okay, es kommt zu Ausschreitungen auf der Zunayakin-Straße. Die Gewalt setzt Knüppel ein gegen die DemonstrantInnen, die gerade versucht haben, in einen Vorhof zu laufen. Die Stimmung ist am Eskalieren. Es werden nun nach Sannis gewählt. Sannis sind im Anmarsch. Es sind hektische Schreie zu hören. Es ist noch mehr Gewalt zu sehen. Die Polizei schlägt auf die Leute ein.
13: Also der Demozug Syrakstraße wird jetzt nun endlich durchgelassen. Man fragt sich, warum dann die Gewalt irgendwie erstmal eingesetzt werden muss.
17: Wir hören im Hintergrund die Durchsagen.
18: Das Einzige, was hier passiert, ist, dass ihr auf Kräfte von uns trefft, die das verhindern werden, dass dieses Feld verlassen wird. Das Ganze auch unter Einsatz von Pfefferspray und Schlagstock. Das wollen wir vermeiden. Die einzigen, die hier euren Protest wahrnehmen, sind ein paar Feldhasen.
19: Ein Update zur Situation im Gelben Finger. Die Situation ist weiterhin relativ friedlich. Die Menschen sitzen gelassen zusammen. Die Polizei hat begonnen, Fotografien anzufertigen von den Demonstrierenden. Man sieht Menschen jonglieren, mit der Frisbee spielen oder einfach nur nett zusammensitzen.
6: Hier kam es jetzt zu einer Eskalation, bei der die Polizei mit Gewalt gedroht hat und Aktivisten zurückgedrängt hat.
25: Bevor wir hier auf die A71 gekommen sind, hatten wir einmal schon mal eine ziemlich heftige Konfrontation mit der Polizei. Viele Aktivistinnen berichten von gezielten Schlägen ins Gesicht und die Genitalien. Wir hatten ein begleitendes AnwältInnen-Team dabei, die trotz deutlichen Zeigen ihres AnwältInnen-Ausweises weggeschubst wurden und bedroht wurden. Einsatzleiter waren nirgends auffindbar. Wir parlamentarische Beobachter war bei 2 Einsatzführerfahrzeugen, da saß einfach keiner drin. Und der Verbindungsbeamte, der sich hat ansprechbar gefühlt hat, der hat nach 2 Minuten quasi die Kontrolle über seine Einheiten verloren und stand dann auch nur noch irgendwie dumm rum.
19: Und jetzt in diesem Moment, wo ich spreche, läuft die Polizei los auf die Barrikade, als die Zwangsräumung beginnt.
30: Wenn Sie sich weiter nicht entfernen, wird die Polizei die Blockade unter Anwendung von unmittelbarem Zwang in Form von einfacher körperlicher Gewalt räumen.
19: Die ersten Aktivistinnen werden jetzt weggetragen und an die Leitplanke gesetzt.
14: und sie kriegen Zurufe bzw. Unterstützung durch Zurufe von der anderen Fahrbahn.
0: Das war wirklich alle 3 Meter, kam immer ein Neues an und wir waren so, wir sind von der Presse, können Sie uns bitte, wir wollen einfach nur da irgendwo ankommen und wir haben uns immer weiter geschickt und immer weiter und oh nee.
1: Bisher haben wir ehrlich gesagt nur von aktivistischer Seite sehr friedliche Dinge gesehen. Wir saßen jetzt hier relativ lange. Es gab eine Konfrontation, wo auch von der Polizei Banner weggerissen worden sind, aber die haben vorher sehr deutlich kommuniziert, was sie wollen sozusagen. Ich finde, aus meiner Sicht war das nicht verhältnismäßig, es war eher unnötig, dass das so gemacht worden ist. Aber das war die einzige Auseinandersetzung, die ich jetzt an der Spitze des Fingers beobachten konnte.
2: Naja, die Kolleginnen und Kollegen, die vor allem die versammlungsrechtlichen Bescheide angegriffen haben, die haben schon wenig Schlaf gehabt und hatten viel zu tun. Da würde ich sagen, auch mit der Klarstellung, die notwendig war, weil die Stadt den Bescheid gar nicht bekommen oder die gerichtliche Entscheidung gar nicht bekommen hat, dass die Allgemeinverfügung aufgehoben wurde und dann wurde falsch kommuniziert. Und offensichtlich weiß die Polizei auch nicht so richtig, dass sie nicht mehr gilt. Und das hat natürlich für Verwirrung gesorgt und das war jetzt dem Rechtsfrieden nicht sehr dienlich.
20: Das Konzept der Polizei hier, also so klang es dann vor Ort, dieses Konzept, mit dem sie es auch geschafft hat, dass das Konzept der Blockade von Widersetzen in die Leere gelaufen ist, eben weil die Abgeordneten noch vor Beginn der Blockaden vor 5 Uhr in die Messehalle gebracht wurden. Zum Ende zu hören Statements auch von Presse, parlamentarischen Beobachterinnen und vom Legal Team zu Einschränkungen der Pressefreiheit und Versammlungsfreiheit. Wir haben auch am Nachmittag eine erste Bilanz bekommen von der Polizeisprecherin Julia Kohl. Dazu nur noch zur Ergänzung im Vorfeld. Es gab am Ende 11 leicht verletzte PolizistInnen, das meldet die Polizei Thüringen, und 65 Strafverfahren wurden eingeleitet. Aber jetzt erstmal noch Polizeisprecherin Julia Kohl zum Ziel der Polizeiarbeit und dem Statement am Nachmittag zu diesem Einsatz.
3: Unser Ziel war es, die verfassungsrechtlichen Grundrechte zu gewähren, und zwar das Parteienprivileg, dass der Bundesparteitag stattfinden kann und auch die Versammlungen stattfinden können. Genauso auch natürlich, dass sie ihrer Pressearbeit nachgehen. Und all diese Ziele konnten wir erfüllen. Der Bundesparteitag findet statt. Der DGB mit vielen tausend Teilnehmern kann seine Versammlung ebenfalls stattfinden lassen. Und damit, sagen wir, haben wir unser Ziel für den heutigen Tag erreicht. Also wir haben tatsächlich mehrere Blockaden um Erfurt herum gehabt. Die größte Blockade mit mehreren tausend Teilnehmern, Sitzblockade im Bereich des Erfurter Kreuzes, was auch eine ganz wichtige Tangente betroffen hat, jetzt auch gerade für die beginnende Ferienzeit. Das hat eine enorme Störung verursacht. Aber auch da war es dann an einem bestimmten Punkt möglich, eine Rettungsgasse zu bilden. Wir haben mindestens 25.000 Teilnehmer bei allen Versammlungen hier im gesamten Stadtgebiet und konnten aber nicht umhin, dass es zu einzelnen kurzen Auseinandersetzungen zwischen Polizei und Versammlungsteilnehmern gekommen ist, bei dem dann auch Pfefferspray eingesetzt werden musste. Wir hatten die Allgemeinverfügung tatsächlich für unseren Einsatz nutzen können und wollen. Und wir sind sehr froh, dass wir dass das Gericht so entschieden hat, wie es eben entschieden hat, und dass wir das alles so machen konnten, dass sich keine Versammlung auf der von uns festgelegten Strecke oder niederlassen konnten, keine Versammlungsteilnehmer niederlassen konnten, und dass im Endeffekt das für uns so ausgegangen ist, dass wir die Delegierten rechtzeitig zum Bundesparteitag bringen konnten.
20: Doch mit ihrer Interpretation der Rechtslage lag die Polizei daneben. So die Bewertung am selben Tag von der Pressesprecherin des Republikanischen Anwältevereins, Anne-Marie Müller.
21: Das, was eigentlich am allerwichtigsten ist, ist das Verfahren, das, was 12.30 Uhr durch das Oberverwaltungsgericht entschieden wurde. Es gab diese Allgemeinverfügung zur Demo-Verbotszone auf den Zufahrtsstraßen. Gegen die ist erfolgreich vorgegangen worden. Es gab ein versammlungsstärkendes Urteil gestern Abend um 9 durch das Verwaltungsgericht. Heute früh um 10 ist das Land dagegen in Beschwerde gegangen. Und auf diese Beschwerde hin hat dann das Oberverwaltungsgericht 12.30 Uhr entschieden, dass dieses Demo-Verbot doch vollzogen werden kann. Das heißt, von gestern Abend um 9 bis heute 12.30 Uhr war das Demoverbot nicht durchsetzbar. Die Polizei behauptet, dass es eine Beschwerde gegeben hat, schon wesentlich früher, als sich nun herausgestellt hat um 10. und dass diese Beschwerde dazu geführt hat, dass die Allgemeinverfügung wieder gilt, also das Demoverbot vollzogen werden darf. Das ist nicht richtig. Die Beschwerde des Antragsgegners führt nicht dazu, dass das Urteil eines Gerichts aufgehoben wird. Das ist eben das, wo wir die Polizei für kritisieren, dass sie diese falsche Rechtsauffassung verbreitet hat. Das ist eine Missachtung des Grundsatzes der Gewaltenteilung. Deswegen gab es ganz viele Räumungen und sehr viel Gewalt durch die Polizei gegenüber Demonstrierenden, die rechtswidrig war. Das Demo-Verbot war in dem relevanten Zeitraum, wo es die Sitzversammlungen gab, nicht vollziehbar. Die Folgen für die Demonstrierenden war, dass sie eine ganz, ganz große Ungerechtigkeit erleben mussten. Sie sind in ihrer körperlichen Unversehrtheit eingeschränkt worden, in ihrer Meinungsfreiheit, in ihrer Versammlungsfreiheit. Das sind wirklich ganz, ganz große Werte in einer Demokratie, in einem Rechtsstaat, für den die Demonstrierenden ja auch im Gegensatz zur AfD eintreten. Und da ist jetzt ein Schaden entstanden durch die falsche Rechtsauffassung und die falsche Informationslage, der auch nicht wieder gut zu machen ist. Das darf nicht sein und es darf nicht wieder passieren und dafür werden wir uns weiterhin einsetzen. Wir werden auf jeden Fall in Zusammenarbeit mit den VeranstalterInnen und den Demonstrierenden schauen, ob man nicht im Nachhinein doch nochmal eine Feststellungsklage erhebt, um es wirklich schwarz auf weiß zu haben, dass die Gewalt, die da gegenüber Demonstrierenden angewendet worden ist, verfassungswidrig war. Eine politische Aufarbeitung steht selbstverständlich neben dieser juristischen Aufarbeitung weiterhin da.
20: Darüber hinaus zeigt die Auswertung des Polizeieinsatzes durch Anna-Maria Müller vom Republikanischen Anwälteverein, welche Tendenzen der Polizeieinsatz als Ganzes hatte.
21: Wir hatten heute relativ wenig zu tun. Es gab sehr, sehr wenige in Gewahrsamnahmen. Es hat sich quasi die Strategie der Polizei, die wir bei ähnlichen Protestlagen in der Vergangenheit schon beobachten konnten, wiederholt. Und zwar, dass es der Polizei weniger auf eine konkrete Gefahrenabwehr oder Strafverfolgung anging, sondern man eher den Eindruck gewonnen hat, ja, hier soll eigentlich extra legal durch Gewalt bestraft werden. Es ist natürlich unzulässig, aber genau, also frühere massenhafte Inhaftierung von Menschen, das haben wir nicht beobachtet, das haben wir auch in Riesa und Gießen nicht erlebt.
20: Wie viele Ermittlungsverfahren gegen Demonstrierende im Nachhinein noch erhoben werden, das ist natürlich jetzt noch nicht absehbar, aber grundsätzlich wurde von Seiten der Einsatzkräfte sehr viel gefilmt und bei der Abreise waren auch Einsatzkräfte mit ausgedruckten Bildern am Hauptbahnhof auf der Suche nach Einzelpersonen.
4: Wir machen heute hier, das wissen Sie, eine große Veranstaltung, bevor es zu spät ist, wissenschaftliche Perspektiven auf die faschistische Gefahr. Dieses Thema hat viele Facetten, deswegen haben wir...
20: Wir machen weiter hier mit dem nächsten Aspekt, aber nicht mit dem am Vortag des Protestes stattgefundenen wissenschaftlichen Konferenz zur faschistischen Gefahr, sondern mit ihrem Gegenstand und den Anlass für den antifaschistischen Protest in Erfurt. Die AfD hat in der Messehalle ihren Bundesparteitag abgehalten. Dieser konnte als erster Parteitag pünktlich beginnen und hat daraufhin auch sich planmäßig entfaltet. Wie im Vorfeld schon klar war, wurden Chrupalla und Weidel wiedergewählt als Bundessprecherin der AfD. Beim Rest der Vorstandswahl wurden, auch wie erwartet, Stefan Möller reingewählt, der als enger Vertrauter von Björn Höcke den Einfluss von dessen völkisch-nationalistischen Flügel damit stärken dürfte. Erst danach gab es die ersten Kandidaten, bei denen es knapp wurde mit den Mehrheiten und kleine Personalierwechsel. Ganz grob wird also der bisherige inhaltliche Kurs der AfD fortgesetzt werden. Eine Mäßigung ist nicht in Sicht. In den Reden wurden die üblichen diskriminierenden, populistischen und hetzerischen Talking Points bedient. Die Grenzen sollen europarechtswidrig geschlossen werden, Klimaschutz abgeschafft werden und die Zivilgesellschaft zerschlagen. Von Gewerkschaften über Kirchen zu sozialen und Kulturvereinen. Sowie die Entrechtung von Menschen mit Migrationshintergrund und die Verstärkung der Diskriminierung vieler Bevölkerungsgruppen durch eine Politik, welche einen völkisch imaginierten angeblichen Volkskörper fördern soll. Dabei wurde der Parteitag genauso inszeniert, wie sich die AfD-Demokratie vorstellt. Durchdirigiert von einer Tagesleitung, frontale Reden gegenüber einem weitestgehend passiven Publikum, dessen Aufgabe es war, zu applaudieren und in den Wahlen möglichst große, im Vorfeld ausgehandelte Einigkeit. Ein kleiner Störmoment, ein Bluetooth-Lautsprecher kommentierte die Wahl von Stefan Möller durch das Abspielen des Imperial March, also der Theme-Musik von Darth Vader aus Star Wars. Das sorgte für eine halbe Stunde Trubel mit Spürhunden und aufgeregter Security. Für die kommenden Wahlen und die Auseinandersetzung der demokratischen Parteien mit der AfD ändert sich also hier nichts. Die Strategie der CDU unter Friedrich Merz, zu versuchen, ihre Forderungen umzusetzen, um Stimmen zu gewinnen, wird also weiterhin krachend scheitern. Und der demokratischen Option wird es nur gelingen, Menschen für sich zu überzeugen, wenn sie eigene Themen in den Vordergrund stellt. Wie bei der wissenschaftlichen Konferenz zur faschistischen Gefahr am 3. Juli der Politikwissenschaftler und Soziologe Floris Biskamp anhand von Forschungsergebnissen zur Wählerschaft bestätigt.
5: Es gibt 10% der Bevölkerung harter Kern, die sich komplett in dem Informationsraum AfD bewegen und sehr schwer für andere zu erreichen sind. Bei den anderen habe ich schon gute Hoffnung, dass die auch wieder zu erreichen sind, aber wahrscheinlich gerade nicht dadurch, dass man das Thema Migration thematisiert und aufnimmt, sondern eher darüber, dass man auf anderen Feldern Programmatiken anbietet, die für die interessant sind, weswegen sie dann denken, naja, aus den Gründen wähle ich die Partei, weil da hat mir die AfD nichts zu bieten.
20: Eine gravierende Verschiebung würde allerdings natürlich die Einleitung eines Verbots der AfD bringen. Wie es gerade gegen die Fraktion Europa der souveränen Nation im EU-Parlament, zu der die AfD gehört, wegen schweren Verstößen gegen die EU-Grundwerte von mehreren Parlamentsfraktionen angestoßen wurde. Durch das neue Gutachten der Gesellschaft für Freiheitsrechte gab es in dieser Debatte für ein AfD-Verbot in der BRD auch neuen Wind. Doch dafür, so der Politikwissenschaftler Professor Marcel Landowski von der Martin-Luther-Universität in Halle, muss es politische Mehrheiten geben.
7: Aber das bedeutet natürlich auch, die politischen Akteure müssen das Gutachten heranziehen und sagen, wir teilen diese Einschätzung, dass ein Verfahren von Erfolg gekrönt wäre, insbesondere bei den Konservativen, aber eben nicht nur, auch bei den Sozialdemokraten und auch bei anderen Parteien. Da wird die Ablehnung oftmals darüber begründet, dass man denkt, ein solches Verfahren wäre womöglich ohnehin nicht erfolgreich. Aber da geht es, glaube ich, vor allem um andere Fragen, auch darum, dass viele politische Akteure den Fallout fürchten, so will ich das einmal formulieren, den ein solches Verbotsverfahren haben könnte. Aber ich glaube, da sind dann letztlich die Sicherheitsbehörden zuständig.
20: Doch nun wieder zurück zum antifaschistischen Protest. Sowohl das Bündnis Widersetzen als auch Zusammenstehen bewerten den Protest als Erfolg. Und das, obwohl der Bundesparteitag der AfD nicht verzögert wurde und erst recht nicht verhindert wurde. Was für Widersetzen das Ziel war. Widersetzen bezieht sich dabei vor allem auf die Größe des Protests. 17.000 hätten sich an 12 Blockaden beteiligt, deutlich mehr als bei den Protesten davor. Insgesamt, so das Bündnis, seien 50.000 Menschen auf den Straßen gewesen. Die Polizei spricht von 31.000 Demonstrierenden, die Wahrheit dürfte wie immer irgendwo dazwischen liegen. Für das Scheitern der Blockade machte Widersetzen vor allem die Polizei und den Thüringer Innenminister Georg Mayer von der SPD verantwortlich, welche durch die frühen Treffpunkte zur Anreise mitten in der Nacht den Parteitag möglich gemacht hätten. Für das Bündnis Zusammenstehen war vor allem ein breiter und großer Protest das Ziel, was mit einer der größten Demonstrationen seit der Wende in Erfurt gelungen ist. Die Breite des antifaschistischen Spektrums ist dabei nicht nur in den vielen Organisationen von Parteien, Gewerkschaften über die Zivilgesellschaft bis hin zu den Kirchen sichtbar geworden, sondern auch ganz plastisch vor Ort, wo zum Beispiel eine Gruppe HandwerkerInnen sich mit einer Fachwerkwand am Protest beteiligt hat.
9: Wir haben 2 Meter hohe Fachwerkwand, die wir gemeinsam vorher abgebunden und dann auch noch mit einem Schriftzug dekoriert haben. Genau, ja, haben es in Eigenleistung selber gebaut und dann hierher transportiert und aufgebaut. Da steht mit ruhiger Hand und klugem Kopfe Hass und Hetze allseits zum Trotze.
20: Damit erzielt der Protest als Ganzes auch ganz praktische gesellschaftliche Effekte, wie der Politikwissenschaftler und Soziologe Floris Biskamp mit Blick auf vorherige Proteste gegen die AfD betont.
5: Was relativ deutlich zu sehen ist, ist einerseits, dass die AktivistInnen der AfD, die dann da blockiert werden, die dann nur unter großer Anstrengung zu ihren Hallen kommen, das nervt die einfach und die merken dann, wir werden hier von vielen Menschen nicht gewünscht und nicht gewollt. Also das ist ein Zeichen dafür, dass es immer noch eine Minderheit ist, die die AfD unterstützt, dass es immer noch eine deutliche Mehrheit ist, die sie ablehnt, und dieses Zeichen wird damit gesetzt und das ist gut so, aber man sollte sich davon jetzt keine großen Veränderungen erhoffen, dass das einen Sinneswandel herbeiführt bei irgendwem. Was auf jeden Fall relativ klar ist, dass das Zeichen gesetzt wird, wo die Mehrheit ist, und was so ein Allgemeinplatz aus der Protestforschung ist, dass Proteste dann besonders überzeugend für eine Mehrheit der Bevölkerung sind, wenn sie friedlich ablaufen.
20: Auch die Auswertung von Demonstrierenden im Verlaufe des Tages gegenüber den ReporterInnen der Freien Radios fällt weitestgehend positiv aus.
8: Es gibt natürlich so ein bisschen die News, dass die AfD schon gestartet hat mit ihrem Parteitag und die pünktlich anfangen konnten. Das war natürlich ein bisschen traurig, aber es ist auch okay und es fühlt sich trotzdem sehr sinnvoll an. Also natürlich, ich finde vor allem die Medienberichterstattung und dieses Zeichensetzen von wir sind hier, wir sind viele, uns gibt es und einfach, dass irgendwie überall darüber geredet wird. Okay, es gibt diesen antifaschistischen Protest. Ich finde, das macht ganz viel aus und das finde ich ultra wichtig.
10: Frage ist für mich nach wie vor, warum hat die Messe Erfurt dieses Gebäude und das ganze Areal vermieten dürfen und können?
11: Und ansonsten erhoffe ich mir, dass wir ein starkes Zeichen setzen von Erfurt heute, ein starkes und vor allen Dingen auch ein friedliches Zeichen, dass wir uns nicht lernen.
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22: Und wenn heute nicht Sonntag, der 5. Juli 2026 ist, dann hört ihr eine Wiederholungssendung. In unserer heutigen Sendung wollen wir uns beschäftigen mit der Haftentlassung von Ralf Wohlleben und der Rolle von Frauen in der Naziszene. Außerdem mit den Protesten gegen das Till-Fest von Till Lindemann von Rammstein. Und, weil wir gerade bei Protesten sind, mit den Protesten gegen den AfD-Parteitag in Erfurt. Und los geht's mit Musik, und zwar Secret Police von No Hope for the Kids.

0: Wir müssen wachsam sein. NSU-Unterstützer aus Haft entlassen und Frauen im Rechtsterrorismus. Ein Beitrag von FSK aus Hamburg. Anlässlich der Haftentlassung des NSU-Unterstützers Ralf Wohlleben hat FSK aus Hamburg mit Rechtsterrorismus-Experten Danilo Starosta darüber gesprochen, welche Wirkung dieses Ereignis auf die rechte Szene hat und ob vom laufenden Prozess gegen Susan Eminger neue Erkenntnisse zu erwarten sind. Deren Rolle im NSU-Komplex eröffnet eine Diskussion über die Funktion von Frauen im Rechtsterrorismus in den 1990er Jahren bis heute. Mehr dazu findet sich im Podcast All Upsteed.
1: Der nationalsozialistische Untergrund hat 10 Menschen ermordet. Enver Şimşek, Abdurrahim Özyurdu und İsmail Yaşar, Habil Kilic, Theodoros Bulgaridis, Süleyman Taşköprü, Mehmet Turgut, Mehmet Kubaşık, Halid Yozgat und Michel Kiesewetter. Weitere Menschen wurden bei 3 Anschlägen verletzt, traumatisiert und leiden immer noch an den Spätfolgen. Einer der Hauptunterstützer, Ralf Wohlleben, früherer Kader der NPD und des Thüringer Heimatschutzes, wurde vor 2 Tagen aus der Haft entlassen, nachdem er seine Strafe verbüßt hatte, zu der er vom Oberlandesgericht München 2018 verurteilt worden war. Danilo, herzlich willkommen. Du bist Rechtsterrorismus-Experte, insbesondere in Bezug auf den NSU-Komplex. Was bedeutet das Haftende von Ralf Wohlleben für die rechtsextreme Szene?
2: Also formal juristisch ist das wahrscheinlich alles in Ordnung. Aber ja, es wird eine symbolische Wirkung geben, davon ist auszugehen.
1: Er ist ja ungebrochen eine Ikone gewesen. Es gab ja ganz viele Veranstaltungen oder Kampagnen, ja, also auch, und genau.
2: Absolut. Also es ist immer so, also Geschichte verläuft eigentlich so nicht solistisch und so. Ne? Die ist immer gleichzeitig. Und wenn wir da mal reingucken und sagen, gut, also Ralf Wohlleben ist jetzt entlassen, ist alles soweit in Ordnung, aber die symbolischen Wirkungen oder Netzwerkrelevanz oder gesellschaftlichen Dynamiken außer Acht lassen, ist das, glaube ich, gefährlich. Ne? 1990 zum Beispiel wurde Manfred Röder vorzeitig entlassen, also damals der Redelsführerschaft verurteilt, der deutschen Aktionsgruppen. Und 1990 war eben auch der Zeitpunkt, als viele rechte Jugendgruppen sich damals in so einer Uniform bis Ballschläger, ja, Ramon. Um eine Restauration von faschistischen Bewegungen bemühten. Da waren eben Röder 1990 mit seiner frühzeitigen Haftentlassung tatsächlich auch ein Signal zur Mobilisierung. Der hatte Autorität und Kontakte, der hatte ein Märtyrer-Narrativ und kannte also alle möglichen europäischen Neonazis, und so war dann relativ schnell ja auch zu so einer Führungsfigur wieder geworden. Ralf Wohlleben kommt in eine ähnliche Zeit.
1: Ja, also, ja, das hatte ich mich auch gefragt, ne, wie das insbesondere auch auf die junge Szene wirkt, wo ja auch rechtsterroristische Gruppen aktiv sind.
2: Ja, also wir haben letzte Woche erst gehört, dass deutschlandweit immer mehr solche rechten Jugendgruppen bekannt werden, eben auch in Hamburg. Und wenn da ein Signal zur Mobilisierung von eben so einer Haftentlassung, diesmal zumindest nicht vorzeitig, also 23 wurde ja sein Antrag auf Bewährung abgelehnt, also Reststrafe auf Bewährung abgelehnt, und der hat tatsächlich die volle Zeit abgesessen, immerhin so viel ist gelernt worden. Ja. Aber ja, also ich bin auch alarmiert, würde ich sagen. Und das sollten alle, die sich mit diesem Thema auseinandersetzen und da an verschiedenen Stellen, ob pädagogisch, politisch oder antifaschistisch, manchmal geht das gar nicht, auch alles zusammen, wirken, ins Bewusstsein rufen. Hier ist jemand raus, der in der Lage ist, anzuführen, zu vernetzen und gleichzeitig als Märtyrer zu dienen. Das ist gefährlich.
1: In der Tat, genau. Und andere Expertinnen gehen ja auch davon aus, dass er sich betätigen wird. Wie gehen denn die Angehörigen der Ermordeten und Geschädigten infolge des Terrors Verstorbenen mit diesen Ereignissen um, also mit diesem Ereignis um?
2: Das hat in Kontinuität Empörung hervorgerufen. Und was bleibt dir denn als Angehörige?

0: Trauriger, außer empört zu sein. Enttäuscht vielleicht auch oder wachsam zu werden und zu sagen, wie ist der Bejarano uns immer gewarnt hat, in der antifaschistischen Arbeit können wir uns auf den Staat nicht verlassen. Und wir können uns eben auch nicht auf den Staat verlassen in antirassistischer Arbeit, in Arbeit für politisches wahrgenommen werden. Das ist halt eine eigene Sache. Da hoffe ich sehr, dass über die Empörung hinaus ein Mobilitätsschub auch da erfolgt und mit der bevorstehenden Haftentlassungsprüfung im November für Beate Zschäpe verbunden eine deutliche Signalwirkung Richtung Staat von den Betroffenen ausgeht, wachsam zu bleiben und Unterstützung zu leisten für diese politische Arbeit der Betroffenen.
1: Genau, ein wichtiges Stichwort ist ja hier Aufklärung, die immer noch gefordert wird. Es ist immer noch nicht alles aufgeklärt. Viele Fragen der Angehörigen sind nicht beantwortet. Und von Beate Zschäpe ist dies auch nicht mehr wirklich zu erwarten. Du hast gemeinsam mit dem Journalist Markus Mohr einen Podcast, in dem ihr auf solch aktuelle Ereignisse auch näher eingeht. All Upstate heißt der. Und in dieser zweiten Staffel liegt euer Schwerpunkt auf der letzten noch in Haft sich befindlichen Mittäterin Susanne Eminger. Also Beate Zschäpe als Haupttäterin, sie als letzte noch in Haft sitzende Mittäterin und Unterstützerin. Ist von ihr oder aus diesem Prozess noch Aufklärung zu erwarten?
0: Also Susanne Eminger ist nicht in Haft, aber sie ist dort angeklagt in Dresden als aktive Unterstützerin, na klar, und sie gehörte auch in Haft, also da bin ich ganz bei Ihnen.
1: Okay, dann habe ich das falsch gelesen.
0: Sie ist die Bundesstaatsanwaltschaft, der Generalbundesanwalt meinte, es wäre vielleicht der letzte Prozess, das kann eigentlich nicht sein, weil, wie gesagt, Mord verjährt nicht und wenn sich da neue Erkenntnisse ergeben würden zur Mittäterschaft oder Beihilfe, dann würden da auch neue Verfahren zu erwarten sein. Es ist allerdings der Prozess, in dem wir sehen können, wie hilflos und wie ohnmächtig dort weiterhin operiert wird mit dieser Trio-These und ganz viele Dinge passieren, auf die wir dann eben im Podcast aufmerksam machen. Also auf die doppelte Unsichtbarkeit. Keine Erfindung von uns. Wir weisen da auch extra darauf hin, dass da Wissenschaftlerinnen und Journalistinnen schon frühzeitig darauf hingewiesen haben, auf diese Entpolitisierung von neonazistischen Täterinnen. Wir versuchen eben auch in der Staffel eine Kontinuität zu zeigen, also sind dann auch wieder bei den Ereignissen der 70er und 80er Jahre und 90er Jahre und hatten uns dann als Beispiel eben auch Sibylle Vorderbrücke gewählt, die ja als hochneurotische und autoritätsabhängige Person eigentlich zu lebenslanger Haft wegen der Ermordung der zwei vietnamesischen Flüchtlinge verurteilt wurde.
1: Hier in Hamburg, richtig?
0: Hier in Hamburg, richtig. Und dann sozusagen begnadigt wurde vom Bundesgerichtshof oder revidiert wurde zu 12 Jahren Haft, von denen sie, glaube ich, 8 verbüßt hat, eben weil sie eben entpolitisiert wurde. Das ist tatsächlich eine Sache, die wir in Kontinuität darstellen wollen, die wichtig sind eigentlich, das Wahrnehmen von diesen Täterinnen als politische Akteurinnen und auch als ideologisch überzeugte Täterinnen, die dann tatsächlich erst dadurch in der Szene in der Lage sind, zu steuern, zu führen, mitzuwirken, also überhaupt gar keine besondere Genderrolle einnehmen.
1: Kannst du erörtern, wodurch sie das tun?
0: Das ist halt die ganze Bandbreite. Jetzt, wenn man da auf die Männer gucken würde und sagen, ja, das sind immer die da vorne irgendwie jemanden körperlich agieren oder in Aktion agieren, so ist das überhaupt nicht. Also die Frauen leisten von Bindungswirkung nach innen, Verharmlosung nach außen, so wie die Darstellung ist. Da gibt es aber auch Männer, die verharmlosen nach außen und nach innen wirken. Da gibt es Sozialleistungen, da gibt es Unterstützungsleistungen, ja. Konkret muss man dann eben sagen, bei Susanne Eminger ist es die Freundschaft und Zschäpe, die wir herausstellen. Einerseits und andererseits eben ihre tatsächliche, bereits festzustellende Unterstützung eben durch das Bereitstellen von Ausweisen zum Beispiel und vor allen Dingen der Weitergabe von Daten und sie wird sozusagen ja eigentlich schon wieder in diesem Trio-These so ein bisschen hin und her geschoben als Unwissende. Und wir dürfen uns da fragen, ob das so richtig ist. Also wenn sie die beste Freundin war, wird sie mehr gewusst haben. Wenn sie mehr, also zumindest alles das, was Beate Zschäpe wusste, die ja so tatsächlich als Haupttäterin mit zu lebenslanger Haft verurteilt wurde und der auch nachgewiesen werden konnte, halt auch von diesen Ermordungen zu wissen. Letztendlich hat Susanne Ebinger wissentlich dann, wenn das so wäre, diese Taten unterstützt. Sie ist dann also die Erweiterung dieses Trios, zumindest um ihre Person. Bei André Ebinger, bei Ralf Wohlleben, Carsten Schulze, sind wir uns ja alle einig, dass das Teil dieses Netzwerks war, auch wenn die Bundesstaatsanwaltschaft das einfach nicht sehen will. Das scheint eine politische Entscheidung zu sein. Auch dazu nehmen wir Stellung in diesem Podcast Alaps.de.
1: Ja. Ja, das ist auf jeden Fall eine Empfehlung, sich das anzuhören. Ihr findet den Podcast überall, wo es Podcasts gibt und ab August auch nochmal bei FSK. Das ist noch nicht der Abschluss des Gesprächs, auch wenn es so klingt, denn mich interessiert nochmal die Rolle von Rechtsterroristinnen, hatten wir jetzt besprochen, oder Helferinnen, aber allgemein rechtsextremen Frauen in der nächsten Generation. Wir haben da ja jetzt eine Generation, die durchaus sichtbar ist, auch in den sozialen Medien und agitiert. Trotzdem diese Rolle, diese Selbstverharmlosung findet gleichzeitig natürlich statt. Ja, es sind irgendwie so ja meist normschöne Frauen, die dann irgendwie als Familienmensch auftreten oder so. Ist das vergleichbar? Also sind diese Feststellungen über die doppelte Unsichtbarkeit und auch die Funktion in der Szene in dieser neuen Generation ähnlich? Oder ist das einfach, gibt es da noch weitere Frauen, die wir halt nicht auf Social Media sehen, die aber quasi auch diese Funktion übernehmen, wie zum Beispiel Susanne Ebinger?
0: Ich habe eine Zeit lang auch sehr nah an dieser Szene recherchiert. Also mit sozusagen versuchter Fotodokumentation, auch gelungener Fotodokumentation, Videografie. Wir haben Demonstrationen, Konzerte, Ereignisse der Szene, große Ereignisse beobachtet und analysiert. Und was fällt denn da auf? Also da sind doch nicht nur Männer. Das ist, wie die Gesellschaft auch organisiert ist, pari pari, kann man sagen. Und jetzt könnte man fragen, gut, sind die Frauen da mit, um den Männern sozusagen die Thermoskanette herzutragen oder was ist los? Nein, wir sehen Frauen am Frontbanner, wir sehen Organisatorinnen, wir sehen wichtige Rollen eingenommene Frauen. Bei einer der wichtigen Ereignisse vor der Selbstenttarnung des NSU 2008, Fester Völker in Altenburg, sind deutlich Männer und Frauen gleichberechtigt in Funktionen.
1: Ja.
0: Also das ist eine furchtbare Mär, die sich immer und immer wieder vorträgt, dass es in irgendeiner Art und Weise eine Zurücksetzung, nicht ganz so wichtige oder möglicherweise auch noch überzeugungsfähige Frauenschaft gäbe. Das ist Quatsch. Die sind so weit politisch überzeugt wie ihre männlichen Kameraden.
1: Wenn die Handlungen tatsächlich nur insofern nachweisbar sind, dass es sich um Ehefrauen handelt, Freundinnen, so egal jetzt, ob, also auch beste Freundinnen, ist das was, wo sich so eine Mitwisserschaft, ideologische Überzeugung nachweisen lässt?
0: Also bei Susanne Ebinger und André Ebinger, das versuchen wir auch da so ein bisschen plastisch zu machen. Es ist ja eher so, dass Susanne Ebinger die weitaus überzeugtere Kameradin ist und ideologisch gefestigt. Da ist André Ebinger sozusagen die Frau im Haus in dem Bild, wenn es sozusagen so um Soziales geht. Ich glaube, das ist auch schon wieder so eine Sache. Sind denn das immer Freunde und Ehefrauen? Können Frauen nicht ohne jede so eine enge partnerschaftliche Bindung in der Szene agieren? Ja, können sie. Und es ist auch wirklich dann generell zu kritisieren. Also dann wären ja alle CDU-Frauen zum Beispiel auch nur in der CDU, weil ja man eben in der CDU ist. Oder? Das ist von vornherein auch Quatsch. Und genauso ist es in der rechten Szene Quatsch. Die Frauen sind dort, weil sie eine politische Heimat finden, eine Möglichkeit politischer Mitwirkung und sich dort auch gerieren können als Oppositionelle, als Retterinnen oder was immer die für Bilder da im Kopf haben. Es geht um ihre eigene Biografie, um ihre eigene politische Wirkung.
1: Danke. Das bedeutet, der Appell, auch wachsam zu sein, richtet sich also auch in die Richtung, dass wir Frauen ernst nehmen in der rechten Szene als Gefahr sozusagen, als Akteurinnen und ideologische gefestigte Personen. Ich danke dir. Genaueres dazu, ausführlichere Betrachtungen finden sich in eurem Podcast, überall, wo es Podcasts gibt. All Upstate, also und bei YouTube und auch genau im ab August im FSK-Programm. Kannst du es nochmal aussprechen und kurz der Hörerin erklären, wie es geschrieben wird, damit sie es auch finden?
0: Ja, also geschrieben wird es so, wie man es hört, All Upstate, nur dass da hinten an dem Ste noch ein D dran ist, weil es Plattdeutsch und heißt alles in Ordnung.
1: Genau, weil das Up ist mit U, ne? Also wie man es am Englischen
0: kennt. Ja, A-L-U-P-S-T-E-E-D. Aber gesprochen All Upstate.
1: All Upstate.
0: Alles in Ordnung.
1: Okay, alles klar. Alles in Ordnung ist es nicht. Aber ihr bringt auf jeden Fall ein Licht ins Dunkel. Danke, Danilo.
0: Ja, tschüss.
2: Das war der Beitrag von Radio FSK aus Hamburg zu Ralf Wohlleben, seiner Haftentlassung und zu Frauen im Rechtsextremismus. Und ihr hört als nächstes Idiophon und das Lied heißt Dirt City.
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0: Als nächstes spielen wir ein Gespräch, das Radio Blau mit einer Initiative gegen ein Festival mit 11 Bands um den Musiker und Sänger der Band Rammstein, Till Lindemann, das jetzt am 3. und 4. Juli 2026 am Völkerschlachtdenkmal stattgefunden hat, das sogenannte Tillfest. Am Donnerstag, den 2. Juli, fand ab 18.30 Uhr auf dem Leuschnerplatz eine Demonstration unter dem Motto »Frauen, wehrt euch gegen Patriarchat und seine Täter. Kein Applaus für Till Lindemann« statt. Till Lindemann ist gebürtiger Leipziger. Kritik gab es vorab sowohl am Ort des Völkerschlachtsdenkmals als auch an der Person Till Lindemann.
1: Jetzt unterhalte ich mich mit Anni und es geht um ein Festival mit 11 Bands und mit dem Musiker und Sänger der Band Rammstein, Till Lindemann, am Freitag, dem 3. und am 4. Juli 2026 am Völkerschlachtdenkmal, das sogenannte Tillfest. Am Donnerstag, nämlich am morgigen, dem 2. Juli, da findet ab 18.30 Uhr auf dem Leuschnerplatz eine Demonstration unter dem Motto »Frauen, wehrt euch gegen Patriarchat und seine Täter, kein Applaus für Till Lindemann« statt. Till Lindemann ist ja gebürtiger Leipziger. Kritik gab es vorab sowohl am Ort, eben Völkerschlachtdenkmal, aber auch natürlich an der Person Till Lindemann. Was ist denn eure Kritik an der Person?
2: Die Vorwürfe gegen Till Lindemann, die erhoben wurden, sind echt so zahlreich und lang, dass man das hier gar nicht direkt auflisten kann, so lang wäre die Liste. Aber heruntergebrochen haben sich 2023 mehrere Frauen geäußert gegen Till Lindemann, dass es eben Vorwürfe schwerer sexualisierter Gewalt gibt, die sie erfahren haben durch ihn. Und diese Beschreibungen, die ähnelten sich sehr untereinander. Sie haben erzählt, dass auf Konzerten sie mit K.O.-Tropfen oder Drogen betäubt worden sind von Lindemann und dann missbraucht oder vergewaltigt worden seien. Aber die Ermittlungen gegen Lindemann wurden immer schnell wieder eingestellt. Einige derjenigen haben bei Medienberichten übrigens auch eidesstattlich ausgesagt. Also genau, es gibt viele Quellen, die eben Ähnliches berichten und auch ja sehr glaubhafte Quellen. Und viel von dem ganzen Ausdruck um diese Band Rammstein herum ist, wenn man mich fragt, ehrlich gesagt auch fragwürdig. Also, dass was als Kunst und Kunstfreiheit verkauft wird, eigentlich ja tief frauenfeindlich und vergewaltigungsverherrlichend ist. Und jetzt eben, wie du meintest, das Tillfest in Leipzig stattfindet und die Stadt Leipzig das genehmigt hat und so Lindemann eine weitere Welttournee ermöglicht. Aber unsere Kritik bezieht sich jetzt nicht nur auf Till Lindemann als eine einzelne Person, sondern eben auf das gesamte System, was solche Männer duldet, wo eben solche Männer frei auftreten dürfen und am Ende eben diese Taten oder Vorwürfe, dass das nicht aufgebrochen wird, dass Männer nicht belangt werden. Und das ist ja auch nur die Spitze des Eisbergs. Kürzlich gab es ja auch die Epstein-Files, wo ein Riesennetzwerk ans Tageslicht kam, wo Frauen und minderjährige Mädchen vergewaltigt werden, verschleppt und missbraucht oder auch Fälle von Giselle Pellicot, Claudia Wuttke, Colleen Fernandes. Das sind nur die, die aktuell öffentlich sind. Auch hier in Leipzig spielt Gewalt gegen Frauen eine große Rolle, was wir in der schärfsten Konsequenz an den zwei Femiziden in den letzten Jahren sehen, an Jessica aus Paunsdorf und Susanne aus Reutnitz. Und ja, gegen all das richtet sich unser Protest morgen.
1: Die Missbrauchsvorwürfe gegen Till Lindemann haben vor Gericht ja nicht zu einer Verurteilung geführt. Zugleich spielt Rammstein und Till Lindemann, das hast du jetzt auch schon kurz erläutert, mit so einem Image, in dem Grenzüberschreitung und Gewalt auch eine gewisse Rolle spielen. Ist das für dich beängstigend, dass diese Art von Ästhetik dann auch so viel Publikum nach Leipzig vor das Völkerschlachtdenkmal zieht? Also es wird so damit gerechnet, dass so an jedem Tag da so über 10.000 Menschen dahin kommen?
2: Das stimmt auf jeden Fall, dass so das Milieu, das Rammstein anzieht, auf jeden Fall rechts ist und Rammstein eben diese Nazi-Ästhetik auch bedient. Und vielleicht auch noch mal einmal zum Hintergrund für die Zuhörer. Es wurde durch Lindemann beispielsweise auch ein Gedichteband rausgebracht, der eigentlich Vergewaltigungsfantasien so in Gedichte gegossen hat. Also dass das auch Teil der Kunst ist oder dessen, was da als Kunst herausgegeben wird oder es wohl auch ein Musikvideo gegeben haben muss, was eben so gewalttätige Inhalte und so sexualisierende Inhalte gehabt haben muss, dass es gar nicht auf herkömmlichen Anbietern wie YouTube veröffentlicht werden konnte, sondern nur auf Pornoplattformen. Jetzt mal die Kritik an solchen auch hinten angestellt. Genau, diese Art von Gewalt ist für uns aber auch nichts Neues. Er ist jetzt jemand, der auf der Bühne steht, ne, auch mit seiner Fanschaft quasi. Aber die meiste Gewalt erfahren Frauen auch zu Hause. Also ja, diese Gewalt ist uns nicht neu als Frauen. Natürlich sind solche Szenen, in denen die Gewalt ästhetisiert und auch so, ja, dargestellt wird, sind für uns beängstigend, aber vor allem macht mich auch krass wütend und ich sehe darin auch jetzt einen Moment, wenn wir auf die Straße gehen, in dem man vielleicht auch merkt, dass die Angst, dass wir der Angst was entgegensetzen können und dass wir eigentlich mega viele Frauen sind, die sowas nicht dastehen lassen wollen. Vielleicht wir es auch schaffen, so einen Moment der Stärke und der Solidarität von Frauen zu kreieren, weil ja, es ist beängstigend, aber so soll es auch auf uns wirken, um ja Frauen auch immer wieder irgendwie fügig zu machen, nicht laut werden zu lassen, nicht aufsprechen zu lassen und eben auch damit so die gesellschaftliche Rolle zu festigen, die vorgesehen ist für Frauen. Genau, dass man letztlich den Männern zur Verfügung steht oder der Reproduktion am Ende bereitsteht. Und deswegen haben wir uns auch entschlossen, eben ja aus der Angst heraus, also nicht nur bei der Angst stehen zu bleiben, sondern dass wir eben zusammenkommen wollen, einen gemeinsamen Moment kreieren wollen und aus so einer Zuschauerposition herauskommen, heraustreten wollen und eben auch zeigen, dass wir stark sind, dass wir mutig sind und eben auch aktiv dagegen sein wollen.
1: Jetzt hatte ich schon kurz erwähnt, es gab noch keine Verurteilungen da auch und erhofft ihr euch vielleicht auch Änderungen im Strafrecht bei Sexualdelikten, um in Fällen von Gewalt gegen Frauen vielleicht auch juristisch besser vorgehen zu können?
2: Es gab tatsächlich nicht nur keine Verurteilung, sondern stattdessen die sich ausgesprochen wurden und über die sexuelle Gewalt berichtet haben, seien es jetzt Betroffene selber oder Medien, die wurden teilweise sogar noch mit Repressionen überzogen und dann eben das gegen sie ermittelt wurde wegen möglichen falschen Verdächtigungen etc. Und einige Betroffene sogar Morddrohungen erhalten haben. Genau, also was auch nochmal krasser ist, also wir sehen, dass das Problem auch sehr grundlegend ist, hier in dem System, wo eben so auf dieser Art juristisch vorgegangen wird, dass erstmal die Unschuldsvermutung gilt, wo wir schon das Problem sehen. Vergewaltigungen sind kaum beweisbar eigentlich. Und ja, mit dieser Grundlage können wir keine Frauengerechtigkeit schaffen. Deswegen würden wir uns durchaus Änderungen wünschen. Genau, diese Prozesse sind für Frauen oft auch traumatisierend und dieser Kampf für Gerechtigkeit wird dann ganz schnell innerhalb dieses Rechtssystems zu einem, der retraumatisieren kann. Ja, gleichzeitig denken wir auch, dass ja nur innerhalb dieses Systems das Problem noch tiefer liegt, dass alleine Reformen das auch quasi nicht gerade rücken können. Aber ja, an sich ist die Situation in Deutschland schon besonders bescheiden für Frauen. In Spanien beispielsweise gilt das Recht only yes means yes, weswegen andere Betroffene in anderen Fällen wie Colleen Fernandez, wo es jetzt auch einen großen öffentlichen Prozess gab, die Verhandlungen zum Beispiel auch nach Spanien gelegt hat, also dass Deutschland besonders rückschrittlich auch ist. Das heißt, so zusammengefasst zu deiner Frage, würden wir uns natürlich erstmal für alles aussprechen, was Frauen mehr schützt, aber am Ende ja, ist innerhalb dieses Systems eine tatsächliche Frauengerechtigkeit für uns aus unserer Perspektive auch schwer zu schaffen, weil eben die patriarchalen Strukturen so tief verankert sind, dass diese bloßen Gesetzesreformen nicht reichen, um das Problem ganz aus der Welt zu schaffen. Ein positives Beispiel, auf das wir uns auch viel beziehen, wie es stattdessen aussehen könnte, eine Frauengerechtigkeit auf Justizebene zu organisieren, ist, wenn man mal nach Nordostsyrien blickt, wo es eben eine Revolution gegeben hat, die Rojava-Revolution, die auch eine Frauenrevolution war, wo genau es eigene Frauengerichte gibt, wo Frauen eben solche Fälle verhandeln und darüber Recht sprechen, das auch kontrollieren. Und es spezifische Anlaufstellen erstmal gibt, wo ein anderes Rechtssystem quasi damit geschaffen wurde und eben die Aussage der Frau auch ernst genommen wird und maßgeblich auch in den Urteilen berücksichtigt wird. Solche Beispiele dienen uns auch als eine Grundlage.
1: Ist es für euch auch ein Problem, dass hier sexistische Einstellungen popularisiert werden? Also dass so antifeministische Milieus, die ja eh schon stark genug sind, auch nochmal gestärkt werden und dass sich ein Teil der Gesellschaft immer auf dieses, das wird man ja noch sagen dürfen, dann zurückzieht?
2: Ja, definitiv. Also immer wieder sehen wir, dass wenn Frauen sich wehren und wenn sie mal dann eben was sagen und sich aussprechen, dass sie gleich als nervig abgestempelt werden oder dass man dann als die gilt, die immer Stress macht. Aber wenn wir uns mal angucken, was dahinter steckt, was für Besitzansprüche, was für Entmündigung und körperliche Gewalt, was da alles auch gesagt wird, dann spiegelt das halt die patriarchale Realität wider. Und das ist nicht nur irgendwas Dahergesagtes, sondern eben ja ein Ausdruck davon, wie eben auch unsere Realität funktioniert. Und in Bezug auf Lindemann wird ja auch immer wieder so eine riesige Welle dann gemacht, dass man eben die Kunst und den Künstler trennen müsste, wo ich ja eben auch schon drauf eingegangen bin, was eben diese Kunst auch am Ende ist, also was da auch mit dem Gedichteband beispielsweise veröffentlicht wurde. Und ich denke, das wird man ja noch sagen dürfen, Kunst und Medien sind oder sollten meiner Meinung nach nicht neutral sein oder sind es auch nicht. In diesem patriarchalen System sind sie letztlich auch ein Ort, wo eben die Gewalt sich zeigt und sind selber ein Gewaltort. Und ich denke, wir müssen uns dann auf die Seite der Frauen stellen, weil eben die strukturelle Gewaltseite eben gegen sie gerichtet ist. Und als Frauen dürfen wir uns von so einer Windmache nicht verunsichern lassen, dass man irgendwie in eine nervige Ecke gestellt wird, sondern dass wir eben gemeinsam das ernst nehmen, die Realität auch kennen und uns eher gegenseitig bestärken.
1: Ja, am morgigen Donnerstag ist dann diese Demo angesagt unter dem Motto Frauen wehrt euch gegen Patriarchat und seine Täter. Kein Applaus für Till Lindemann. Vielleicht kannst du nochmal alle Details dazu durchsagen.
2: Wie du gesagt hast, haben wir uns entschieden, eine Demo zu machen, um eben auch in Leipzig an alle Leipzigerinnen das Thema bekannter zu machen, die Frauen auch möglichst mitzunehmen und eben auch unsere Wut auf die Straße zu tragen und auch nicht nur online oder im medialen Bereich das Thema zu bespielen, sondern eben auch aktiv auf der Straße, um eben da unseren Widerspruch mit Till Lindemann zu zeigen. Um 18.30 Uhr findet die Demo statt. Es geht los am Wilhelm-Leuschner-Platz. Wir werden schon etwas eher da sein und auch durch eine Kundgebung PassantInnen informieren, um eben auch möglichst Frauen auf der Straße eben in dem Thema mitzunehmen, was passiert. Und wir werden vorne im Block der Demonstration vor allem mit Frauen in den ersten Reihen stehen, was uns besonders wichtig ist, um auch zu zeigen, dass wir eine Lösung sein können in diesem Kampf gegen patriarchale Gewalt und dass wir eben mutig und solidarisch dort miteinander sein wollen, um 18.30 Uhr beim Wilhelm-Leuschner-Platz.
0: Das war das Interview von Radio Blau aus Leipzig und ihr hört weiterhin Kontrafunk, die Sendung der Radiogruppe des Autonomen Zentrums in Exil Heidelberg auf dem Bermudafunk, freies Radio Rhein-Neckar mit den Frequenzen 89,6 für Mannheim und 105,4 für Heidelberg. Und angesichts all dieser Absurditäten erzählt uns Gringo Meier jetzt, dass er das nimi normal findet.

AfD-Parteitag in Erfurt. Das antifaschistische und überregionale Aktionsbündnis Widersetzen hat am gestrigen Samstag, dem 4. Juli 2026, Störaktionen gegen den Bundesparteitag der AfD in Erfurt durchgeführt. Dabei kam es in keinster Weise zu einem Endgame-Szenario, wie es beispielsweise die Welt zuvor noch skizziert hatte. Das Geschehen um den Parteitag blieb überwiegend friedlich. Das lag unter anderem daran, dass die Straßenblockaden, mit denen die Zufahrt der AfD-Delegierten auf das Messegelände in Erfurt hätten verhindert werden sollen, von den Parteimitgliedern der AfD um ein paar wenige Stunden umschifft wurden. Die Bereitschaftspolizei, die zum größten Einsatz in der Landesgeschichte Thüringens angerückt war, ging also sparsam gegen die Protestierenden vor, denn eine unmittelbare Notwendigkeit, die Blockaden zu räumen, war nun nicht mehr gegeben. Die AfD konnte ihren Parteitag mit nahezu vollständiger Anzahl der erwarteten Teilnehmenden abhalten, während die Polizei die Protestierenden aus dem Aktionsbündnis walten lassen und mit vergleichsweise wenig Gewalt halt durchgreifen konnte. Auch wenn die Blockaden dieses Mal nicht besonders effektiv waren, das Aktionsbündnis Widersetzen hat in Erfurt gezeigt, wie groß sein Potenzial ist, im Kampf gegen rechts zu mobilisieren. Alleine aus Freiburg machten sich etwa 830 Menschen auf den Weg. Viele davon beteiligten sich zum ersten Mal an einer Aktion zivilen Ungehorsams. Sie fanden sich gegen 6 Uhr morgens auf der A71 westlich der Thüringer Landeshauptstadt wieder. Radio Dreieckland war mit den Aktivisti vom gelben Aktionsfinger auf der Autobahn und begleitete sie von dort bis zum Parkplatz vor dem Messegelände, wo die große angemeldete Kundgebung sie fast schon feierlich empfing.

0: Eine regelrechte Drohkulisse wurde aufgebaut im Vorfeld zum AfD-Parteitag in Erfurt am 4. Juli 2026. Grund dafür waren vor allem die angekündigten Protestaktionen des Bündnisses Widersetzen. Dieses überregional und dezentral organisierte antifaschistische Bündnis wollte zentrale Zufahrtsstraßen zu dem Messegelände, wo der AfD-Parteitag stattfand, blockieren. Vor allem der Springer Verlag und andere rechtslastige Medien nutzten diese Situation, um wieder Angst zu schüren vor mehreren tausend gewaltbereiten Linksextremisten, die an diesem Wochenende in die Stadt kommen würden. Ähnliches hatte sich, wenn auch vielleicht noch nicht in denselben Ausmaßen, schon im Vorfeld zu der Gründung der Generation Deutschland in Gießen abgespielt. Das war Ende 2025. Doch mit den Wahlergebnissen der AfD und dem nun wiederum möglicherweise anstehenden Verbotsverfahren machte sich wohl ein Gefühl der Zuspitzung, wenn nicht sogar der Eskalation breit. Ich habe für Radio Dreieckland am vergangenen Samstag die Aktivisti von Widersetzen, die aus der Region Freiburg und generell Süddeutschland nach Erfurt gekommen sind, bei der Blockade einer der Zufahrtsstraßen begleitet.
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0: kommen gerade von da hinten, wollten wir kurz erzählen, was Phase ist.
1: Also da hinten haben sich zwei von der Brücke abgeseilt.
0: Ja.
1: Das machen die, weil dann die Autobahn gesperrt werden muss. Da kann niemand runter. Und die Polizei kann die nicht einfach so runterholen.
0: Ja.
1: Die müssen dann mit so Spezialgerät und speziell dafür geschulten Polizisten anrücken. Das haben die jetzt auch. Also diese Rufe von Wasserwerfer, das waren keine Wasserwerfer, das sind so Armhebebühnen.
0: Ja, die
1: sie da anrufen. Mit denen sie da quasi dann die Leute hochfahren können. Jetzt haben sie noch Hunde dazu geholt.
0: Ja.
1: Was dann für uns auch das Zeichen war zu gehen.
0: Ja. Warst du oben auf der Brücke oder
2: nee,
0: drunter?
2: Ich war unten.
0: Aber sie haben dich durchgelassen?
2: Ja.
0: Und nicht wieder weggeschickt?
2: Also als Presse kannst du da einfach durch.
0: Ja, ich war vorhin, haben sie zu uns gesagt, wir sollen da nicht hingehen aus eigener Sicherheit.
2: Oh, nö.
0: Wegen, weil uns da ja Sachen auf den Kopf fallen können und so. Auch als Presse.
2: Was ein Schwachsinn.
0: Ja. Naja. Und den einen haben sie, der ist mit dem Fahrrad gekommen und den haben sie dann, dann stand der Bulle so vor dem und war so, Fahrrad auf der Autobahn.
2: Ich glaube, wir haben gerade andere Probleme.
0: Nee, das geht gar nicht. Fahrrad auf der Autobahn.
3: Das ist eine Durchsage der Polizei. Wir begrüßen alle Versammlungsteilnehmer hier auf der A71. Im Moment habt ihr gerne Zeit, eurem Protest Ausdruck zu verleihen. Bitte verfolgt weitere Hinweise von uns für ein angenehmes Miteinander.
0: Herr Glaser, seit wann duzen uns die Bundespolizei?
4: ist mir auch neu, gehört scheinbar zum überaus freundlichen Image, das gepflegt werden soll. Aber an anderen Orten eskaliert es natürlich trotzdem.
0: Dort wird noch gesiezt.
4: Dort wird gesiezt oder direkt der Schlagstock gezogen oder das Pfefferspray. Ich bin gespannt, wie es hier bei uns laufen wird.
0: Ja. Es ist 20 vor 10, was ist die Lage? Wir haben 4 Polizisten auf der rechten Fahrbahnspur Richtung Erfurt.
4: Stand jetzt ist die Lage hier beim Gelben Finger auf der A71 sehr entspannt.
0: Auf der A71 Höhe Neudietendorf, dort wo der Gelbe Finger einen der Zufahrtswege blockiert, ist die Polizei jetzt abgezogen. Ob das jetzt bedeutet, dass sie die Masse hier als unräumbar betrachten, sei erstmal noch dahingestellt.
4: Also erstmal ist es sicherlich als Erfolg zu verbuchen, dass beide Fahrbahnspuren komplett blockiert sind und damit auch ein wesentlicher Zufahrtsweg zum Parteitagsgelände der AfD. Schauen wir mal, was wird.
0: Also so schätzen, wie viele Leute waren es?
5: Also meine Schätzung vorher war eher so im Bereich 2.500,
0: die jetzt hier auf der A71 sind. Die Polizei hat sich zurückgezogen, nachdem der AfD-Parteitag begonnen hat, mit 530 Delegierten, hast du gemeint, sei deine letzte Information.
5: Ja.
0: Also eigentlich eine ziemlich gute Zahl für die.
6: Gegen 10 Uhr hatte sich dann also herausgestellt, dass die Blockaden ihr Ziel, die AfD-Delegierten vom Messegelände fernzuhalten, nicht erreichen konnten. Die Aktivisti vom gelben Aktionsfinger haben sich dann auf den Weg gemacht, um etwas weiter oben auf der A71 mit den Leuten vom grünen Finger zusammenzukommen.

0: Ich habe jetzt günstigerweise eine Fahrt mit dem Auto machen können, etwa 3 Kilometer weiter Richtung Erfurt, weiter Richtung Norden auf der A71. Dort befindet sich der grüne Finger mit Polizei davor. Und einige davon haben sich jetzt auf den Weg gemacht, einmal durch die Menge durch. Ich würde sagen, das sind 30, 40 Polizisten und sie machen sich bereit, den gelben Finger zu empfangen, der sich gerade von 3 Kilometer weiter südlich auf den Weg gemacht hat. Also mit dabei auch die Busse aus Freiburg und andere aus Süddeutschland. Aber das heißt, die Bullen, die waren eigentlich schon direkt bei den Bussen mehr oder weniger am grünen Finger dran.
1: Kurz danach auf dem Feld dann.
0: Es gab Polizeigewalt oder nicht so viel?
1: Schon eigentlich sehr viel. Also wir hatten, ich glaube, 10 Verletzte plus minus. Und es wurden auch Pressemenschen und auch von den Legal-Team Leute geschubst.
0: Ist der grüne Finger dann noch zur Autobahn gekommen und hat blockiert?
1: Ja, es war halt schon blockiert. Also so viel hat sich nicht gelohnt, aber trotzdem.
0: Ja, manche haben zu mir gesagt, sie gehen von ungefähr fast 5000 Leute aus, die sich allein in diesen beiden Fingern befinden und die jetzt gerade sich auf den Weg auf den Platz machen.

0: ob sie vom gelben und vom grünen Finger kommen, jetzt langsam durch die Erich-Kästner-Straße und schließen sich damit der Hauptkundgebung vom DGB jetzt an unter großer Polizeibegleitung. Sieht ja nach dem ganzen Marsch durch die Felder fast ein bisschen aus wie so ein Triumphzug hier.
1: Ich meine, die merken ja noch gar nicht, was das jetzt für eine Masse ist, die da kommt, glaube ich.
0: Ja, ja, die wissen es noch nicht. Das kann nicht sein, das sind ja noch 2 Kilometer wahrscheinlich.
1: Die stehen hier ewig.
0: Ja.

0: Also wenn die Antifa bis zur Absperrung läuft, werden sie wahrscheinlich noch nicht den Platz haben, um sämtliche... Ah, sie laufen gar nicht bis zur Absperrung. Sie entscheiden sich für den Parkplatz. Ich glaube, die Antifa macht Feierabend. Wir werden schon drüber nachdenken, weil ich glaube, es war jetzt nicht so der Erfolg heute.
1: Oder? Ja, ist auch die Frage, ne? Sowas hat ja immer so ein. Zieht dann immer so und dann flacht das Ganze wieder ab und dann wird es wieder weniger. Es verändert sich auch einfach, ne? Also, voll. Also, verändert sich die Bewegung, verändert sich, es werden andere Protestformen vielleicht gefunden. Vielleicht wird es noch radikaler, vielleicht auch wieder weniger. Also.
0: Lass uns mal hoffen, dass es noch nicht der Abgesang auf Widersetzen war.
2: Nee. Aber es war also trotzdem schön zu sehen, dass eine Gegendemo in der Größenordnung organisiert wurde. Und wir kriegen es ja auch aus der Stadt mit, dass die weit weg sind von jetzt irgendwie niedergeschlagen sein und aufzugeben, sondern ganz im Gegenteil zu sagen, wir nehmen jetzt dieses Demonstrationsrecht halt wahr und zeigen, dass Erfurt sehr viel bunter ist.
3: Es kam an diesem Wochenende also nicht zu der von Bild und Welt unter anderem lustvoll befürchteten Gewalteskalation. Stattdessen sah die Stadt Erfurt eine riesige Mobilisierung gegen rechts, an der nicht zuletzt die Stadt selbst bunt und laut teilnahm, sowie natürlich das überregionale Bündnis Widersetzen, das hier einerseits mal wieder gezeigt hat, was für ein enormes Mobilisierungspotenzial es hat, und aber auch gezeigt hat, wie gut und detailliert organisiert es in solchen Aktionen vorgehen kann. Andererseits muss sich das Bündnis jetzt ein paar neuen Fragen stellen, zum Beispiel nach der Form des Protests. Sind die Blockaden zu vorhersehbar? Ist es überhaupt möglich, eine so große Anzahl an Menschen klandestin genug zu organisieren, damit Straßenblockaden plötzlich und wirksam bleiben? Widersetzen wird sich in Zukunft wohl keine Sorgen darum machen müssen, dass nicht noch mehr Menschen an ihren Aktionen gegen rechts teilnehmen wollen, aber sie werden sich fragen müssen, wie sie diese Aktionen weiterhin unvorhersehbar gestalten und somit effektiv gegen die AfD vorgehen können.
4: Ja, das war der Beitrag von Radio Dreieckland zu den Protesten gegen den AfD-Parteitag von gestern in Erfurt. Und damit sind wir auch schon am Ende der Kontrafunksendung vom Juli, vom 5. Juli 2026, wie immer am ersten Sonntag im Monat von 13 bis 14 Uhr live auf dem Bermudafunk Freies Radio Rhein-Neckar mit den Frequenzen 89,6 für Mannheim, 105,4 für Heidelberg oder im Livestream unter www.bermudafunk.org. Und wir spielen jetzt noch ein bisschen Musik und zwar von den Assassinators Blau Blink und wenn wir danach noch Zeit haben, People in White von The War Goes On.

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0: So, rechtzeitig hier auf Pause gedrückt. Mikrofoncheck.
1: Hallo.
0: Ja, check. Ja, okay, funktioniert.
1: Guten Abend.
0: Guten Abend, schönen Abend. Es regnet schön. Ihr hört Gedresche. Erster Montag im Monat. Und wir sind wieder mit War Collapse von der Deliberation Indoctrination Platte reingestartet, genauso wie letzte Woche. Da ging es eine Stunde später los. Heute ist nicht Luki hier, dafür Frams und Juri. Und wir haben ein bisschen Musik mit. Genau, nächste zwei Stunden gibt es Gedresche auf die Ohren. Und wenn ihr wollt, könnt ihr es machen wie Trump bei Infantino. Ihr könnt anrufen und wen spielen lassen.
1: Das wird dann auch auf jeden Fall eingelöst.
0: Das wird auf jeden Fall eingelöst, genau. Es sei denn, es ist irgendwelche Faschermucke, dann spielen wir es natürlich nicht. Oder Trap. Naja, Trap vielleicht schon. ihr könnt unter 0351 320 47 54711 anrufen. Habe ich das richtig angesagt? 320 54711, genau. Und eure Wünsche loswerden. Oder ihr schreibt den Beteiligten darunter eine Kurznachricht. Genau, und solange spielen wir einfach den Kram, den wir selbst rausgesucht haben.
2: So wie immer.
0: So wie immer. Naja, hier und da gab es auch schon mal.
1: Ich werde
0: mit das Telefon dann gleich hier aufs Pult legen, dass wir vorbereitet sind auf alle Eventualitäten. Letzte Woche war es nämlich krass, da war ich auch 5 Minuten vorher erst da. Dann ging hier das Pult nicht, das hatte sich aufgehangen, weil es so super warm war. Ah. Dann bin ich rüber in das andere, da ging der PC nicht, dann bin ich wieder hierher und habe das Pult neu gestartet. Eigentlich 25 Sekunden später war ich erst on air, aber hat, glaube ich, keines auch mitgekriegt.
1: Aber immerhin.
0: Okay, du hast Brisao aus Stockholm mitgebracht.
1: Ja.
0: Ja,
1: ja, da habe ich mal reingehört bei einer anderen Sendung, aber die haben mir ja sehr gut gefallen. Aber welches Lied das jetzt? Muss ich gucken. Ja, das ist Todo para Todos.
0: Das ist Song Nummer 4 von der Nazao-Platte.
1: Genau, bisschen. Hardcore-Punk war das, glaube ich, so ein bisschen. Ich habe die letzte Woche mal wieder viel Musik hören können, deswegen...
0: Warum?
1: Auch ich saß diverse Stunden in einem Zug oder in einem Bus oder in einem Wartezimmer, genau. Und da bin ich doch zu ein bisschen mehr Musik gekommen, genau. Und jetzt war ich das ganze Wochenende

0: Jo, das waren jetzt Soga aus Mexico City. Hat auch Juri rausgesucht mit dem Song La Reposita oder sowas, ne?
1: Ich kann es jetzt von ihren. Nee, kann ich auch gar nicht lesen. Na, die wurden mir empfohlen. Die haben in Lyon gespielt.
0: Mhm.
1: Und die Schlagzeugerin soll völlig durchgedreht sein. Hat dann auch. Also, sie waren mit einer anderen Band noch auf Tour aus den Staaten oder auch aus Mexiko, die da mitgespielt haben.
0: Mhm.
1: Da ist aber die oder der Schlagzeuger krank gewesen oder so und dann hat die gesagt, ja gut, ich übernehme das einfach die ganze Tour und dann hat die quasi die
0: zwei Sets gespielt,
1: aber wie eine Verrückte. Also das wurde mir nur erzählt, ich war leider nicht da, weil immer wenn ich nach Lyon fahre, war entweder das Wochenende davor oder wenn ich nicht da bin, ist da morgen ein Konzert, aber immer wenn ich da bin,
0: nicht.
1: Ist da irgendwie, ja, oder irgendein Quatsch, also,
0: ja.
1: Also was heißt Quatsch, aber halt irgendwie so Neues oder ganz verrückte Sachen, die, naja, wo ich jetzt nicht unbedingt da sein musste, aber bei dem Konzert wäre ich gerne dabei gewesen, ja, das soll auch sehr heiß gewesen sein auf jeden Fall, aber ja.
0: Okay, genau. Ja, wie gesagt, ihr könnt ja mal durchhören bei Soga, die haben 3-4 Plättchen draußen. Und die Schlagzeugerin, wenn das Internet nicht lügt, heißt Angie, steht hier.
1: Wenn ich das richtig. Das weiß ich nicht, aber ja, wenn es da steht.
0: Steht zumindest da auf Bandcamp. Genau. Könnt ihr euch reinziehen. Na gut. Was spielen wir denn gleich hinterher hier? Das haben wir schon gespielt. Das wollte ich später spielen.
2: Könnte thematisch in Mexiko bleiben und mit Anti-Master weitermachen?
0: Ja, das stimmt. Wo habe ich die denn rausgesucht? Hier hinten, ne?
2: Ja.
0: Mhm.
1: Wo kommt die her? Aus Mexiko?
2: Chicago steht dort.
0: Na, das ist das Label.
1: Chicago in Mexiko.
2: Nee, ich glaube, die kommen auch aus Mexiko-Stadt.
0: Hm. Ja. Das ist von der Self-Titled-Platte, ne? Und du hast aber keinen Song angesagt, ne? Deswegen darfst du jetzt eine Nummer sagen.
1: Ich sag eins und du sagst Stopp.
2: Ich habe schon immer einen Song, den ich sehr gerne höre davon, aber
0: du weißt nicht, welcher es ist.
2: So ist es.
0: Da müssen wir wohl die ganze Platte durchhören.
1: Und Start.
2: Der macht den ersten.
0: Den allerersten?
2: Ja.
0: Okay. Ciudad Cadáver ist der.

0: Jo, das war ein Instinto mit Monstrutus.
1: Den hätte ich jetzt gar nicht gespielt, aber der war geil. Den hatte ich gar nicht so auf dem Schirm, den Song.
0: Ja, einfach so intuitiv auf Lied 4 geklickt. Ich glaube, die Platte ist von vorn bis hinten gut. Also die Self-Title-Platte von Instinto, die Platten sind eigentlich alle gut, aber ich glaube, die erste war schon auch nochmal... Ja. Ging schön nach vorn. Genau, davor habt ihr Anti-Master gehört, wenn ich mich recht erinnere.
1: Ja.
0: Mit Cuidad Cadaver. Ja, haben wir den spanisch sprechenden Teil so ein bisschen abgegrast. Vorerst. Ja,
2: vorerst.
0: Vorerst, um es mal so zu sagen. Und springen. Das ist eine scheiß Überleitung.
2: Wo springst du hin?
0: Nach British Columbia in Kanada. Also die Brücke ist mir selbst gerade, als ich durchdacht habe, habe ich gedacht, das kann ich irgendwie, das wird ganz, ganz schwierig zu stricken jetzt irgendwie das Ding. zurück zum amerikanisch sprechenden Kontinent, aber mehr in den Norden, das ist auch Quatsch alles. Ja, egal. Alle Leute, die jetzt nicht Spanien gegen Portugal schauen, können sich auf Iskra freuen.
2: Spanien gegen Portugal.
0: Auch Talente in ihrer Disziplin, wie der ein oder andere dort auf dem Fußballplatz. Oder was sie vielleicht auch von sich denken, weiß ich nicht genau. Vielleicht auch ein bisschen aus der Zeit gefallen, wie das ein oder andere Talent, was heute auf dem Fußballplatz steht. genau, weil die letzte Platte ist nämlich schon 2015 erschienen. Ich habe die irgendwie mal auf dem Play Faster Don't Festival gesehen vor 100 Jahren.
1: Aber sind die aus den Staaten?
0: Aus Kanada, würde ich sagen.
1: Ich dachte, die sind aus Deutschland.
0: Nee. Aber ich hätte gedacht.
1: Aber die haben auch deutsche Songs, oder?
0: Ja, wo? Der einzige, ja.
1: Trauma.
0: Lebenstraum.
2: Und der nur noch falsch. So, der einzigste.
0: Ist mir nicht so aufgefallen. Kannst du mal sehen. Traume steht hier.
1: Ja, das müssen wir vielleicht nochmal
0: recherchieren. Ja, ja. Ich kann ja mal einen von den ominösen deutschen Songs anmachen und dann finden wir raus, ob die dabei auch Deutsch sprechen. Kannst du mal schauen, ob du das raushörst, die Lyrics?
1: Ja.
2: Einen leichten Akzent vielleicht auch hörst.
0: So sieht's aus. Nee, ich möchte meinen, dass das Leute aus Kanada waren.
2: Der Einzige. Der Einzigste. Das ist ja ein sehr schwieriges Wort wahrscheinlich. Der Einzigste.
0: Und um irgendwie aus der Sache rauszukommen, spielen wir einfach einen Song, der in allen Sprachen Sinn macht. Nihil wahrscheinlich, ne?

0: Ja, ich nehme alles zurück, doch nicht aus der Zeit gefallen. Geht schön nach vorn. Ist gerade, genau, 2012 war das, wo die beim Play Faster Don't wohl gespielt haben. Das müsste auch hinkommen. Damit, ich denke, ich war 2011, 12 und 13 dort. Genau. Lohnt sich immer wieder da reinzuhören, auch wenn die Band offensichtlich keine neuen Releases macht. Ich weiß gar nicht, ob die noch spielen oder so. Kann ja jemand rausfinden und dann nicht anrufen.
1: Also spielen weiß ich nicht, aber die scheint es noch zu geben.
0: Ja?
1: Ja.
0: Woran siehst du das?
1: Das stand bei Metal Archives.
0: Mhm.
1: Und dort stand nämlich auch, dass die aus Kanada kommen.
0: Ja. Haha. Und stand da auch drin, warum die deutsche Texte haben?
2: Nee. Verwandtschaft.
0: Okay, wir können ja mal kurz überfliegen. Ach nee, das ist bloß der Titel, ist so.
1: Ah ja.
0: Lebensraum 1901. Okay. Na gut, könnt ihr euch ja auch selbst durchlesen auf Bandcamp. Wir sind ja auch nicht hier, um die Texte zu analysieren. Dafür gibt es ja dann eine andere Sendung, denke ich mal.
2: Den, das stimmt.
0: Den Aftershow-Talk, der dann off-air passiert.
2: Es soll ja auch Bands geben, wo nicht alle Mitglieder aus demselben Land
0: kommen. Ja. Meinst du so, es gab es schon mal?
2: Naja, so ein, zwei, denke ich, wird es da geben.
0: Nicht wie bei der Fußball-WM.
2: Ja, genau.
0: Okay.
2: Naja.
0: Fatal Fatigue, das hast du dir auch rausgesucht, Juri, ne?
2: Ja,
0: und ich habe gesagt, dass ich das schon mal gespielt habe.
2: Das weiß ich nicht, aber...
0: Ich würde sagen, ja. Ich weiß aber nicht mehr so richtig, wie ich drauf gekommen bin. Ich schätze mal, ich habe es irgendwo gesehen bei Bandcamp.
2: Kann natürlich sein.
0: Welchen Song willst du das spielen?
2: Ich glaube, 2 oder 4 oder so.
0: Kept Inside
2: genau,
0: oder
2: Kept
0: Blind
2: Inside.
0: Faith?
2: Eins von beiden.
0: Okay, also
2: oder
0: wir spielen,
2: Bede, keine Ahnung,
0: spielen erstmal Kept Inside und wenn dann noch Lust haben, dann den anderen hinterher, weil die schaffen wir beide in unter 2 Minuten, wenn ich schnell genug auf Play drücke. Viel Spaß erstmal mit Kept Inside von Fatal Fatigue.

0: Wop. Tita in the Board von der Raw Punk Militia Kassette von den War Victims aus Schwerige. Die ist auch schon 2013 erschienen, wenn das Internet nicht lügt, lügen sollte. Genau, und davor habt ihr Fatal Fatigue.
1: Kreuz. Ach, nicht hier die Kabels sind ja.
0: Ach so. Das ist cool. Die Stricknadel nicht mitgenommen. Für den Kabelsalat. Ja, die War Victims haben mal in Konzert in Dresden gespielt. Da bin ich sehr glücklich, dass ich das mitveranstalten durfte. Die sollten nicht dann eigentlich in Prag spielen. Die haben nur 3 Konzerte gemacht. Ich glaube, eins in Berlin, eins in, weiß gar nicht mehr wo, vielleicht Leipzig oder was. Und eins sollte in Prag sein. In Prag wurde aber gecancelt, weil es irgendwie mit der Location nicht hingehauen hat. Und dann haben die zufällig im Eckladen gespielt.
1: Mm-mm.
0: Und da sind natürlich die Leute aus CZ alle rübergekommen.
1: Oha, nicht schlecht.
0: Da war das erste Mal, wo ich das mitbekommen habe, dass Einlassstopp ist. Im Dreckladen. Das Plakat hängt noch jetzt im Flur bei Luki in der Bude. Genau. So viel dazu zur Historie. Kommen wir
1: damals.
0: Damals war es. Onkel Jens und die alten Krassgeschichten.
1: Ja, so ein Buch aufschlagen.
0: Ja, ja, es wird nur noch, dass ich hier einen Fußballtaf und so einen Spucknapf neben mir.
1: Naja, so heiß ist es ja nur noch nicht.
0: Nee, das stimmt, aber letzte Woche war es so warm. Da hätte ich einen Fußball nehmen können.
1: An dem Montag auch noch.
0: Also hier zumindest im.
1: Ach so, ja, gut.
0: Im Studio, ja, weil diese Glasfassade hier und ich denke auch der Bau speichern die Wärme ganz gut. Ich habe dann abends aufgemacht halt, dann kam frische Luft rein. Genau. Hatte sich denn hier Wake of Humanity rausgesucht? Du hast das von uns, oder?
2: Ich, ja.
0: Aber wahrscheinlich nicht die Platte, oder?
2: Nee, machen wir die älteste. Also ich muss ehrlich gestehen, ich...
0: At Capacity?
2: Kenn die Band eigentlich gar nicht. Ich war bloß letzte Woche Sonntag auf dem Konzert im Mondfisch und fand die eigentlich gar nicht so gut. Aber ich wollte mir das einfach nochmal digital anhören.
0: Ach, du warst da, ja?
2: Ja, ich bin dort gewesen.
1: Mondfisch.
0: War da was los? Das war ja der Tag, wo es noch so richtig heiß war, ne?
2: Das war richtig heiß, ja.
1: Scheiße, denn im Mondfisch.
2: Ganz schön viele Xe gesehen. Aber okay. Ist halt. Ich dachte, es ist ein bisschen mehr Debeat, aber es ist mehr Hardcore als Debeat. Aber ich hatte ein bisschen Bock auf Debeat am Sonntag, deswegen bin ich dorthin.
0: Okay.
2: Ja.
0: Und du kennst oder kanntest die Band nicht und willst du aber jetzt trotzdem nochmal spielen.
2: Na gut. Ich will es einfach nochmal digital hören.
0: So, machen wir's. Dann hören wir uns At Capacity an. Die haben auch einen gleichnamigen Song von der Platte.
2: Ja, spiel den.
0: Ach ne, Wake of Humanity, At Capacity ist die Platte. Song Nummer 4. Viel Spaß.

0: Ja. Wuff.
1: Setzen wir mal die Kopfhörer wieder auf hier. Ja, kurz Analyse. Hat es dich genauso abgeholt wie im Mondfisch?
0: Genau so, ja.
1: Ja, okay. Und ich habe es mir vorher nicht angehört, aber mir war es einfach auch zu warm. Hätte ich ja gerade eben schon mal gesagt, ja. Ich war im Schwimmbad. Ich war bei einem richtig schönen Badfest hier in der Nähe von Bischofswerda. Mhm. Da hat so ein sehr motivierter DJ erst so mit 80 Jahre Mucke angefangen und nachmittags lief dann irgendwie, da war so ein Badewannenrennen, lief dann so Kindermucke und das war richtig schlimm. Oh, da wurde auch immer lauter halt und dann hat bestimmt irgendwann mal jemand was gesagt halt und dann hat er wieder ein bisschen leiser gedreht und hat aber ein paar Lieder weiter gleich wieder losgelegt halt. Puh, bisschen Kulturschock. Also vielleicht wäre ich auch lieber auf so ein Straight Edge Konzert gegangen, aber mir war es ein bisschen zu warm.
0: Ja.
1: Okay, aber gibt ja auch Leute, denen das gefällt. Und wenn euch das gefallen hat, könnt ihr bei Wake of Humanity ja auch nochmal durchhören. Aus Tacoma, die Washington sind, kamen die Leute. Die
0: sind, glaube ich, gerade auf Tour. Also.
1: Ja. Werden wahrscheinlich jetzt nicht nur für das Washington, für das Mundfisch-Konzert hergeflogen sein. Wäre zwar stabil, ja, aber...
2: Das wär's.
1: Okay, machen wir weiter mit anderer Mucke.
2: Das ist auf jeden Fall andere Mucke, ja.
1: Hast du dir einen Song rausgesucht von den Valkos?
2: Ja, spiel mal den zweiten, glaube ich. Der war...
1: Yodas Akumo. Ja, willst du noch was dazu sagen?
2: Naja, nö, nicht so viel, aber... Irgendwie, also ich glaube, so ein bisschen Szene ist in Litauen auch da, habe ich das Gefühl. Aber da müsste man sich vielleicht noch mal ein bisschen mehr reinhören. Ich habe dann noch so ein, zwei Sachen gehört, die nicht so überzeugend waren. Aber ja, ich denke, da vielleicht gibt es da auch mal ein schönes Festival, wo man dann mal irgendwie hinfahren könnte. Aber da kenne ich mich zu wenig aus, ehrlich gesagt. Weil landschaftlich wahrscheinlich sehr schön und wenn man da noch ein Festival mitnehmen kann, wäre das vielleicht mal eine Reise wert. Also sowieso, aber ja.
1: Wir hören mal rein hier in Valkos mit Yodas Akumo.

0: Jo, das war ein Uncurbed, oder The Uncurbed, The Uncurbed Family steht hier sogar. My Cold Embrace. Oh, Entschuldigung. Ey, ist das peinlich. Ist das ein Split quasi gewesen? Mit My Cold Embrace. Krieg ich gleich Schluck auf. Nur weil ich ein halbes Bier mal getrunken habe, weil ich eh mal in meinem Leben ein halbes Bier trinke.
1: Auf den Montag.
0: Auf den Montag. So ist das.
1: Also die haben auf dem Absin gespielt.
0: Die haben am Samstag auf dem Absin gespielt. Und ja, ich weiß aus guter Quelle, dass ein Teil unserer Freundinnen und Freunde das nicht mehr gesehen hat, weil die nach Hause gefahren sind.
1: Okay.
0: Was sehr schade ist. Also ich hätte mir das reingezogen. Auch Afskum, die ich auch noch mit rausgesucht habe, haben da auch noch gespielt. Und ich habe nicht verstanden, dass man dann nach Hause fährt. Aber okay.
1: Na dann, hau die doch gleich hinten ran.
0: Da hauen wir die gleich hinten ran. Bleibt man in Schwerige. Und ziehen nur um nach Christinenhamm.
1: Danke.
0: Da kommen die nämlich her. Und ich weiß, ich hab, also von Afskum habe ich relativ viel Kram auch. Richtig alten Scheiß irgendwie auch. Und genau, hier 2003, diese Punkista-Platte wahrscheinlich. Und die scheinen aber auch 2023 nochmal was rausgehauen zu haben. Da hören wir jetzt mal rein. Das habe ich noch nicht mitbekommen. Uproar unter Firan oder unter Floren. Und der Song heißt Looted.

0: Ja, das waren Sediment, die euch hier schön ins Ohr geschrien haben mit Violenti Awake. In der Hoffnung, dass ihr jetzt alle wach seid. Vielleicht schaut ihr auch nebenbei. Na, Politiker könnt ihr nicht schauen. Was läuft denn montagsabends sonst?
1: Keine Ahnung. Polizeiruf 110, Wiederholung von 1972. Hm.
2: Lanz, Maischberger.
0: Das kann sein, ja.
1: Das war Arabella. Auch,
0: Arabella und nehmt das quasi als Unterton drunter und zwischendrin unser dummes Gequatsche. Ja. Sediment kommen aus Pennsylvania. Und die hast du rausgesucht, weil?
1: Die Mucke ganz geil war. Es geht wieder so Richtung Bombardement so. Fetzt. Also gerade jetzt bei dem Lied die Gitarre, das ist ein gutes Riff.
0: Hat dir gefallen?
1: Gefällt mir, ja. Schön schnell und female fronted. Das kann man schon mal spielen, würde ich sagen.
0: So sieht's aus. Kommen wir zu einer anderen Musikrichtung. Hat sich das denn gewünscht? Ja, Death Certificate? Warst du auch drin,
1: ja,
0: oder?
1: Da kannst du das zweite Lied spielen. Das ist so, das fängt ein bisschen langsam an, glaube ich, aber dann am Ende ist es dann halt geballert.
0: Turners so for some miniature American flex for others, oder was?
2: Kannst du mal bitte auf das Bild gehen, auf das Bandbild?
0: Das sind schon etwas älteres Semester, die Leutchen hier, ne?
2: Der Typ dort sieht ein bisschen aus wie dieser, kennst du diese Johnny Knoxville Verfilmung, wo der sich immer verkleidet als irgendwelche...
1: Als Opa oder
2: was? Genau, so sieht das ein bisschen aus.
1: Wer jetzt? Der Dritte oder was? Der mit der Brille?
2: Ja.
1: Ach stimmt, der immer irgendwas auf dem Auto vergisst oder so,
0: oder? Oder im Laden klaut. Bei Jackass war das doch, oder?
1: Mhm. Ja.
0: Okay. Wir spielen jetzt trotzdem erstmal Death Certificate. Ihr könnt dann nebenbei auch Jackass gucken.
1: Die.
0: Gab's das?
1: 2-3Ds, glaube ich, gab's sogar. Also das erste war ja, wo 3D-Kino so ganz neu war. Und das war, glaube ich, mit einer der ersten Filme, der in 3D... Er hat trotzdem im Kino so eine Brille, glaube ich, aufbekommen. Da war ich sogar im Kino.
0: Warum ich dachte, auch immer. Aber ich dachte, das ist dieser hier mit diesen blauen Tieren hier. Wie hieß das gleich? Avatar? Dass das der erste 3D-Film war, den alle geschaut haben?
1: Das war auch einer, aber ich glaube, naja, also, keine Ahnung.
0: Aber du hast es angeschaut.
1: Wer jetzt wann, wie, wo zuerst war,
0: keine Ahnung. Kannst du empfehlen, Death Certificate mit Jackass 3D anzuschauen?
1: Ja, na klar, das ist auf jeden Fall gut.
0: Okay.
1: Nur ich glaube, der Film geht länger als alle Alben von denen zusammen.
0: Das kann sein. Könnt ihr aber in Dauerschleife hören?
1: Ja, diverse Dauerschleife hören, ja.
0: Oder einfach auf 0,25 Geschwindigkeit. So oder so. Oder lasst einfach den YouTube-Algorithmus oder welchen Abspiel... Client, die ihr auch immer nutzen wollt, oder Platte, könnt ihr auch den Algorithmus dann hinterher spielen lassen, was er auch immer spielen will. Genau. Wir für unseren Teil stellen uns vor, wir würden Jackass 3D nebenbei gucken, auch wenn ich es nicht gesehen habe, also kann ich es mir eigentlich schlecht vorstellen, aber ich kenne das zweite halt, diesen ersten Film, glaube ich, und halt diese Serien, die früher auf MTV oder sowas laufen.
1: Na, das ja.
0: Genau, das irgendwie in 2000ern, okay. Wir kommen ab vom Thema Death Certificate und Abortions for Some Miniature American Flex for Others.

0: Jo, das waren jetzt Geiger-Counter hinterher mit Indignation. Weil meine Augen langsam schlecht, hä? Ja, Indignation, ja, stimmt.
1: Neon grün auf schwarz ist immer.
0: Aber grau auf schwarz ist auch nicht viel besser. Ist ein bisschen verträglicher, aber. Genau, und davor habt ihr Death Certificate gehört. Und wenn ihr euch wundert, was ihr auf dem Montagabend um 10 so ins Ohr schreit, die Sendungskonzept nennt sich Getrescher. Und findet am ersten Montag des Monats statt, so sich Leute einfinden und Zeit dafür haben. Heute ist das der Fall und genau, von um 9 bis um 11 könnt ihr diesen tollen Bands zuhören und unseren Analysen dazu, Moderationsversuchen, whatever. Genau, für alle, die es vorher schon probiert haben, das Telefon ist jetzt scharf geschaltet. Ich denke, es wird gleich hier losgehen ohne Ende.
2: Ja.
0: Ruft an, ruft an, ruft an. Ihr könnt anrufen unter 351-320-54711 und euch was wünschen. Unter Umständen können wir es einlösen. Geht aber nur, wenn sich was gewünscht wird, ne? Sonst Gedanken lesen können wir nicht. Wir können aber unsere eigenen Lieblingssongs oder die Sachen, die uns in den Kopf kommen, spielen. Und etwas, was mir vor uns in den Kopf kam, war When Daylight Reveals the Torture. Eine sehr schöne Platte von Agnosi. Ich würde sagen, also die sind alle gut, aber ich denke, mit der haben sie auch nochmal einen Schritt nach vorne gemacht, 2019. Und ich spiele den Song From Hell.

0: Was für ein schönes Lied. From Hell von der When Daylight Released the Torture Platte.
1: Aber danach kam auch nichts, ne?
0: Seitdem ist ein bisschen... Nee, ich glaube seither nichts. Nur viele Anfragen von Paranoia, ob sie den nicht auch nochmal spielen wollen. Aber das haben wir auch irgendwann mal aufgegeben. Ich glaube, eine der Bands, die wir mit am meisten angefragt haben, die auch immer mal gesagt haben, die spielen, aber es hat trotzdem nicht geklappt. Ja. Eine Band, die man auch mal fragen könnte, die wahrscheinlich auch spielen würden, sind Matraque Attack aus Frankreich. Ich vergesse es immer so ein bisschen. Spielen wir mal. Die haben mich wahrscheinlich auch vor 3 Jahren dann das letzte Mal gemacht oder vor 5 Jahren. Ich glaube mit der Platte hier. What the fuck is under the spotlight? Ich spiele aber trotzdem was von der History Untold Split mit Persona. Personalata Autoritata oder sowas heißt das Song.
2: Personalita.

0: Taria.
1: Kein Französisch.
0: Das kann sein. Könnte ja auch sein, dass es belgisch ist oder niederländisch oder spanisch. Oder irgendeine Fantasiesprache.
1: Latein.
0: Oder Latein. oder ich habe es einfach so komisch ausgesprochen, dass es doch Französisch ist. Und du könntest es dem nicht zuordnen. Ja, wie auch immer. Gute Band.
1: Haben wir im Eckladen gespielt, oder?
0: Genau, mal auf dem Sonntag irgendwie. Und ich glaube, wir haben den auch nochmal vorher oder nachher mit denen zusammen gespielt, ne? Und dann wollten wir jetzt eigentlich auch immer mal, oder wollten wir wieder zusammenspielen, das hat aber irgendwie nicht geklappt halt. Genau, kam mir vor uns irgendwie auch in Sinn. Viel Spaß mit Matraka Tag jetzt erstmal.

0: So schnell war er jetzt nicht. Niemand geantwortet, ob wir noch innen hinterher spielen wollen. Okay, das war ein Matak-Attack und jetzt spielen wir innen hinterher. Ich hatte mir schon Domination ausgeguckt. Das hast du rausgesucht, Juri, ne?
1: Die sprechen Spanisch.
0: Gehst du von aus? Vielleicht sprichst du aber noch eine andere Sprache.
1: Natürlich auch eine andere Sprache, aber die Titel sind auf jeden Fall auf Spanisch und...
2: Katalanisch wahrscheinlich.
1: Katalanisch vielleicht auch, ja. Auf jeden Fall kommen sie aus Barcelona und ja, die machen auch so ein bisschen D-Beat.
0: Ja, welchen Song sollen wir anspielen von der QLS-Tour-Idee?
1: Also entweder das, was genauso heißt wie das Album, dieses QLS-Tour-Idee, oder die 8, glaube ich. Wie heißt das Lied?
0: Ministras de la Democracia.
1: Genau. Also das ist so ein bisschen eher so Ufta und das Qual ist so ein bisschen schneller auf jeden Fall.
0: Okay, wir machen mal den Ufta zuerst und wenn es uns gefällt, dann spielen wir den anderen hinterher, ja?
1: Ja.
0: Viel Spaß mit Ministras de la Democracia.

0: Jo, das war eine Domination. Sind auch noch Dominationen im Hintergrund? Ich dachte, ich hätte es ausgemacht. Zwei schöne Liedstücke, die du da mitgebracht hast. Aus Barcelona. Könnt ihr euch mit Sicherheit auch mal die ganze Platte durchhören. Scheint sich zu lohnen. Das haben wir schon gespielt, das auch. Ich habe noch was aus Wert in den Niederlanden mitgebracht.
1: Wert.
0: Die Band Fuba, und die haben 2017 unerwarteterweise eine neue Platte rausgebracht. Weltschmerz hieß die, und da hören wir uns doch mal den Song Paranoia an.

0: Ja, wenn ihr auch Stillstand wollt, dann könnt ihr euch das nachher wünschen. oder aber ihr wählt beim nächsten Mal wieder CDU.
1: Nein, wieder.
0: Machen doch die Leute mehrheitlich in Sachsen. Noch.
1: Noch.
0: Genau, das war ein Thriller aus Leipzig, da wo die Mehrheit zum Glück nicht die CDU gewählt hat, sondern ich glaube, SPD ist amtierender Bürgermeister, oder? Ist das noch so?
1: War eigentlich immer so, ne?
0: Ob das noch so ist.
1: Das weiß ich gerade.
0: Habe ich mich weit aus dem Fenster gelehnt hier.
1: Ich weiß nur, dass in der Nachbarstadt von Leipzig, nämlich Halle, gibt es auch so einen Radiosender wie hier, der nennt sich Radio Korax. Und die haben schon richtig Schiss, dass es zu den Landtagswahlen dann richtig blau wird quasi, im September, glaube ich. Und wenn ihr nicht nur diesen Radiosender hier unterstützen wollt, Coloradio, sondern auch Korax, kann man die auch jetzt schon unterstützen, weil die suchen jetzt schon quasi Paten oder Patinnen für ihre Sachen, weil die dann schon auf der Liste stehen von der AfD. Also wenn die kommen sollten, wollen die auf jeden Fall die Gelder für genau, aber exakt nur diesen Radiosender irgendwie ja, nicht mehr bereitstellen und keine Förderung mehr. Und ja, die sind jetzt so ein bisschen auf jeden Fall schon im Notmodus quasi. Aber ja, da haben es wir, glaube ich, noch ein bisschen besser noch. Ich weiß nicht, wie lange, aber
0: ein paar Jährchen könnten es noch sein. Ja. Ich weiß gar nicht genau, wann die nächste Landtagswahl hier ist.
1: Halt auch nicht, aber genau, mal gucken, mal abwarten. Aber ja, also ist auch hörenswert auf jeden Fall der Sender, aber ja.
0: Ansonsten genau, könnt ihr euch ja da informieren auf der Seite von Radio Korax. Läuft ja auch ab und zu auch mal eine Sendung, auch hier.
1: Genau, das ist ja so ein Verbund irgendwie und
0: genau. Und ansonsten natürlich ein bisschen Daumen drücken, dass es vielleicht sich doch noch zum Guten wendet.
1: Das kann natürlich auch passieren, ja. Hoffentlich. Also.
0: Mal schauen, ich bin gespannt, wie das dann weitergeht.
1: Weil, wie man ja weiß, Sachsen-Anhalt ist das Land der Zukunft. Und wenn es da dann erstmal so ist, dann.
0: Was? Was hat das denn mit Zukunft zu tun, bitteschön?
1: Naja, na, das wäre eine schlechte Zukunft, aber ja.
0: Ja.
1: Ein Blick in die Zukunft quasi.
0: Ich hoffe nicht.
1: Ich hoffe auch nicht.
0: Ich hoffe nicht. Okay,
1: Wie machen wir da jetzt einen vernünftigen Über?
2: Ja, spielen wir was von dem Neuen. Die alten Sachen sind tausendmal gehört.
0: Ja. Ich würde sagen, dadurch, dass ihm dann manchmal auch die Luft wegbleibt, spielen wir einfach Breath.
2: Ja.

0: Ja, die Band Hellshock mit der 2025 oder XXV-Platte und dem Song Breath. Das einzig Schöne, würde ich sagen, was man in den letzten Jahren oder eins der wenigen schönen Dinge, die man mit der Farbe Blau verbinden kann, ja, ist diese Platte. Genau. Ein bisschen Zeit ist noch auf der Uhr. Die kriegen wir aber ganz gut über. Ich muss bloß mal hier diese offenen Tabs und die schon gespielten Tabs schließen. Da sieht es nicht schon gar nicht mehr so einfach aus, ja. Ende des Monats, nämlich am 31.07. Spielen unter anderem In the Nightmare in der Chemo. Ich weiß gar nicht, was es kostet, aber ich würde es mir wahrscheinlich angucken, weil ich die Band richtig gut finde. Ich weiß auch gar nicht, was das für ein Datum ist.
1: Samstag.
0: Woche? Nee, Freitag auch. Na, herrlich. Da kann man doch mal hingehen. Von der 2016er Self-Titled EP, ich sagen hier, spielen wir ein bisschen Zeit haben wir ja. Fire meets Steel.
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0: hänge ich hier schön mit meinem Schuh im Kabel fest. Eieiei. Das wäre ja fast gestolpert, wenn ich jetzt auch gestanden wäre. Wäre ich entweder auf die Nase gefallen oder ich hätte das Kabel abgerissen hier vom Kopfhörer. Na gut, das war ein Indian Nightmare. Live noch viel, viel besser als auf Platte. Eine Band, die auch viel, live viel, viel besser war, also wahrscheinlich auch noch ist, als auf Platte, sind Final Exit aus Japan. Die habe ich beim Obscene gesehen, das ist mir gerade eingefallen. Die haben zum 25-Jährigen gespielt. Zwei richtig verrückte alte Leute, die schön verrückte Musik machen. Und von denen würde ich von der Born in Hell Platte, die ist irgendwie auch im November 24 zufällig erschienen. Ist eigentlich fast, ich will nicht sagen egal, aber alles hörenswert.
1: Muss ich bloß Brett, entscheiden.
0: Breadfest, ins von den ersten 40 Songs auf der Platte. die hatten auf alle Fälle auch einen großen Unterhaltungswert im Sinne von Situationskomik auf der Bühne. Genau. Ich würde sagen, wir spielen vielleicht auch It Was Born in Hell und dann Breakfast hinterher oder Crying Batman hinterher.

Ja, super Band. Also wenn ihr mal richtig schön am Rettich drehen wollt, hört euch die Diskografie durch. Seit 1994 gibt es die Band. Funny Grind Noise Shits Making 1994 steht hier auf der Bandcamp-Seite. Genau, aus Tokio. War eine große Freude, die live zu sehen. Ich denke, Lukas hat sogar ein Bild mit denen gemacht. Das wird das nächste Mal dann auflösen. Ja, genau, ich habe noch eine ähnlich seriöse Band aus Oslo mitgebracht oder rausgesucht und haben auch schon ein paar Mal gespielt, Ombre Malo, und die haben die letzte Platte in 2014 rausgehauen, beziehungsweise sind die alle da released worden, die letzten zwei. Genau, und da spielen wir einfach hier Golden Caliph, ach ne, war das vielleicht ein bisschen lange, Cross and Marching Fest von der President Momo of Roots of Wrath Platte.

0: So, das war ein Lamento aus Sao Paulo, Brasilien. Mhm. Und die hast du, wo das erste Mal gehört?
1: Gute Frage.
0: Mhm.
1: Vielleicht denn im Algorithmus bei Bandcamp dann irgendwie? Oh, die waren auch in dieser Radiosendung mit drin. Eventuell. Das weiß ich nicht mehr.
0: Okay.
1: Aber ja,
0: also. Das reicht mir als Eingrenzung.
1: Hören sie sich also ähnlich an wie.
0: Wer?
1: Was hat man davor? Sogar. So ein bisschen. Oder so.
0: Eine Band, die sich auf alle Fälle nicht so anhört. Die es auch schon eine ganze Weile nicht mehr gibt, aber ich trotzdem mal rausgesucht habe. Der alten Zeiten wegen, wie immer. Die haben mal auf dem, ich möchte sagen, die haben sogar mal auf dem Paranoia gespielt, aber ist auch schon 100 Jahre her. Die gibt es auch schon seit 100 Jahren nicht mehr. Leute machen andere Sachen, spielen oder haben in anderen Bands gespielt. Aus Leipzig ehemals, De Zafra Rich. Genau, und das ist hier von dem Demo-Tape oder Self-Titled, whatever. Der Song heißt Black Mess. Geht relativ lange, aber wir schaffen davor noch einen Song, bevor wir die Sendung dann verabschieden oder euch verabschieden können in die Woche.

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0: Das kann sein, ja. Das wurde uns auch so zurückgemeldet, dass da sogar zwei Sachen oder drei Sachen übereinander liefen. Weil wir haben, glaube ich, zwei Sachen übereinander gespielt. Wir dürfen halt nicht wieder so eine neue Sendung reinmachen, weil die läuft automatisch weiter. Ja, das war ein Dezafra Ridge. Konntet ihr das sehen? Ich denke, das war beim Paranoia hier an der Weißiger Höhe. Nee, nicht an der Weißiger Höhe, an Meilerplatz. Ich weiß nicht, 2012 oder 13. Damals war es. Ja. Jetzt kommt noch eine Band, die Juri rausgesucht hat, und dann haben wir es schon geschafft für heute. Schade, dass ihr nicht angerufen habt. Ich bin nicht so sehr enttäuscht, wie es vielleicht klingt, aber schon ein bisschen. Nächste Woche könnt ihr zu Hoppels Disharmonic Noise Competency einschalten. Und uns gäbe es dann wieder zu hören am 3.8. Wenn ihr nichts anderes zu tun habt, könnt ihr das machen. Genau, und jetzt hören wir noch Tower of One, die Band. Und den Songnummer?
1: 4.
0: Okay.
1: Ripped. Wenn er lang genug ist.
0: Naja, wir haben ja bloß noch 1,5 Minuten. Ich lasse den vorher ausklingen, weil sonst spielen wir auch über die andere Sendung wieder. Okay.
1: Schöne Woche.
0: Tschüss. Tschüss. Danke, dass ihr nicht angerufen habt. Ciao.

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